Nepal die Rede. China hat bisher 3 Tote bestätigt. Dort hatte die Flut unter anderem einen Grenzübergang schwer getroffen. Hunderte Nepal die Rede. China hat bisher 3 Tote

0: Atletico Madrid an jenem Ort, wo auch das Endspiel stattfinden wird. Auf dem Weg dorthin dürfte der englische Meister FC Arsenal in der Ligaphase der stärkste Gegner sein. Reihenweise attraktive Gegner erhielt RB Leipzig. Neben dem Gastspiel bei Real Madrid geht es auch zu Manchester United. Und der VfB Stuttgart bekommt es unter anderem mit Galatasaray Istanbul zu tun. Dirk Zeitler, Nachrichtenredaktion.
1: Der SC Freiburg ist souverän in die Ligaphase der Fußball-Conference-League eingezogen. Die Freiburger setzten sich im Playoff-Rückspiel gegen den FC Motherwell mit 4:1 durch. Schon das Hinspiel in Schottland hatte der SC mit 3:1 gewonnen.
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3: Seid ihr eigentlich mit eurem Job zufrieden? Viele Menschen in Deutschland sind laut einer Umfrage jedenfalls bereit, den Job zu wechseln, und zwar auch in ein komplett anderes Berufsfeld. Fast 2 von 3 Beschäftigten wären für einen Quereinstieg bereit. Also ich persönlich muss ja sagen, ich liebe meinen Job, ja, aber ich habe auch einfach sehr, sehr großes Glück gehabt. Ich meine ganz ehrlich, ich kann reden, ja, keiner unterbricht mich, ist ein Traum. Dazu noch schöne Musik von Ed Sheeran, hier ist Afterglow, besser geht's doch nicht, oder?
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0: So, ihr habt ja vielleicht einen Garten bei euch, ne? Kleiner Tipp, nehmt euch mal eine Schaufel und dann vergrabt ihr eure Unterhose. So, und alle so, was redet die denn da? Ja, das hat alles streng wissenschaftliche Gründe. Damit könnt ihr nämlich testen, wie der Boden in eurem Garten ist. Kollegin Natascha Wittberg ist da. Hallo.
1: Hallo.
0: Also Wissenschaftler in Zürich, die haben mit Unterhosen Böden untersucht.
1: Ja, genau. Dazu haben sie 2000 Unterhosen an verschiedenen Standorten für 2 Monate vergraben und dann verglichen, wie schnell die sich in der Zeit zersetzt haben. Ergebnis: sehr unterschiedlich. Also sie haben von allen Unterhosen so Fotos gemacht, die habe ich mir natürlich genau angeschaut. Von einigen Hosen sind tatsächlich nur noch so ein paar Fäden übrig. Andere, die könntest du eigentlich tatsächlich nochmal waschen und wieder anziehen.
0: Oder einfach auf links drehen, ne? Das geht immer so. Und wenn von der Unterhose nur noch Fäden übrig sind, die also so ganz stark zersetzt wurde im Boden, dann ist das ein Zeichen, dass der Boden gut ist.
1: Genau, das spricht für eine hohe Aktivität im Boden, also viel Leben im Boden und viele Organismen. Und das ist gut. Mhm. Und es gibt auch wirklich große Unterschiede zwischen verschiedenen Bodenarten, haben die Wissenschaftler festgestellt. Also die Unterhosen, die sie zum Beispiel in Privatgärten vergraben haben, die waren am meisten zersetzt. Da war kaum noch was übrig von. Sprich, das sind die Böden, da sind die Böden sehr gut. Mhm. Am meisten übrig blieb von den Schlüppis bei künstlichen Rasenflächen oder Äckern zum Beispiel. Ne? Beweisstück Unterhose haben sie diese Untersuchung übrigens genannt.
0: Beweisstück Unterhose. Ja. Ich liebe alles daran. Also wenn ihr wissen wollt, ob in eurem Garten viele Organismen leben, ob euer Boden was taugt, dann vergrabt eure Unterhosen und bitte keine Tangas, dann da ist ja eh kaum was dran.
1: Ja, und ihr müsst darauf achten, dass die Unterhosen aus Baumwolle sind. Und am besten vergrabt ihr dann direkt mehrere Unterhosen an verschiedenen Standorten, dann seht ihr nämlich den Vergleich hinterher. Also zum Beispiel eine in den Garten und die andere an eine eher sandige oder steinige Fläche bei euch. Und je mehr die sich eben zersetzt haben nach so ein paar Wochen, desto gesünder und lebendiger ist der Boden. Laura, was machst du da?
2: Na, ich zieh mich aus. Draußen vorm Studio ist eine Rasenfläche. Tschüss.
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0: Das Wetter.
1: Ihr müsst euch jetzt in der Nacht und in den frühen Morgenstunden darauf einstellen, dass es immer mal wieder regnet. Es kann auch stellenweise Gewitter geben, 19 bis 16 Grad. Tagsüber steigen die Temperaturen heute dann auf bis zu 25 Grad. Auch hier kann es mal stellenweise Gewitter mit Starkregen geben heute. Und morgen dann bis 24 Grad, dazu stellenweise Regen möglich am Samstag.
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2: A1 Euskirchen-Köln zwischen Kreuz Bliesheim und Erftstadt. 1 Kilometer Stau. Und A40 Essen-Dortmund zwischen Dortmund-Barup und Dortmund-Hombruch. 1 Kilometer stockender Verkehr. Wir wünschen allen unterwegs gute Fahrt.
1: Und jetzt schön mit alles, mit Zwiebel und Krautsalat und Schaf. Hier in NRW haben wir auf jeden Fall keine Probleme, an einen Döner zu kommen. Wir haben nämlich in NRW laut einer aktuellen Analyse die meisten Dönerläden in Deutschland. Und wenn man jetzt auf NRW selbst guckt und auf den NRW-Vergleich, zum Beispiel auf die Dichte an Dönerläden, also sprich, wie viele Dönerläden gibt es pro 100.000 Einwohner, da liegt Duisburg in NRW vorne mit 13,14 Dönerläden pro 100.000 Einwohner. So, wisst ihr Bescheid. Und ich habe jetzt Hunger, toll.

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0: Und ganz Köln ist wieder voller Gamer. Ihr habt es vielleicht mitbekommen, die Gamescom läuft, die größte Videospielmesse der Welt. Die Hotels sind teilweise schon ein Jahr vorher ausgebucht. Da muss man schon Glück haben, noch ein Zimmer zu finden. Oder man pennt einfach 10 Minuten vom Messegelände entfernt in einem Zelt beim Gamescom Camp. Seit 2009 wird da eine Art Zeltlager veranstaltet. Da sind auch viele Cosplayer, sprich Leute, die super aufwendige Kostüme tragen, das richtig ausleben. Und der Kollege Jonas Mikolajczak, der war vor Ort und hat sich dieses ganze Camp einmal angeschaut.
1: Direkt am Rhein hier, auf so einer kleinen Art Halbinsel, von Bäumen umgeben, haben so ein bisschen Waldfeeling. Ihr habt es ja euch richtig gemütlich hier gemacht.
2: Hi.
1: Ich sehe, ihr habt hier einen Kühlschrank. Ist das auch eine Gefriertruhe?
3: Ist nur eine Kühltruhe.
1: Nur eine Kühltruhe, okay.
2: Und dann haben wir nebenan auch noch das Cosplay Repair. Dass halt wir hier auch Reparaturarbeiten machen können in Form von Cosplays reparieren oder halt auch mal einen Flipflop flicken oder ein Zelt.
1: Ist es das erste Mal Gamescom Camp für euch?
4: 10 Jahre.
1: Oh, 11 Jahre. Ganz ehrlich, kommt ihr mittlerweile fürs Camp oder für die Gamescom selbst noch?
4: Camp. Ja. Ich geh gar nicht hin.
1: Also bist jetzt nur im Camp hier?
4: Okay. Morgen Mittag sind alle weg, dann mach ich ein bisschen Siesta hier und dann ist gut.
1: Ihr habt gerade einfach nur Stein zugerufen.
5: Ja, hi, wir sind der Steinkult alias Brezelbande alias haarige Männerbrust. Wir sammeln hier Steine auf einem Haufen.
1: Das klingt spannend. Was ist euer Ziel?
5: Noch mehr Steine auf dem Haufen.
1: Dann suche ich mir mal einen schönen Stein aus.
5: Stein, Stein, Stein. Huldigung! Ein neues Mitglied!
6: Stein, Stein, Stein!
1: Hab ich das gut gemacht?
5: Das hast du sehr gut gemacht. Das war ein sehr schöner Stein.
1: Hier wird auch gezockt natürlich, aber nicht so wie ihr denkt, hier der neueste Kram. Den gibt's drüben bei der Messe. Nee, hier ist ein Zelt aufgebaut für Retro-Gaming. Hier sind überall Teppiche ausgelegt, du hast bequeme Sofas, du hast hier Röhrenfernseher und auch andere ältere Fernseher und da sind dann halt die alten Konsolen angeschlossen. Was spielt ihr gerade?
7: Mario Kart Double Dash. Es ist halt so eine Nostalgie, es ist einfach herrlich.
1: Also man merkt hier direkt, das ist einfach mehr als nur eine Übernachtungsmöglichkeit. Abends finden auch Partys statt, hier finden große Turniere statt. Viele haben ja auch gesagt, sie kommen einfach nur für das Camp hin und das kann ich auch wirklich verstehen.
0: Also ich glaube, Jonas macht da ab jetzt jedes Jahr Urlaub, der ist begeistert.
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1: Ich bin Thomas Brock. Nach der Sturzflut im Grenzgebiet zwischen Nepal und China bergen Retter immer mehr Tote. Nach neuen Angaben der nepalesischen Polizei sind mindestens 389 Menschen ums Leben gekommen. Mehr als 1300 Menschen werden noch vermisst, darunter auch einige deutsche Touristen.
2: Die Bilder sind wie aus einem Katastrophenfilm. Die ganze Region liegt unter dickem Schlamm. Dörfer und Infrastruktur sind zerstört. Erste Untersuchungen deuten auf einen gewaltigen Abbruch von Eis und Felsen hin. Dadurch könnte sich ein Fluss aufgestaut haben. Als die Blockade brach, wurden enorme Wassermassen freigesetzt. Die Armee hat derweil damit begonnen, hunderte Überlebende auszufliegen, darunter auch Ausländer. Auch der Dalai Lama zeigte sich heute bestürzt. Das Oberhaupt des tibetischen Buddhismus sprach allen Betroffenen sein Mitgefühl aus. Aus Bangkok, Carola Frenzen.
1: Die Fraktionen von Union und SPD schließen Änderungen am Rentenkonzept der Koalition nicht aus. Kein Gesetz gehe so aus dem Bundestag, wie es hineinkomme, sagte Unionsfraktionschef Frei bei einer gemeinsamen Klausurtagung in Münster.
3: Der Koalition stehen turbulente Wochen bevor. Die drei Landtagswahlen könnten CDU und SPD durchrütteln. Parallel dazu will die Regierung ihr Reformpaket umsetzen und hier gibt es noch Streitpunkte, vor allem bei der Rente mit 63. Die soll abgeschafft werden, doch daran gibt es intern Kritik. Es könnte auf Ausnahmen hinauslaufen für alle, die nicht in der Lage sind, länger als 45 Jahre zu arbeiten, wegen des harten Jobs oder der Gesundheit. Das Treffen in Münster soll die Fraktionen zusammenschweißen und Vertrauen schaffen, damit die Regierung stabil bleibt. Thomas Bremser, Redaktion.
1: Bei einer Gewalttat an einer Schule in Gosen-Neu-Zittau in Brandenburg sind eine Frau und ein Mann getötet worden. Ein Verdächtiger wurde vorläufig festgenommen. Die getötete Frau Neu-Zittau in Brandenburg sind eine Frau und ein Mann.

0: mal Unwetter und Hagel geben. Also kann wirklich ungemütlich werden. Bei Temperaturen zwischen 19 und 16 Grad. Am Freitag selbst sind dann noch wieder viele Wolken unterwegs und nachmittags Schauer und örtlich auch Gewitter. Mit Starkregen und Hagel sind möglich, also nicht ausgeschlossen. Höchstwerte zwischen 20 und 24 Grad.
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2: A1 Euskirchen-Köln zwischen Kreuz Köln-West und Kreuz Köln-Nord. 1 Kilometer Stau. Und A4 Aachen-Köln zwischen Kreuz Köln-West und Kreuz Köln-Süd. 1 Kilometer stockender Verkehr. 5 Minuten Verzögerung. Wir wünschen allen unterwegs gute Fahrt.
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0: Drei Uhr ist durch. Hallo zusammen, hier ist Robert Janz. Ich übernehme ab jetzt und gemeinsam machen wir uns eine entspannte Nacht. Und wir starten rein wirklich mit so einer crazy Musikgeschichte, die auch nur dank TikTok funktioniert. Self-Aware, das ist die Debütsingle von Temper City gewesen. Ging über TikTok absolut viral und ja, ging dann sogar bis hoch rein in die US-Charts. Also von null auf weltweit gehört sozusagen. Und die gönnen wir uns jetzt mal zum Start. You're self-aware.

0: Taylor Swift. I knew it, I knew you.
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0: Das ist ganz neue Musik von Taylor Swift. I know it, I knew you. Ich liebe ja diese Spätsommerzeit, ne? Irgendwo so zwischen T-Shirt und Hoodie, zwischen Spaghetti-Eis und Pflaumenkuchen. Der Herbst, der winkt zwar schon, aber der Spätsommer, der sagt, ganz entspannt, mein Freund, noch gehörst du mir. Leider finden auch diese Wespen diese Zeit besonders spannend.
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3: Ja, nee, ist klar.
4: Du sitzt da nachmittags draus mit einer schönen Tasse Bohnenkaffee, Stückchen Kuchen, zufrieden mit dir und der Welt. Und plötzlich geht das los. Die erste Wespe taucht auf und dann ist vorbei mit der Ruhe. Und es ist ja immer einer, der sagt, einfach nichts machen, dann tun die auch nichts. Ja, dann machst du nichts, zack, gestochen. Und was macht man alles, um die wegzuhalten? Der eine zündet sich eine Zigarre an, bringt auch nichts. Da geht er mit der Zigarre rein. Doppelscheiße. Zitronensaft auf den Tisch, ja, aber ohne Tequila. Oder Räucherstäbchen, ich will ja nicht meditieren. Dann gibt's ja auch noch diese Tennisschläger mit Strom drauf. Ja, die sind gut. Ja, da kannst du aber sofort wieder was anhören. Die armen Tiere. Die große Frage ist doch, warum gibt's Wespen eigentlich? Die bringen ja gar nichts. Das sind im Prinzip die Ochsenknechts des Tierreichs. Wenigstens machen Wespen keine Schulden. Naja, ich werde mich wohl mit denen arrangieren müssen. Es könnte ja auch schlimmer sein. Habt ihr mal Jurassic Park gesehen? Da bist du mit deinem Stück Kuchen ganz schnell die Ziege. Ja, da hing hinterher auch nur noch das Seil runter. Und eigentlich soll ich auch gar nicht so viel Kuchen essen. Ich fange jetzt erstmal mit dem Zigarrerauchen an. Das kann ich wenigstens drin machen. Problem gelöst.
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0: Das Wetter.
1: In der Nacht sind viele Wolken unterwegs. Vereinzelt kann es lokal auch mal Unwetter und Hagel geben. Also das kann auch ungemütlich werden da draußen. Temperaturen haben sich eingependelt, so zwischen 19 und 16 Grad. Schauen wir auf den Tag. Da sind auch wieder viele Wolken unterwegs und nachmittags auch Schauer und örtlich auch Gewitter mit Starkregen möglich. Höchstwerte etwas kühler, oder etwas deutlich kühler als gestern, nur noch bis 24 Grad.
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2: A45 Hagen-Gießen, zwischen Hagen-Süd und Lüdenscheid-Nord, 1 Kilometer Stau. Wir wünschen allen unterwegs gute Fahrt.
1: Robert Janz ist hier, hallo zusammen. Und jetzt springen wir mal gemeinsam. So, ich bin schon mal gesprungen ins Jahr 2002. Da habe ich jetzt für euch Phil Collins, Can't Stop Loving You. Und ich finde es irgendwie immer so krass, diese Songs. Man hört ihn einfach das Alter nicht an, weil, keine Ahnung, sie ist einfach zeitlos. Und nachts, finde ich, passt dieser Song irgendwie nochmal geiler.

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0: geiler Song. Moving to the Sun. Das machen wir auch so langsam, ne? 4 Uhr ist schon in Sichtweite. Jetzt geht's aber erstmal weiter mit nochmal ganz neuer Musik.
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1: Ich bin Thomas Brockt. Bei der katastrophalen Sturzflut in der Gebirgsregion zwischen Nepal und China sind laut jüngsten Angaben der nepalesischen Polizei 389 Menschen ums Leben gekommen. Zuletzt war von 359 Toten allein in Nepal die Rede. China hat bisher 3 Tote bestätigt. Dort hatte die Flut unter anderem einen Grenzübergang schwer getroffen. Hunderte Menschen werden noch vermisst. Auch deutsche Touristen sind darunter. Der Absturz einer Germanwings-Maschine in den Alpen mit 150 Toten ist auch nach mehr als 10 Jahren juristisch noch nicht abgeschlossen. Vor Gericht wird heute in Braunschweig in einem neuen Verfahren um zusätzlichen Schadenersatz gestritten. Hinterbliebene fordern bis zu 110.000 Euro vom Staat.
2: Der Co-Pilot hat die Maschine damals bewusst zum Absturz gebracht. Zu diesem Ergebnis kommen die offiziellen Untersuchungen. Ein Arzt hatte 2 Wochen vorher eine mögliche Psychose festgestellt. Die Lufthansa zahlte den Hinterbliebenen mehrere 10.000 Euro, einige fordern noch Geld vom Staat. Denn der ist verantwortlich für die flugmedizinischen Untersuchungen der Crew. Die hätte der Co-Pilot gar nicht bestehen dürfen, sagen die Kläger. Thomas Bremser, Redaktion.
1: Die UEFA bereitet im Streit um einen gescheiterten WM-Investorendeal ein Strafverfahren gegen FIFA-Präsident Infantino vor. Der Europäische Fußballverband verlangt dafür von der FIFA und beteiligten Finanzinstituten die Herausgabe von Dokumenten. Das geht aus einem Schreiben an ein Gericht im US-Bundesstaat Florida hervor.
3: Damit eskaliert der Machtkampf zwischen dem Europäischen Fußballverband und dem FIFA-Boss. Verdacht auf untreue Geschäftsbesorgung, so der Vorwurf gegen Infantino, den der UEFA-Präsident den europäischen Verbänden heute in Monaco im Detail erläutert hat. Was nichts anderes bedeutet als, jetzt soll Infantino auf juristischem Weg gestürzt werden. Wenn er verurteilt würde, könnte ihn das laut UEFA sogar ins Gefängnis bringen. Thomas Thonfeld, Sportredaktion.
1: Der FC Bayern München trifft in der Fußball-Champions-League-Gruppenphase daheim unter anderem auf den diesjährigen Finalisten Arsenal London. Das ergab die Auslosung in Monaco. Auswärts warten auf den FCB auch Atletico Madrid und Manchester United. Borussia Dortmund trifft auf Inter Mailand und ebenfalls auf Arsenal. RB Leipzig bekam schwierige Gegner in Real Madrid und Manchester City sowie Manchester United zugelost. Der VfB Stuttgart trifft unter anderem auf Inter Mailand, Atletico Madrid und Galatasaray Istanbul.
4: Das Wetter.
5: In der Nacht sind viele
1: unter anderem auf Inter Mailand, Atletico Madrid.

0: Kilometer Stau. Wir wünschen allen unterwegs gute Fahrt.
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2: Kurz nach vier, Robert Jantz ist bei euch. Gemeinsam starten wir rein in diesen Freitag. Das Wochenende ist schon in Sichtweite. Und jetzt geht's hier erstmal los mit Musik von Holly Humberstone. Und die singt im nächsten Song über eigentlich eine ziemlich, ja, ich sag mal simple, aber einfache oder simple und schöne Erkenntnis. Liebe kann wehtun und vor allem kann sie auch mal verloren gehen. Aber immerhin hat man jemanden geliebt. Ob das jetzt am Ende dann hilft, das sei mal dahingestellt. To Love Somebody heißt der Track, ist auf dem neuen Album von ihr drauf, Cruel World. Und im September kommt sie auch zu uns nach Köln. Hier jetzt erstmal, wie gesagt, ist sie mit To Love Somebody.

0: Das ist die junge Freitagnacht und gleich oder nachher, so gegen 4.30 Uhr, da wird's spannend. Dann ist Mondfinsternis das Stichwort der Stunde. Kollege Ronny Thurau, es gibt so eine Mondfinsternis dann. Was kann man da sehen und worauf muss ich achten?
1: Also erstmal muss man früh aufstehen. Die Mondfinsternis beginnt um kurz nach 4.30 Uhr am Freitagmorgen. Da wandert der Mond dann in den Kernschatten der Erde hinein, verdunkelt sich bis zu 94%. Das ist dann um kurz nach 6. Da ist der Vollmond aber schon fast untergegangen. Und der Sonnenaufgang erschwert die Beobachtung zusätzlich. Am besten kann man also die Aufbauphase sehen ab 4.30 Uhr, wenn die Bewölkung mitspielt. Dafür sind die Vorhersagen allerdings vielerorts nicht besonders gut. Man braucht also Glück. Wenn man das hat, kann man die Mondfinsternis aber mit einem guten Teleobjektiv oder auch mit dem Smartphone ganz gut direkt fotografieren.
0: Na schauen, könnt ihr also gleich mal auschecken, ob das klappt. Wir halten fest, gut zwei Wochen nach der Sonnenfinsternis, wo wir alle ausgeflippt sind, gibt es also jetzt gleich das nächste besondere Schauspiel am Himmel, eine Mondfinsternis. Hier jetzt die Toten Hosen mit Tage wie diese.

0: Das Wetter.
1: Ja, heute sind viele Wolken unterwegs. Das Ganze geht dann eigentlich so bis zum Nachmittag, die meiste Zeit noch trocken. Dann sind Schauer und örtlich auch Gewitter mit Starkregen möglich. Höchstwerte bekommen wir zwischen 20 und 24 Grad. Der Samstag, der wird schon entspannter, viele Wolken, aber ab und zu hier auch mal etwas Regen möglich, dann bis 24 Grad wieder.
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2: Zurzeit liegen uns keine Meldungen vor. Wir wünschen allen unterwegs gute Fahrt.
1: Ja, einen schönen guten Morgen an diesem ganz frühen Freitag. Und ich habe es eben gesagt, ne, wettertechnisch wird das heute nicht ganz so cool, aber das kann uns ja egal sein. Wir machen trotzdem eine Sommerparty. Darum spiele ich euch jetzt Summer Jam von Underdog Pro.

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3: Ich habe eine neue Partnerin kennengelernt. Ich bin jetzt schon seit einigen Jahren mit einer wirklich fantastischen Frau zusammen. Allerdings musste ich letztens als Gamechanger meines Lebens feststellen, dass es einen Grund gibt, warum diese Frau sich in mich verliebt hat. Die hat nämlich überhaupt keinen Geschmack. Wirklich gar keinen Geschmack. Das überrascht jetzt viele hier nicht, das spüre ich gerade schon. Aber es war für mich, also meine Frau ist überraschenderweise eine sehr gut aussehende Frau. Sie ist wirklich so eine klassische 10. Kennt ihr diese Einteilung? 10? 10 bedeutet also von Gott an einem guten Tag aus einem Stück Marmor geschlagen. Wirklich. Und ich bin eine 4. Also ich bin jetzt keine 1 so, weiß ich nicht, passt bei den Goonies aufs Piratenschiff auf oder so. Ich bin so eine klassische 4. Ich bin so ein besser als nix Mann. So an Karneval, nach 6 Kölsch, ich alleine auf der Tanzfläche, guckst du als Frau rüber und denkst, ja, besser als nix.
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1: Ich bin Thomas Rockt. Nach der Sturzflut im Grenzgebiet zwischen Nepal und China bergen Retter immer mehr Tote. Nach neuen Angaben der nepalesischen Polizei sind mindestens 389 Menschen ums Leben gekommen. Mehr als 1300 Menschen werden noch vermisst, darunter auch einige deutsche Touristen.
2: Die Bilder sind wie aus einem Katastrophenfilm. Die ganze Region liegt unter dickem Schlamm. Dörfer und Infrastruktur sind zerstört. Erste Untersuchungen deuten auf einen gewaltigen Abbruch von Eis und Felsen hin. Dadurch könnte sich ein Fluss aufgestaut haben. Als die Blockade brach, wurden enorme Wassermassen freigesetzt. Die Armee hat derweil damit begonnen, hunderte Überlebende auszufliegen, darunter auch Ausländer. Aus Bangkok, Carola Frenzen.
1: Mehr als 10 Jahre nach dem Absturz einer Germanwings-Maschine in den Alpen beginnt heute in Braunschweig ein neuer Prozess um zusätzliches Schmerzensgeld. Hinterbliebene fordern bis zu 110.000 Euro vom Staat. Im März 2015 war eine Germanwings-Maschine auf dem Weg von Barcelona nach Düsseldorf in den französischen Alpen abgestürzt. 150 Menschen kamen ums Leben. Ermittlungen ergaben, dass der damalige Co-Pilot das Flugzeug absichtlich gegen einen Berg gesteuert hatte. Nach Überzeugung der Kläger ist die Flugtauglichkeit des Co-Piloten damals nicht ausreichend überwacht worden. Die Auslosung der Ligaphase der Fußball Champions League hat den deutschen Clubs überwiegend machbare Aufgaben beschert. Nur für RB Leipzig kommt es hart. Der BVB muss lange Reisen machen.
3: Für Borussia Dortmund stehen dabei Reisen ins mehr als 4000 Kilometer entfernte Baku in Aserbaidschan zu Sabah FK und zum Vorjahresüberraschungsteam aus Norwegen Bodø Glimt an. Auf Bayern München wartet ein Auswärtsspiel bei Atletico Madrid an jenem Ort, wo auch das Endspiel stattfinden wird. Auf dem Weg dorthin dürfte der englische Meister FC Arsenal in der Ligaphase der stärkste Gegner sein. Reihenweise attraktive Gegner erhielt RB Leipzig. Neben dem Gastspiel bei Real Madrid geht es auch zu Manchester United und der VfB Stuttgart bekommt es unter anderem mit Galatasaray Istanbul zu tun. Dirk Zeitler, Nachrichtenredaktion.
1: Der SC Freiburg ist souverän in die Ligaphase der Fußball-Conference League eingezogen. Die Freiburger setzten sich im Playoff-Rückspiel gegen den FC Motherwell mit 4:1 durch. Schon das Hinspiel in Schottland hatte der SC mit 3:1 gewonnen.
4: Das Wetter.
5: Heute wechselnd bis stark bewölkt und nachmittags Schauer und örtlich Gewitter mit Starkregen. Höchstwerte zwischen 20 und 24 Grad. Also das kann lokal mal ungemütlich werden. Schauen wir schon auf den Samstag. Der wird wieder entspannter. Viele Wolken, aber ab dem Nachmittag hier und da etwas Regen. Höchstwerte dann eigentlich genauso wie heute. Also wieder bis 24 Grad.
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6: A3 Köln-Frankfurt. Zwischen Kreuz Bonn, Siegburg und Bad Honnef-Linz. 1 Kilometer Stau. Und A4 Aachen-Köln zwischen Kreuz Köln-West und Köln-Eiffeltor. 1 Kilometer stockender Verkehr, wir wünschen. Und A4 Aachen-Köln zwischen Kreuz

0: Pitbull war es mit Timber. Bin ich im November übrigens auf dem Konzert. Kevin Zimmer ist auch schon da. Kevin, da habe ich auch das Mr. Worldwide Kit schon bestellt. Weißt du, was da drin ist?
1: Jetzt bin ich gespannt.
0: Diese Glatzen, da freue ich mich schon ganz besonders drauf.
2: 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Was ist heute wichtig?
0: Aber darum soll es jetzt ja gar nicht gehen. Es passieren auch noch andere wichtige Dinge.
1: Ja, die Sommerpause ist auch so langsam in Berlin zu Ende. Heute gibt es ein Treffen der Fraktionsvorstände von SPD und CDU. Die wollen ja die Koalitionsarbeit vorbereiten, denn die Gesetzesvorhaben müssen ja noch durch den Bundestag und die Fraktionen müssen so gesehen geschlossen zustimmen. Unter anderem wird spekuliert, ob nochmal das Thema Rente neu aufgeschnürt wird.
0: Ui. Warten wir es mal ab. Das tun wir. Dann wird es einen spannenden Prozess bei unseren Nachbarn in Niedersachsen geben. Es geht nochmal um den Germanwings-Absturz von vor 11 Jahren.
1: Genau, am 24. März 2015 stürzte ein Passagierflugzeug auf dem Weg von Barcelona nach Düsseldorf in den französischen Alpen ab. Die 144 Passagiere und 6 Besatzungsmitglieder kamen dabei ums Leben. Der damalige Co-Pilot hatte die Maschine absichtlich in den Abgrund gesteuert. Die rund 30 Klägerinnen und Kläger machen in diesem Zivilverfahren Schadenersatzansprüche in Höhe von jeweils 500 Euro bis 110.000 Euro gelten. Zur Begründung sagen sie, die Flugtauglichkeit des Co-Piloten sei in der Zeit vor dem Absturz nicht ausreichend überwacht worden.
0: Okay, dann nochmal was Fröhliches. Die Bundesliga beginnt wieder.
1: Endlich, heute das erste Spiel der neuen Saison. Bayern München gegen den VfB Stuttgart. 20.30 Uhr ist Anstoß. Das erste Spiel wird auch im Free-TV gezeigt. Sat.1 überträgt.
0: Wer das verpasst, hat den Fußball nie geliebt. Danke, Kevin Zimmer.
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0: Das Wetter.
1: Heute wechselnd bis stark bewölkt und nachmittags Schauer und örtlich Gewitter mit Starkregen. Höchstwerte zwischen 20 und 24 Grad. Also das kann lokal ungemütlich werden. Schauen wir auf morgen. Da wird es deutlich entspannter. Es sind wieder viele Wolken unterwegs und ab dem Nachmittag kann es auch mal nass werden. Temperaturen genauso wie heute, also wieder bis 24 Grad.
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2: A4 Aachen-Köln zwischen Kreuz Köln-West und Köln-Eiffeltor. 2 Kilometer Stau, 5 Minuten Zeitverlust. Wir wünschen allen unterwegs gute Fahrt.
1: Einen schönen guten Morgen wünsche ich euch an diesem ganz frühen Freitag. Ja, ihr macht euch wahrscheinlich gerade ready, trinkt den ersten Kaffee des Tages. Dann möchte ich euch bei eurer Morgenroutine auch gar nicht weiter stören. Ich versorge euch jetzt mit guter Musik. Jetzt einen ganz wunderbaren Song habe ich hier für euch. Bleeding Love von Leona Lewis. Mein Name ist Robert Jans. Schön, dass ihr am Start seid.

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0: Ich sage es ja immer wieder, also wenn irgendjemand der Gott des Entertainments ist, dann ist das Robbie Williams, gerade gehört mit Let Me Entertain You. So, und jetzt nehmen wir uns an diesem ganz frühen Freitagmorgen mal einen kurzen Augenblick.
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2: Eine Krise im Job oder ein Problem, bei dem man mit seinem Latein am Ende ist. Das Einzige, was jetzt noch hilft, ist ein Wunder. Aber was ist denn bitte schön ein Wunder? Ein magischer Moment, der alles zum Guten wendet? Der heilige Johannes Don Bosco hat es im 19. Jahrhundert mal so beschrieben. Er forderte: Tut, was ihr könnt. Gott wird tun, was wir nicht können. Vertraut alles Jesus an und ihr werdet erleben, was Wunder sind. Spannend, oder? Denn das heißt nicht, lass den lieben Gott mal machen, der richtet schon alles irgendwie. Nein, Don Bosco sagt, erstmal muss ich tun, was ich tun kann. Und das so gut ich kann. Und dann kann ich Gott um Rat fragen. Wie weiter? Was nun? Das ist keine Garantie, dass mit einem Fingerschnipsen alles gut wird. Doch es ist das Vertrauen darauf, dass Gott bei mir ist, wenn ich mal nicht weiter weiß, dass es weitergeht. Die Liebe Gottes, für mich ist sie das größte Wunder überhaupt. Daniel Heinze von der Katholischen Kirche für Augenblick mal.
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1: Schönen Freitagmorgen mit uns.
2: Ja, und wir feiern Geburtstag.
3: Herzlichen Glückwunsch NRW. Herzlichen Glückwunsch. Macht es gut. Feiert schön.
4: Mit dem Stadtfest Münster mittendrin startet Nordrhein-Westfalen heute in seine dreitägigen Feierlichkeiten zum 80. Geburtstag. Bis Sonntag erwarten das Land und die Stadt Münster mehrere hunderttausende Gäste. Erster Höhepunkt ist heute Abend der Auftritt von Deutschrapper Zartmann auf dem ausverkauften Domplatz. Bis Sonntag feiert NRW sich auf 11 Präsentiermeilen und 10 Bühnen. Vertreten sind Polizei, Rettungs- und Hilfskräfte, Bundeswehr, Wissenschaft, Tourismus und viele Unternehmen. Morgen besucht auch Ministerpräsident Hendrik Wüst Münster. Im Katastrophengebiet an der Grenze zwischen China und Nepal müssen die Rettungskräfte in den kommenden Tagen mit weiteren Regenfällen rechnen. Es werden noch immer über 1.400 Menschen vermisst. Darunter sind auch viele Touristen. Die Behörden beider Seiten bestätigten bisher über 470 Todesopfer. Johannes Neudecker berichtet aus Peking.
5: Neben den Regenfällen sind die Behörden in China außerdem über einen See besorgt, der sich nach der Sturzflut neu angestaut hatte. Sollte dieser brechen, könnte eine weitere Sturzflut die Arbeiten der Rettungskräfte beeinträchtigen. In Nepal suchen die Behörden weiter nach Vermissten. Die Lage der Deutschen ist noch unklar. Zudem sagte die Polizei, dass es mitunter schwierig sei, die Leichen zu identifizieren, denn die Flut hatte ihre Körper stark beeinträchtigt.
4: AfD-Fraktionschef Björn Höcke startet einen neuen Anlauf, um Thüringens Ministerpräsidenten Mario Vogt von der CDU aus dem Amt zu drängen. Im Landtag in Erfurt wird heute Vormittag über den Misstrauensantrag der AfD-Fraktion entschieden. Es ist das zweite AfD-Misstrauensvotum gegen Vogt in diesem Jahr. Anlass ist erneut Vogts aberkannter Doktortitel und sein erfolgloser Widerspruch dagegen bei der TU Chemnitz. Stefan Becker bleibt ein weiteres Jahr Kanzler der Uni Bielefeld, nämlich bis Sommer 2027. Becker ist seit 2014 Kanzler. Seine zweite sechsjährige Amtszeit wäre eigentlich in diesem Sommer zu Ende gewesen. Im Dezember soll über seine Nachfolge im nächsten Jahr entschieden werden. In Beckers bisherige Amtszeiten fielen unter anderem die Sanierung des Uni-Hauptgebäudes, die Planung und Umsetzung der medizinischen Fakultät und die Corona-Pandemie. In der Ligaphase der Fußball-Champions League musste FC Bayern München unter anderem gegen Arsenal London, Atletico Madrid und Manchester United spielen. Das hat die Auslosung am Abend ergeben. Auch Borussia Dortmund muss gegen Arsenal spielen, außerdem unter anderem gegen Inter Mailand und Aston Villa. RB Leipzig bekommt es unter anderem mit Real Madrid, Manchester City und Eindhoven zu tun. Der VfB Stuttgart mit Atletico Madrid, Inter Mailand und Galatasaray Istanbul. Die Ligaphase beginnt am 8. September.
1: Wir schauen aufs Radio Bielefeld Wetter und haben alle drei heute Morgen festgestellt, oh, es ist recht drückend, sehr schwül.
6: Da drückend, da kam aber auch was runter heute Nacht. Bin richtig von wach geworden. Also da war richtig Rambazamba am Bielefelder Himmel mit Blitz und Donner. Aktuell haben wir 20 Grad da draußen. Es ist schwül, es ist drückend. Zu Beginn des Tages auch durchaus etwas Sonne dabei. Zum Nachmittag hin wird es aber nochmal auch etwas windiger. Da durchaus viel los heute in Bielefeld am Himmel bei 23 Grad nicht ausgeschlossen. Das ist da auch nochmal ein Gewitterchen gibt. So zieht sich das ein bisschen die nächsten Tage durch. Mal mehr, mal weniger Sonne, ein bisschen Wind, ein bisschen Regen.
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1: 6:03. Da schauen wir schnell und aktuell, was auf den Straßen los ist.
6: Am Spexel wird geblitzt an der Grafenheider Straße und der Stapenhorst.
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1: Moin moin zusammen. Es gibt wieder eine Freizeitaktivität, an der wir mehr Spaß haben. Ist drinnen, gibt immer was zu gucken und auch zu essen. Könnt ihr jetzt drüber nachdenken, was das wohl sein könnte? Und dann ist es gleich unser Thema in knapp 6 Minuten hier bei Radio Bielefeld. Schönen Freitag mit uns.

0: Gleich 6:09. Radio Bielefeld läuft an diesem Freitag mit Sebastian Wiese.
1: Und Timo Teichler.
0: Ja, gestern haben, glaube ich, viele den Tag bei dem schönen Wetter nochmal draußen verbracht. Ne? Heute, draußen eher ungemütlich. Können wir wieder reingehen.
1: Ja, und viele gehen auch wieder ins Kino. Es gibt wieder einen richtigen Boom. Es war das beste erste Halbjahr seit Corona.
0: Die Filme sind

0: Super Mario, die Biografie über Michael Jackson, Der Teufel trägt Prada 2 und Avatar haben viele angelockt.
1: Ja.
0: Habe ich ehrlicherweise bisher noch keinen von gesehen. aber ich war am vergangenen Wochenende auch mal wieder im Kino mit den Kindern zusammen. Paw Patrol, der Dino-Film. Ne? Ist ja auch ein Erlebnis, wenn du mit den Kindern gehst.
1: Ja.
0: Die gemütlichen Sitze, dann diese riesen Leinwand, wo immer schon so... Oh,
1: ja, ich hatte mir...
0: Groß. Einmal Popcorn noch dabei. Ja.
1: Gut.
0: Ja, ja.
1: Ich hatte mir ja Vaiana angeguckt und ich wusste gar nicht, dass die Sitze im Kino mittlerweile so groß und gemütlich geworden sind. Daran habe ich gemerkt, wie lange ich nicht mehr da war. Lag aber auch ein bisschen daran, dass man sich zu Hause natürlich viel angucken kann über Netflix und Co. Ich kann mich aber auch noch gut daran erinnern, wie das früher so war, als man sich kaum entscheiden konnte, welchen Film man sich denn jetzt angucken möchte. Vorher noch im Maxims, weil sich schnell was reingeschaufelt hat, dann rüber in den Kinosaal. Es wurden ja auch früher, weiß nicht, ob du dich noch daran erinnern kannst, so Kinogutscheine gerne verschenkt zum Geburtstag. Diese runden, silbernen, flachen Dosen. Weiß gar nicht, ob es die noch gibt.
0: Ja, klar. Habe ich bestimmt noch irgendwo einen Gutschein zu Hause, der lange abgelaufen schlummert. Natürlich auch stark, wenn man dann früher... ging das ja nicht online. Da musste einer noch immer rüber und musste erstmal die Tickets holen.
1: So?
0: Ja gut, das war in meinem... Ja. Ich bin ja noch mal ein bisschen älter als du. Aber ich habe auf jeden Fall noch so ein paar Filme auf Agenda. Ja, kommen noch so ein paar, die Zahlen sicherlich noch mal nach oben treiben könnten. Zum Beispiel der neue Spider-Man-Film, der ist ja schon angelaufen. Und es folgen noch die Marvel-Fortsetzung Avengers Doomsday und das Finale der Science-Fiction-Trilogie Dune 3.
1: Dune 3, ich glaube, da gehe ich rein. Ich mache das mal wieder.
0: Aber denk dran... Wenn am Ende das Licht angeht im Kinosaal, dann musst du aufstehen.

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0: 19 Minuten nach 6. 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
1: Da habe ich die Stadtmauerstraße im Angebot. Da steht eine Maschine, an der Grafenheide steht auch eine. Und am Spexel in der 30er-Zone die Maschine in Ummeln Richtung Friedhof. Wenn ihr noch was habt, 08000 800 300. Vielen Dank.

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6: Schönen Freitagmorgen mit uns. Radio Bielefeld läuft, euer Lieblingsradio, um 6.30 Uhr. Und heute ist es soweit, Tim, es gibt neue Sheriffs in der Stadt.
7: Ja, nach 3 Jahren Ausbildung feiern heute über 300 neue Polizisten ihren Abschluss in der Bielefelder Stadthalle. Auch NRW-Innenminister Herbert Reul nimmt teil und wird die Absolventen persönlich beglückwünschen. Sie werden künftig als Polizeibeamte und in der allgemeinen Verwaltung eingesetzt. Mehr als 10 Jahre nach dem Absturz einer Germanwings-Maschine in den Alpen mit 150 Toten beginnt heute in Braunschweig ein neuer Prozess um zusätzliches Schmerzensgeld. 30 Hinterbliebene haben Ansprüche von jeweils bis zu 110.000 Euro gegen die Bundesrepublik angemeldet. Nach Überzeugung der Kläger war die Flugtauglichkeit des Co-Piloten, der die Maschine damals absichtlich gegen einen Berg steuerte, nicht ausreichend überwacht worden. Mit dem Stadtfest Münster mittendrin startet Nordrhein-Westfalen heute in seine 3-tägigen Feierlichkeiten zum 80. Geburtstag. Bis Sonntag erwarten das Land und die Stadt Münster mehrere 100.000 Gäste. Morgen besucht auch Ministerpräsident Hendrik Wüst Münster. Die Fraktionsführungen von Union und SPD beenden heute Vormittag ihre 2-tägige Klausurtagung. Bei der Tagung wollten sie ihre Arbeit der nächsten Monate vorbereiten. Im Mittelpunkt steht das Reformpaket zum Umbau der Sozialsysteme. Stefan Becker bleibt ein weiteres Jahr Kanzler der Uni Bielefeld, nämlich bis Sommer 2027. Becker ist seit 2014 Kanzler. Seine 2. 6-jährige Amtszeit wäre eigentlich in diesem Sommer zu Ende gegangen. In der Ligaphase der Fußball-Champions League musste FC Bayern München unter anderem gegen Arsenal London, Atletico Madrid und Manchester United spielen. Auch Borussia Dortmund muss gegen Arsenal spielen, außerdem unter anderem gegen Inter Mailand und Aston Villa. RB Leipzig bekommt es unter anderem mit Real Madrid, Manchester City und Eindhoven zu tun. Der VfB Stuttgart mit Atletico Madrid, Inter Mailand und Galatasaray Istanbul.
6: Alles ziemlich schwere Aufgaben, ne?
7: Ja, gerade für RB, ne? Real Madrid, Manchester City, hupala.
6: Aber wie ist das immer, wenn du gewinnen willst, musst du hinschlagen.
7: So.
6: Oder ja, da werden auf jeden Fall spannende Spiele. Ganz spannend heute auch am Bielefelder Himmel. Die Sonne holt die 3 Punkte. Ich glaube es nicht, ne?
8: Nein, definitiv nicht. Ist vor allen Dingen sehr schwül irgendwie da draußen drückend. Hat ordentlich geregnet und das dann auf die heißen Temperaturen von gestern. Hat dann eben so ein bisschen Waschküchenwetter, sagt man ja gerne.
6: Waschküchenwetter sagt man gerne.
7: Sag mal, wie eine Waschküche.
8: Ja, ja. Hervorgebracht. 23 ja. Grad gibt es immer wieder grau, immer wieder Regen. Ein bisschen Sonne, vielleicht auch noch ein Gewitter dabei. Dazu stellenweise recht windig. So zieht sich die nächsten Tage durch, obwohl der morgige Samstag noch eigentlich ganz okay ist, auch wenn es nicht ganz trocken ist.
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8: Geblitzt wird am Spexel, an der Grafenheide und der Stapenhorst.
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6: Moin Moin zusammen. Und wir haben es gerade bei Tim in den Nachrichten gehört. Ja, Klassenfahrt oder auch Trainingslager der deutschen Politiker, der Regierung ist erstmal beendet. Und für Friedrich Merz ging es direkt weiter. Jetzt nach der Sommerpause hat er sich an einen Tisch gesetzt und sich mit so ein paar Leuten unterhalten, die ihm auch das eine oder andere entlocken wollten. was da so los war, was er so erzählt hat, was es da für Themen gab. Das hört ihr gleich hier bei Radio Bielefeld. Schönen Freitag mit uns.

0: 6.43 Uhr am Freitagmorgen. Radio Bielefeld läuft und Friedrich Merz ist wieder aus dem Urlaub zurück. Ne? Und wie das immer so ist, bist du gerade mal ein paar Tage wieder bei der Arbeit, ist die Erholung schon wieder komplett verflogen. Ne?
1: Warum soll es dem Kanzler anders gehen als uns?
0: Das stimmt,
1: ne?
0: Ja.
1: Merz war bei RTL zum Interview und hat da unter anderem die Fragen von einem Familienvater und einer Kinderärztin beantwortet.
0: Ja, die Ärztin aus Niedersachsen fragte den Kanzler, warum er seinen Amtseid breche und menschenverachtende und zerstörerische Gesetze wie das Sparpaket bei den Gesundheitsausgaben erlasse. Mhm. Das wollte Merz so nicht auf sich sitzen lassen.
2: Das ist eine persönliche Herabsetzung, die geht zu weit. Sie unterstellen mir, dass ich hier vorsätzlich, und Sie zeigen dann Kinder, dass ich vorsätzlich die Zukunft dieser Kinder zerstöre. Und ich muss Ihnen ehrlich sagen, das geht zu weit. Das weise ich mit Entschiedenheit zurück. Sie können kritisieren, was wir tun. Auch mich persönlich kritisieren. Aber das geht so weit.
1: Ja, generell unabhängig von dem Thema sagte er, dass es viele Aufgaben gäbe, auch mehr als er irgendwie gedacht hätte. Und da könnte man jetzt auch nicht so ungefähr jeden Wunsch erfüllen. Wenn er könnte, würde er es natürlich gerne machen und die Stimmung im Land auch verbessern.
2: Ich kann als Bundeskanzler keine gute Laune verordnen. Aber ich kann sagen, dass es Grund zur Zuversicht gibt und dass es Grund zum Optimismus gibt.
0: Wieso kann man keine gute Laune verordnen?
3: Ja.
0: Können andere doch auch.
3: Ja, wer von euch hat danach jetzt Lust auf Stimmung?
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1: Geblitzt wird am Spechsel an der Grafenheider Straße und der Stapenhorst. Und dazu gibt es einen Ampelausfall, Baustellenampel ist da ausgefallen an der Sika-Kreuzung. Da ist es dunkel, da müsst ihr ein bisschen mehr aufpassen, dass er da nicht zusammenfällt.

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1: Schönen Freitagmorgen mit uns.
2: Arminia in der zweiten Liga spielt schon ein bisschen länger wieder Fußball. Mhm. Gibt ja heute auch noch ein Trikot vom DSC zu gewinnen.
3: Mhm. Ja.
2: Klären wir gleich. Jetzt gucken wir erstmal auf die es noch besser können als der DSC in Liga 1.
3: Wer soll das denn sein? Heute Abend startet die erste Fußball-Bundesliga in die neue Saison. Meister Bayern München eröffnet mit einem Heimspiel gegen den VfB Stuttgart. Die 64. Bundesliga-Saison. Der Titelverteidiger gilt auch in der neuen Spielzeit als großer Favorit. Thomas Thronfeld mit den Infos.
4: Mit 16 Punkten Vorsprung sicherten sich die Bayern in der letzten Saison den Titel. Und die große Frage ist natürlich, kann sie ein Team stoppen und die Liga zumindest ganz oben etwas spannender machen? Vize Dortmund, der sich gut verstärkt hat, Leipzig oder vielleicht auch der erste Gegner der Bayern aus Stuttgart? 14 Auftaktspiele in Serie haben die Münchner nicht verloren bei 12 Siegen. Und einer unter den 75.000 im Stadion wird heute ganz genau hingucken. Jürgen Klopp, der neue Bundestrainer.
3: Der Absturz der Germanwings-Maschine in den Alpen mit 150 Toten ist auch nach mehr als 10 Jahren juristisch noch nicht abgeschlossen. Vor Gericht wird heute in Braunschweig in einem neuen Verfahren um zusätzlichen Schadensersatz gestritten. Hinterbliebene fordern bis zu 110.000 Euro vom Staat. Die Einzelheiten von Thomas Bremser.
5: Der Co-Pilot hat die Maschine damals bewusst zum Absturz gebracht. Zu diesem Ergebnis kommen die offiziellen Untersuchungen. Ein Arzt hatte 2 Wochen vorher eine mögliche Psychose festgestellt. Die Lufthansa zahlte den Hinterbliebenen mehrere 10.000 Euro. Einige fordern noch Geld vom Staat. Denn der ist verantwortlich für die flugmedizinischen Untersuchungen der Crew. Die hätte der Co-Pilot gar nicht bestehen dürfen, sagen die Kläger. Ob das Gericht das auch so sieht, ist aber unklar. Es könnte die Klage auch zurückweisen.
3: In Brackwede beginnt heute der 584. Schweinemarkt. Gleichzeitig werden auch 875 Jahre Brackwede gefeiert. Bis Sonntag gibt es unter anderem die traditionelle Ferkelverlosung, Live-Musik, Kirmes, Flohmarkt, ein Kinderparadies und einen Open-Air-Gottesdienst. Die offizielle Eröffnung ist heute um 17 Uhr auf dem Treppenplatz. Die Kirmes startet schon um 14 Uhr. Nach 3 Jahren Ausbildung feiern heute über 300 neue Polizisten in Bielefeld ihren Abschluss. Die Feier dazu findet in der Stadthalle statt. Auch NRW-Innenminister Herbert Reul nimmt teil und wird die Absolventen persönlich beglückwünschen. Sie werden künftig als Polizeibeamte und in der allgemeinen Verwaltung eingesetzt. Mit dem Stadtfest Münster mittendrin startet Nordrhein-Westfalen heute in seine 3-tägigen Feierlichkeiten zum 80. Geburtstag. Bis Sonntag erwarten das Land und die Stadt Münster mehrere 100.000 Gäste. Erster Höhepunkt ist heute Abend der Auftritt von Deutschrapper Zartmann auf dem ausverkauften Domplatz. NRW feiert sich auf 11 Präsentiermeilen und 10 Bühnen. Vertreten sind Polizei, Rettungs- und Hilfskräfte, Bundeswehr, Wissenschaft, Tourismus und viele Unternehmen. Morgen besucht auch Ministerpräsident Hendrik Wüst Münster.
1: Wir schauen aufs Radio Bielefeld Wetter.
2: Heute ist es drückend da draußen, Temperaturen bei 23 Grad, es ist grau, ein paar Regenschauer ziehen noch durch, vielleicht wird es am Nachmittag auch nur noch ein Gewitter geben, Sonne hat es schwer, ist aber stellenweise dabei. Morgen und die nächsten Tage tendenziell auch sehr wechselhaftes Wetter bei Temperaturen zwischen 21 und 23 Grad, Sonne, Wolken, Wind und etwas Regen.
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1: Um 7:03 schauen wir nochmal, was auf den Straßen los ist.
2: A2 Richtung Hannover zwischen Herford-Bad Salzuflen und Herford-Ost gibt es eine Ölspur auf der linken Spur. Fahrt da vorsichtig. Geblitzt wird am Spexel an der Grafenheider Straße und der Stapenhorst. Und dann gibt es noch einen Hinweis per WhatsApp-Sprachnachricht.
6: Ja, moin, liebes Radio Bielefeld-Team. Die Ampel, also die Baustellenampel an der Siegerkreuzung funktioniert nicht. Da ist alles dunkel.
2: Ja, dann hoffen wir, dass jemand wieder hell wird.
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1: Moin, moin.

0: 10 nach 7 am Freitagmorgen. Radio Bielefeld läuft mit Sebastian Wiese
1: und Timo Teichler.
0: Ja, das Aus von Arminia Bielefeld im DFB-Pokal, das hängt noch etwas nach. Ne? Auch wenn es an sich abgehakt sein sollte, sagt DSC-Trainer Oliver Kirch.
2: Man sollte dann mit der Analyse, die wir am Sonntag direkt gemacht haben und am freien Tag am Montag, sollte es eigentlich aus dem Köpfen sein. Das hat auch bei mir noch nicht ganz funktioniert, das bin ich ehrlich. Dazu war die Enttäuschung auch zu groß. Aber mittlerweile haben wir den vollen Fokus auf Nürnberg und haben logischerweise auch davor was mitzunehmen.
1: Ja, wurde wohl viel aufgearbeitet und auch gesprochen unter der Woche. Die Jungs haben sich auch intern als Mannschaftsrat von sich aus nochmal zusammengesetzt und das Spiel aufgearbeitet, sagte Olli Kirch gestern auf der Pressekonferenz. Fand er gut, dass die Jungs das gemacht haben. Jetzt soll gegen Nürnberg einiges besser laufen und das mit gleichem Personal.
2: Ich glaube nicht, dass wir bis zum Wochenende da noch eine Veränderung erleben werden. Weder muss ich auf einen Spieler verzichten, noch müssen wir einen Spieler oder dürfen wir einen Spieler noch einbauen. Das wird sich über das Wochenende wird sich trotzdem etwas bewegen, da bin ich mir sicher. Aber im Moment kann ich da keine gewinnbringende Aussage zu geben.
1: Ja, diese Transferdiskussion, ne, hat dann irgendwann ja bald ein Ende. Er hätte gerne noch ein, zwei Spieler. Der Olli, um den Konkurrenzkampf auch zu beleben, hat er gesagt, bis Dienstag gibt es ja noch die Möglichkeit, am 1. September schließt das Transferfenster.
0: Jetzt konzentrieren wir uns aber erstmal auf morgen. Ne? 20:30 spielt der DSC in Nürnberg, dem Tabellenführer, nach immerhin zwei Spieltagen. Radio Bielefeld ist natürlich wieder live für euch dabei. Und wir haben auch wieder das passende Spieltagsoutfit für euch. Wir verschenken ja zu jedem Auswärtsspiel ein Trikot und wir haben alle drei Farben im Angebot. Ne? Welches wir heute raushauen, das müssen wir erstmal noch klären. Machen wir und dann hört das gleich in weniger als 3 Minuten.
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0: Ja, den Song brauchen wir jetzt kurz zum Nachdenken, ne? Let me think about it. Bei Radio Bielefeld um 7:15 am Freitagmorgen. Morgen spielt Arminia in Nürnberg und ihr könnt jetzt wieder ein Trikot abstauben. Um zu klären, welche Farbe heute dran ist, spielen wir jetzt unser Trikot-Roulette. Ja, blau, schwarz und hellblau stehen ja zur Auswahl. Und es geht los.
1: Ja.
0: Schwarz. Nee, blau. Hellblau. Hellblau ist es geworden.
1: Wenn ihr das hellblaue Trikot vor dem Auswärtsspiel morgen in Nürnberg gewinnen möchtet, dann schickt uns jetzt eine gute Begründung per WhatsApp-Sprachnachricht an Bielefeld 6 mal die 5.
0: Ist auch schön, das hellblaue. Ne?

0: Nico Santos haben wir beide am Wochenende noch live gesehen im Ravensberger Park. Ne? Mhm. Special Guest von Montez. 7.22 Uhr, Radio Bielefeld Blitzer und Verkehr. Welche Special Guests haben wir da?
1: Ja, da haben wir einen Ampelausfall, Sieger Kreuzung. Da ist ja Baustelle. Die Baustellenampel hat es da erwischt. Das ist ein bisschen blöd, hat man uns schon über die 08800-300 mitgeteilt. Da sollte man ein bisschen vorsichtiger fahren. Am Spexel wird geblitzt, an der Grafenheider Straße und an der Stapenhorst. Und gleich in den Nachrichten um 7.30 Uhr geht's um Brackwede. Da steht heute was Wichtiges an. Mehr dazu gleich um halb in den

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12: Das ist eure Nummer 1, Radio Bielefeld. Um 7.30 Uhr live am Freitagmorgen. Und gestern haben wir einen Schildwäscher angestoßen. Ne? Die Weintage sind losgegangen. Heute geht's in Brackwede weiter.
13: Ich glaube, da gibt's auch Weinchen. In Brackwede
12: Schweinchen.
13: Weinchen und Schweinchen. Oh Gott.
12: Auf die guten Fallen haben wir immer zu spät. Ne? Von Weinchen zu Schweinchen. Ah, merke ich mir. Mach mal in einer Stunde nochmal.
13: Mach mal. In Brackwede beginnt heute der 584. Schweinemarkt. Gleichzeitig werden auch 875 Jahre Brackwede gefeiert. Der Schweinemarkt mit traditioneller Ferkelverlosung, Live-Musik, Kirmes, Flohmarkt und Weinchen geht bis Sonntag. Mehr als 10 Jahre nach dem Absturz der Germanwings-Maschine in den Alpen mit 150 Toten beginnt heute in Braunschweig ein neuer Prozess um zusätzliches Schmerzensgeld. 30 Hinterbliebene haben Ansprüche von jeweils bis zu 110.000 Euro gegen die Bundesrepublik angemeldet. Nach Überzeugung der Kläger war die Flugtauglichkeit des Co-Piloten, der die Maschine da damals absichtlich gegen einen Berg steuerte, nicht ausreichend überwacht worden. AfD-Fraktionschef Björn Höcke startet einen neuen Anlauf, um Thüringens Ministerpräsident Mario Vogt von der CDU aus dem Amt zu drängen. Im Landtag in Erfurt wird heute Vormittag über einen Misstrauensantrag der AfD-Fraktion entschieden. Anlass ist erneut Vogts aberkannter Doktortitel in der Plagiatsaffäre und sein erfolgloser Widerspruch dagegen bei der TU Chemnitz. Die Fraktionsführungen von Union und SPD beenden heute Vormittag ihre zweitägige Klausurtagung in Münster. Bei der Tagung wollten sie ihre Arbeit in den nächsten Monaten vorbereiten. Im Mittelpunkt steht das Reformpaket zum Umbau der Sozialsysteme. Nach 3 Jahren Ausbildung feiern heute über 300 neue Polizisten ihren Abschluss in der Bielefelder Stadthalle. Auch NRW-Innenminister Herbert Reul nimmt teil und wird die Absolventen persönlich beglückwünschen. Sie werden künftig als Polizeibeamte und in der allgemeinen Verwaltung eingesetzt. Mit der Partie Bayern München gegen Stuttgart beginnt heute Abend die 64. Bundesliga-Saison. Morgen spielen unter anderem Elversberg gegen Leverkusen, Mainz gegen Paderborn und Dortmund gegen Hamburg. Am Sonntag ist Aufsteiger Schalke zu Gast in Augsburg.
12: Wir schauen aufs Radio Bielefeld-Wetter. Wie ist denn das heute zum Schweinchenmarkt?
14: Aber das darf ich nicht sagen, dann sind die Veranstalter sauer.
12: Bestes Wetter einfach.
14: So. Bestes Wetter gibt's am Wochenende irgendwann auch zum Schweinemarkt. Heute laufen wir uns erstmal so ein bisschen warm. 23 Grad, es ist ein bisschen schwül und drückend draußen, es ist grau, ein paar Regenschauer ziehen noch durch, vielleicht am Nachmittag auch ein Gewitterchen, stellenweise etwas windig. Morgen gibt es 8 Stunden Sonne, dementsprechend freundlicher, weiterhin windig, nicht ganz schauerfrei.
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14: Am Spexel wird geblitzt in beide Richtungen und danach Stapener Straße und Ampelausfall Sieker Kreuzung, da ist eine Baustelle etwas unglücklich.
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12: Und mit einem Auge schielen wir ja auch schon so ein bisschen auf Sonntag, denn da wartet ja das große Highlight zum Abschluss der Sommerferien. Unser Thema gleich hier bei Radio Bielefeld. Schönen Freitag mit uns.

0: Schönen Freitag mit uns. Radio Bielefeld läuft um 7.38 Uhr und ich kann mich noch gut an früher erinnern. Ja, als Kind lebte man ja immer sein bestes Leben in den Sommerferien.
1: Ich kann mich eher noch an das Gefühl erinnern, wie das war, als die Ferien vorbei waren. Also dieses Gefühl von wirklich keinen Bock auf Schule haben.
0: Ja, umso schöner ist es doch, dass wir den Abschluss der Sommerferien am Sonntag nochmal so richtig feiern, denn das Beste kommt ja bekanntlich zum Schluss.
1: Die ganze Woche haben wir ja schon drüber gesprochen und gehört, was jetzt Sonntag alles es zu erleben gibt im Ravensberger Park, beim Wackelpeter, beim großen Kinderkulturfest, zu dem wir euch ja wieder gemeinsam mit dem Kulturamt einladen.
0: Da ist wirklich für jeden was dabei, ne? Und klar sind Omas, Opas, Papas und Mamas auch eingeladen. Ihr feiert den Wackelpeter doch auch, ne? Denn er ist...
2: Schön für die Kinder. Die Kinder bestimmen das Programm und wir laufen so mit.
1: Ja, wir sind selbstverständlich auch wieder am Start mit einem großen roten Feuerwehrauto. Haben wir umgebaut zu einem kleinen Studio. Da könnt ihr uns Interviews geben. Wer möchte von euch zum Beispiel gerne mal sagen, was er sich für Bielefeld wünscht, der kann das bei uns tun. Ihr könnt auch gerne noch jemanden grüßen. Vielleicht... hören wir das dann ja in der nächsten Woche sogar hier im Radio.
0: Ja, kommt vorbei. Jetzt Sonntag ist es endlich soweit. Im Ravensberger Park von 11 bis 18 Uhr feiern wir alle zusammen unseren Wackelpeter. Und der Eintritt ist selbstverständlich wie immer frei.

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1: Die Blitz wird am Spechsel und an der Stadtmauerstraße. Und was gibt's noch?
2: Guten Morgen, ich wollte einmal Bescheid geben, dass die Ampelkreuzung Sika wieder funktioniert. Stehe gerade davor, ab Rot und warte, dass es grün wird. Ich wünsche euch einen wunderschönen Tag und ein schönes Wochenende und bis dann. Tschüss.

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1: Schönen Freitagmorgen mit uns.
2: Ja, die Workshop-Tage sind vorbei. Ob die wohl auch so, wie heißen die so? Diese, wenn man so Sachen beschreibt bei so Workshops und die dann so an eine Wand pappt. So Papier.
3: Mindmap.
2: So,
4: ThinkPad.
2: Ja, da hat man so Papierschnipsel, die man.
4: Brainstorm, genau.
2: Ja, egal. Auf jeden Fall haben die gearbeitet und es ist was bei rumgekommen.
3: Das hoffen wir mal. Die Fraktionsspitzen von Union und SPD beenden heute auf jeden Fall ihre zweitägige Klausurtagung in Münster, bei der sie ihre Arbeit der nächsten Monate vorbereiten. Im Mittelpunkt steht das Reformpaket zum Umbau der Sozialsysteme. Am Mittag sollen Ergebnisse vorgestellt werden. Tine Klimach mit den Infos.
5: Teil der laufenden Debatte ist, ob die abschlagsfreie Rente nach 45 Beitragsjahren, auch Rente mit 63 genannt, abgeschafft wird. Das empfiehlt die Rentenkommission. Daran wollen sich auch Kanzler Merz und Arbeitsministerin Baas halten, trotz aller Widerstände aus den eigenen Reihen. Es soll aber niemand bestraft werden, sagte zuletzt Unionsfraktionschef Thorsten Frey. Trotz des demografischen Wandels wolle man ein Rentensystem, das am Ende für alle Menschen gute Ergebnisse bringe. So Frey. Es soll auch Härtefall- und Übergangsregeln geben. Auch das hatte die Rentenkommission empfohlen.
3: Mehr als 10 Jahre nach dem Absturz der Germanwings-Maschine in den Alpen mit 150 Toten beginnt heute in Braunschweig ein neuer Prozess um zusätzliches Schmerzensgeld. 30 Hinterbliebene haben Ansprüche von jeweils bis zu 110.000 Euro gegen die Bundesrepublik angemeldet. Nach Überzeugung der Kläger war die Flugtauglichkeit des Co-Piloten nicht ausreichend überwacht worden. Er hatte die Maschine damals absichtlich gegen einen Berg gesteuert. In Brackwede beginnt heute der 584. Schweinemarkt. Gleichzeitig werden auch 875 Jahre Brackwede gefeiert. Bis Sonntag gibt es unter anderem die traditionelle Ferkelverlosung, Live-Musik, Kirmes, Flohmarkt, ein Kinderparadies und einen Open-Air-Gottesdienst. Die offizielle Eröffnung ist heute um 17 Uhr auf dem Treppenplatz. Die Kirmes startet schon um 14 Uhr. Im Katastrophengebiet an der Grenze zwischen China und Nepal müssen die Rettungskräfte in den kommenden Tagen mit weiteren Regenfällen rechnen. Es werden immer noch über 1.400 Menschen vermisst. Darunter sind auch viele Touristen. Die Behörden beider Seiten bestätigten bisher über 470 Todesopfer. Johannes Neudecker berichtet aus Peking.
6: Neben den Regenfällen sind die Behörden in China außerdem über einen See besorgt, der sich nach der Sturzflut neu angestaut hatte. Sollte dieser brechen, könnte eine weitere Sturzflut die Arbeiten der Rettungskräfte beeinträchtigen. In Nepal suchen die Behörden weiter nach Vermissten. Die Lage der Deutschen ist noch unklar. Zudem sagte die Polizei, dass es mitunter schwierig sei, die Leichen zu identifizieren, denn die Flut hatte ihre Körper stark beeinträchtigt.
3: Stefan Becker bleibt ein weiteres Jahr Kanzler der Uni Bielefeld, nämlich bis Sommer 2027. Becker ist seit 2014 Kanzler. Seine zweite 6-jährige Amtszeit wäre eigentlich in diesem Sommer zu Ende gewesen. Im Dezember soll über seine Nachfolge im nächsten Jahr entschieden werden. In Beckers bisherige Amtszeiten fielen unter anderem die Sanierung des Uni-Hauptgebäudes, die Planung und Umsetzung der medizinischen Fakultät und die Corona-Pandemie.
1: Wir schauen aufs Radio Bielefeld. Wetter ist sehr grau aktuell, aber scheinbar trocken, zumindest hier in der Altstadt.
2: Ja, ein paar Schauer kommen auf jeden Fall heute noch dazu. Auch ein Gewitter ist am Nachmittag möglich. Es wird windig und ungemütlich, bisschen schwüldrückend da draußen bei 23 Grad. Morgen zeigt sich die Sonne häufiger. Es ist aber auch nicht da ganz trocken, also sehr wechselhaftes Wetter auch in den kommenden Tagen drauf.
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1: Um 8:03. Schauen wir nochmal schnell und aktuell auf die Straßenlage.
2: An der Stapenhorststraße wird geblitzt und am Spechsel.
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1: Moin moin zusammen. Es gibt wieder eine Freizeitaktivität, an der wir mehr Spaß haben. Es ist drinnen, gibt immer was zu gucken oder auch noch zu essen. Klingt perfekt, ne? Was das ist, klären wir gleich auf hier bei Radio Bielefeld.

0: Radio Bielefeld läuft am Freitagmorgen um 10 nach 8 mit Sebastian Wiese
1: und Timo Teich.
0: Nur gestern haben viele den Tag bei dem schönen Wetter draußen verbracht.

0: gebracht, denke ich mal. Heute ist es, wenn ich so rausgucke, eher ungemütlich, können wir wieder reingehen.
1: Ja, und viele gehen auch wieder gerne ins Kino. Es Aha. gibt einen richtigen Boom. Es war das beste Halbjahr seit Corona.
0: Ja, die Filme Super Mario, die Biografie über Michael Jackson, Der Teufel trägt Prada 2 und Avatar haben viele angelockt. Hab ehrlich gesagt keinen davon gesehen. Aber ich war am vergangenen Wochenende auch mal wieder im Kino mit den Kindern. Paw Patrol, der Dino-Film, ist ja auch immer ein Erlebnis mit den Kindern. Diese gemütlichen großen Sitze, die Leinwand, oh, ist die riesig. Und schön einmal Popcorn dabei.
1: Ich habe mir Vaiana angeguckt und ich wusste gar nicht mehr, dass diese Sitze im Kino so groß sind. Hat mir aber auch gezeigt, wie lange ich anscheinend nicht mehr da gewesen bin. Lag aber auch daran, dass man sich natürlich auch viele Sachen zu Hause angucken kann über Netflix und Co. Ich kann mich aber auch noch gut daran erinnern, wie das so früher war, als man sich kaum entscheiden konnte. Welchen Film will man denn eigentlich gucken? Vorher war man auch schnell im Maxims essen, um dann rüber zu gehen in den Kinosaal. Es wurden ja auch früher so, ich weiß nicht, ob du das noch kennst, so Kinogutscheine zum Geburtstag verschenkt, diese runden, silbernen, flachen Dosen.
0: Ja.
1: Gibt es die noch?
0: Ja, bestimmt irgendwo noch eine zu Hause. Ob es die noch gibt, weiß ich nicht, aber der Gutschein ist wahrscheinlich auch schon abgelaufen. Ich kann mich auch noch erinnern, dass einer schnell dann rübergeschickt wurde, weil die konntest ja nicht online damals die Tickets kaufen, sondern die wurden reserviert und dann musste die einer vorher abholen, ne? Ja. Irgendwie bis anderthalb Stunden vorher, Stunde vorher, ich weiß nicht mehr. Aber wird auf jeden Fall noch ein bisschen was kommen ins Kino in diesem Jahr und deswegen auch die Zahlen weiter steigen. Ein paar Highlights, unter anderem der neue Spider-Man, der ist ja schon angelaufen und es folgen noch die Marvel-Fortsetzung Avengers Doomsday und das Finale der Science-Fiction-Trilogie Dune 3.
1: Ja, da gehe ich wohl rein, glaube ich.
0: Das ist die größte Überraschung für mich. Das ist die größte Überraschung für mich, dass du nicht nur ins Kino, sondern in Dune 3.
1: Warum nicht?
0: Hätte ich jetzt gar nicht gesehen.
1: Wenn das alle machen?

0: 13 Minuten nach 8. 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
1: Da wird geblitzt weiter in der Stapenower Straße. Steht eine Maschine und am Spexel wird auch weiterhin in beide Richtungen geblitzt. In Brackwede, da wird nicht geblitzt, sondern ab heute gefeiert. Wieder der Schweinemarkt an, wusste nicht, ob es ein Schnarchen oder ein Schwein sein. Apropos Schnarchen, als ich heute zur Arbeit gegangen bin, habe ich tatsächlich durch ein Fenster in meiner Straße gehört, wie jemand in der ersten Etage so laut geschnarcht hat, dass man es bis auf die Straße gehört hat.
0: Ja,
1: das
0: dann
1: wollte ich dir auch noch gesagt haben, habe ich ganz vergessen.
0: Ich weiß nicht, guten Morgen aber.

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10: Ihr hört Radio Bielefeld um jetzt 8.30 Uhr und eben habe ich den Gag verschenkt, jetzt nochmal besser aufbereitet. Gestern in Schildersche, da gab es Weinchen und heute in Brackwede dafür Schweinchen.
11: In Brackwede beginnt heute der 584. Schweinemarkt. Gleichzeitig werden auch 875 Jahre Brackwede gefeiert. Der Schweinemarkt mit traditioneller Ferkelverlosung, Live-Musik, Kirmes und Flohmarkt geht bis Sonntag. Heute um 17 Uhr ist die offizielle Öffnung mit Fassbieranstich. Mehr als 10 Jahre nach dem Absturz einer Germanwings-Maschine in den Alpen mit 150 Toten beginnt heute in Braunschweig ein neuer Prozess um zusätzliches Schmerzensgeld. 30 Hinterbliebene haben Ansprüche von jeweils bis zu 110.000 Euro gegen die Bundesrepublik angemeldet. Nach Überzeugung der Kläger war die Flugtauglichkeit des Co-Piloten, der die Maschine damals absichtlich gegen einen Berg steuerte, nicht ausreichend überwacht worden. Die Stadt Bielefeld will bei der Aus- und Fortbildung des kommunalen Ordnungsdienstes künftig eng mit den Städten Herford, Gütersloh und Bad Salzuflen zusammenarbeiten. Damit will man unter anderem den gestiegenen gesellschaftlichen Anforderungen professionell begegnen, heißt es. Mehr Infos soll es heute Mittag bei einer Pressekonferenz geben. Mit dem Stadtfest Münster mittendrin startet Nordrhein-Westfalen heute in seine 3-tägigen Feierlichkeiten zum 80. Geburtstag. Bis Sonntag erwarten das Land und die Stadt Münster mehrere hunderttausend Gäste. Morgen besucht auch Ministerpräsident Hendrik Wüst Münster. In der Ligaphase der Fußball-Champions League muss der FC Bayern München unter anderem gegen Arsenal London, Atletico Madrid und Manchester United spielen. Auch Borussia Dortmund muss gegen Arsenal spielen, außerdem unter anderem gegen Inter Mailand und Aston Villa. RB Leipzig bekommt es unter anderem mit Real Madrid, Manchester City und Eindhoven zu tun, der VfB Stuttgart mit Atletico Madrid, Inter Mailand und Galatasaray Istanbul. Stefan Becker bleibt ein weiteres Jahr Kanzler der Uni Bielefeld, nämlich bis Sommer 2027. Becker ist seit 2014 Kanzler. Seine zweite 6-jährige Amtszeit wäre eigentlich in diesem Sommer zu Ende gewesen.
10: Wir schauen aufs Radio Bielefeld Wetter.
9: Heute ist es grau, trüb und vereinzelt auch sehr doll verregnet. Am Nachmittag kommt nochmal ein großer Schwung Regen zu uns. Auch Gewitter können dabei sein. Das Ganze bei schwülen 23 Grad. Morgen zeigt sich die Sonne wesentlich häufiger. Zu Beginn des Tages etwas Schauer drin, aber durchaus auch schöne Abschnitte.
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9: Stapenauer Straße wird geblitzt, sowie am Spexel.
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10: Ja, unser Bundeskanzler Friedrich Merz ist aus dem Urlaub zurück und ging direkt wieder zur Sache. Ja, hat ordentlich zu tun. Und ja, es gab gestern so einen kleinen Schlagabtausch. Unser Thema gleich hier.

0: Gleich 20 vor 9. Ihr hört Radio Bielefeld am Freitagmorgen und Friedrich Merz ist aus dem Urlaub zurück, ne? Und wie das immer so ist, bis gerade mal ein paar Tage wieder bei der Arbeit, ist die Erholung auch schon wieder verflogen.
1: Ja, warum soll es dem Kanzler anders gehen als uns?
0: Das stimmt.
1: Merz war bei RTL zum Interview und hat da unter anderem die Fragen von einem Familienvater und auch einer Kinderärztin beantwortet.
0: Ja, die Ärztin aus Niedersachsen, die fragte den Kanzler, warum er seinen Amtseid breche und menschenverachtende und zerstörerische Gesetze wie das Sparpaket bei den Gesundheitsausgaben erlasse. Ja, das wollte Merz so nicht auf sich sitzen lassen.
2: Das ist eine persönliche Herabsetzung, die geht zu weit. Sie unterstellen mir, dass ich hier vorsätzlich, und Sie zeigen dann Kinder, dass ich vorsätzlich die Zukunft dieser Kinder zerstöre. Und ich muss Ihnen ehrlich sagen, das geht zu weit. Das weise ich mit Entschiedenheit zurück. Sie können kritisieren, was wir tun. Auch mich persönlich kritisieren. Aber das geht zu weit.
1: Ja, generell sagte er, dass es viele Aufgaben gäbe, auch mehr, als er irgendwie gedacht hätte. Und da könne man jetzt auch nicht jeden Wunsch erfüllen. Wenn er könnte, wird das natürlich gerne tun und auch grundsätzlich einfach so sozusagen auf Knopfdruck gerne die Stimmung verbessern.
2: Ich kann als Bundeskanzler keine gute Laune verordnen, aber ich kann sagen, dass es Grund zur Zuversicht gibt und dass es Grund zum Optimismus gibt.
0: Wieso kann man keine gute Laune verordnen?
1: Ja.
0: Können andere doch auch.
3: Ja, wer von euch hat danach jetzt Lust auf Stimmung?
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0: Das Wetter.

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0: 8.47 Uhr. 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
1: Am Spexel wird in beide Richtungen geblitzt. Von der Maschine in Ummeln Richtung Friedhof, Stapenower Straße steht eine Maschine. Und Grafenheide hatten wir eigentlich rausgenommen.
0: Ja.
1: Jetzt sagt einer, ist wieder da. Weiß ich jetzt auch nicht.

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1: Schönen Freitagmorgen mit uns.
2: In Norwegen ist man traurig.
3: Der norwegische König Harald V. ist im Alter von 89 Jahren gestorben. Das hat das norwegische Königshaus vor wenigen Minuten mitgeteilt. Er sei heute Morgen friedlich im Universitätsklinikum Oslo eingeschlafen. Damit ist sein Sohn Hakon der neue König von Norwegen. Harald saß seit 1991 auf dem norwegischen Thron und war damit der am längsten regierende Monarch Europas. Er lag bereits seit Mitte August im Krankenhaus. In den vergangenen Tagen hatte sich sein Zustand immer weiter verschlechtert. Heute Abend startet die erste Fußball-Bundesliga in die neue Saison. Meister Bayern München eröffnet mit einem Heimspiel gegen den VfB Stuttgart die 64. Bundesliga-Saison. Der Titelverteidiger gilt auch in der neuen Spielzeit als großer Favorit. Thomas Thonfeld mit den Infos.
4: Mit 16 Punkten Vorsprung sicherten sich die Bayern in der letzten Saison den Titel. Und die große Frage ist natürlich, kann sie ein Team stoppen und die Liga zumindest ganz oben etwas spannender machen? Vize Dortmund, der sich gut verstärkt hat, Leipzig oder vielleicht auch der erste Gegner der Bayern aus Stuttgart. 14 Auftaktspiele in Serie haben die Münchner nicht verloren bei 12 Siegen. Und einer unter den 75.000 im Stadion wird heute ganz genau hingucken. Jürgen Klopp, der neue Bundestrainer.
3: Der Absturz der Germanwings-Maschine in den Alpen mit 150 Toten ist auch nach mehr als 10 Jahren juristisch noch nicht abgeschlossen. Vor Gericht wird heute in Braunschweig in einem neuen Verfahren um zusätzlichen Schadensersatz gestritten. Hinterbliebene fordern bis zu 110.000 Euro vom Start. Die Einzelheiten von Thomas Bremser.
5: Der Co-Pilot hat die Maschine damals bewusst zum Absturz gebracht. Zu diesem Ergebnis kommen die offiziellen Untersuchungen. Ein Arzt hatte 2 Wochen vorher eine mögliche Psychose festgestellt. Die Lufthansa zahlte den Hinterbliebenen mehrere 10.000 Euro. Einige fordern noch Geld vom Staat. Denn der ist verantwortlich für die flugmedizinischen Untersuchungen der Crew. Die hätte der Co-Pilot gar nicht bestehen dürfen, sagen die Kläger. Ob das Gericht das auch so sieht, ist aber unklar. Es könnte die Klage auch zurückweisen.
3: Nach 3 Jahren Ausbildung feiern heute über 300 neue Polizisten in Bielefeld ihren Abschluss. Die Feier dazu findet in der Stadthalle statt. Auch NRW-Innenminister Herbert Reul nimmt teil und wird die Absolventen persönlich beglückwünschen. Sie werden künftig als Polizeibeamte und in der allgemeinen Verwaltung eingesetzt. Mit dem Stadtfest Münster mittendrin startet Nordrhein-Westfalen heute in seine 3-tägigen Feierlichkeiten zum 80. Geburtstag. Bis Sonntag erwarten das Land und die Stadt Münster mehrere 100.000 Gäste. Erster Höhepunkt ist heute Abend der Auftritt von Deutschrapper Zartmann auf dem ausverkauften Domplatz. NRW feiert sich auf 11 Präsentiermeilen und 10 Bühnen. Vertreten sind Polizei, Rettungs- und Hilfskräfte, Bundeswehr, Wissenschaft, Tourismus und viele Unternehmen. Morgen besucht auch Ministerpräsident Hendrik Wüst Münster.
1: Gab's ja auch ein paar Jahre hier bei uns in Bielefeld.
3: Ja, ja.
1: Kann ich mich noch ein bisschen dran erinnern? Im Ravensberger Park war das, ne? Oder?
3: Nee, war nee? Ich kann mich nicht erinnern, dass das die Höhner waren oder auf dem Jahnplatz. War das nicht so?
1: Dann war das aber aufgeteilt auf mehreren Bühnen an mehreren Orten.
3: Vielleicht erzählen wir auch Quatsch.
1: Nee, also es gab den auf jeden Fall in Bielefeld. Das weiß ich noch ganz genau. Da kann ich mich dran erinnern. Aber es ist wirklich schon sehr lange her. Jetzt schauen wir aufs Radio Bielefeld-Wetter. Das ist natürlich was ganz Aktuelles.
2: Ja, heute gibt es 23 Grad. Es ist ein bisschen schwül draußen. Ein paar Regentropfen ziehen noch durch. Kann auch ein größeres Gewitter am Nachmittag geben. Es ist windig. Morgen mehr Sonne. Nicht ganz trocken. Da auch ein bisschen windiger. Also sehr unbeständig das Wetter in den nächsten Tagen.
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1: Gleich 4 Minuten nach 9, da schauen wir nochmal schnell und aktuell, was auf den Straßen los ist.
2: Am Spexel wird geblitzt in beide Richtungen, an der Grafenheider Straße und der Stapenhorst. Und ansonsten ist es jetzt ruhig. Gute Fahrt.
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1: Es war 2014 in Bielefeld. 8 Bühnen, 7 Themenmeilen. Na gut, vielleicht war ja beides dabei. Ja, das und Braunschweiger Park. So, jetzt aber gucken wir auf morgen. Arminia in Nürnberg. Wer gewinnt heute früh das hellblaue Trikot? Und was sagt der Trainer vom Spiel? Hört er gleich hier.

0: 10 nach 9 an diesem Freitagmorgen. Radio Bielefeld läuft mit Sebastian Wiese
1: und Timo Teichler.
0: Ja, das Aus von Arminia Bielefeld im DFB-Pokal, ne, das hängt noch etwas nach. Auch wenn es an sich abgehakt sein sollte, sagt der SC-Trainer Oliver Kirch.
2: Sollte dann mit der Analyse, die wir am Sonntag direkt gemacht haben und am freien Tag am Montag, sollte es eigentlich aus dem Köpfen sein. Das hat auch bei mir noch nicht ganz funktioniert, das bin ich ehrlich. Dazu war die Enttäuschung auch zu groß. Aber mittlerweile haben wir den vollen Fokus auf Nürnberg und haben logischerweise auch davor was mitzunehmen.
1: Ja, wurde wohl viel aufgearbeitet.

0: gearbeitet und gesprochen unter der Woche. Die Jungs haben sich auch intern als Mannschaftsrat von sich aus nochmal zusammengesetzt und das Spiel aufgearbeitet, hat Olli Kirch auf der Pressekonferenz erzählt. Das fand er gut, dass sie sich hingesetzt haben. Jetzt soll gegen Nürnberg einiges besser laufen und dass davor noch etwas in Sachen Transfer passiert, ist unwahrscheinlich.
1: Also ich glaube nicht, dass wir bis zum Wochenende da noch eine Veränderung erleben werden. Weder muss ich auf einen Spieler verzichten, noch müssen wir einen Spieler oder dürfen wir einen Spieler noch einbauen. Das wird sich über das Wochenende wird sich trotzdem etwas bewegen, da bin ich mir sicher. Aber im Moment kann ich da keine gewinnbringende Aussage zu geben.
0: Olli Kirch hätte gerne noch ein, zwei Spieler, auch um den Konkurrenzkampf zu beleben. Bis Dienstag gibt es ja noch die Möglichkeit, am 1. September schließt das Transferfenster.
2: Ja, jetzt konzentrieren wir uns aber erstmal auf morgen. Ne? 20:30 spielt der DSC in Nürnberg, dem aktuellen Tabellenführer, zumindest nach zwei Spieltagen. Radio Bielefeld ist wie immer live für euch dabei und wir haben ja wieder das passende Spieltagsoutfit für euch. Wir verschenken zu jedem Auswärtsspiel ein Trikot und haben alle drei Farben im Angebot. Ja. Heute früh geht es um dieses wunderschöne hellblaue und wer das abstaubt, das klären wir gleich in weniger als drei Minuten.
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1: Ja, und morgen spielt Arminia, wie gesagt, in Nürnberg. Ihr könnt heute das hellblaue Trikot bei uns abstauben. Wir wollten eine gute Begründung hören. Und bei Jessys Nachricht haben wir ein bisschen gelacht.
2: Ich brauche es als Trostpreis. Eindeutig als Trostpreis. Ich bin auswärts nach Karlsruhe gefahren. Das war eine Klatsche. Ich bin auswärts nach Asbach gefahren, was die gleiche trostlose Strecke runter war. Ich habe jetzt inzwischen schon öfter die Frankfurter Skyline gesehen bei Auswärtsfahrten, als dass ich überhaupt mal in Frankfurt war. Nämlich noch nie. Ich wollte auch eigentlich morgen nach Nürnberg fahren, aber jetzt hat mich die Erkältung erwischt. Bei Groß-Asbach, ich habe gesagt, beim Elfmeterschießen, wer trifft, von dem kaufe ich mir das hellblaue Trikot und mit Namen und Rückennummer. Und dann hat einfach niemand getroffen. Und jetzt kann ich es mir ja nicht kaufen. Deswegen müsst ihr es mir als Trostpreis schenken. Das ist die einzig logische Erklärung dahinter.
0: Ja, erschien uns auch logisch. Und da sind ja wirklich gleich mehrere gute Begründungen dabei. Ne? Von der Erkältung über die erfolglosen Auswärtsfahrten bis hin zu der Enttäuschung im Elfmeterschießen. Damit, Jesse, hast du dir den Trostpreis verdient. Vorbei, das hellblaue Trikot ist ja eher wohl ein Hauptgewinn, wie ich finde. Also, kannst du hier abholen. Viel Spaß damit. Alle anderen nicht traurig sein. Zu jedem Auswärtsspiel haben wir ein Trikot für euch im Angebot. Und morgen um 20:30 ist dann Anstoß. Radio Bielefeld, wie immer, live für euch am Ball.

0: 9:23 Uhr. 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
1: Da habe ich am Spexel weiter im Angebot als Blitzerstelle, beide Richtungen in Ummeln. Grafenheide doch noch weiter dabei, sowie die Stapenhorststraße. Auch da steht eine Blitzmaschine. Ansonsten ist es ruhig, genießt das. Ab der nächsten Woche, Mitte nächster Woche vermutlich, sieht es wieder anders aus. Wenn die Schule wieder startet, wird sich die Lage auf den Straßen verändern. Was sich in Bielefeld im Vergleich zu gestern verändert hat, was es da Neues gibt, das hört er gleich um 9:30 Uhr in den Radio Bielefeld Nachrichten.

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16: Hier ist eure Nummer 1, Radio Bielefeld, um 9.30 Uhr live an diesem Freitagmorgen. Und klar, ne, All Eyes on the Donnerstag, nee, das war was anderes, All Eyes on Arminia, morgen Abend sind die dran. Aber tatsächlich, jetzt geht auch die erste Fußball-Bundesliga wieder los und das mit dem Kracher, möchte ich sagen,
17: ja,
16: heute
17: mit
16: Abend.
17: Mit dem Kracher, mit der Partie Bayern München gegen den VfB Stuttgart. Damit beginnt heute Abend die 64. Bundesliga-Saison. Morgen spielen dann unter anderem Elversberg, wir müssen uns ein paar neue Namen gewöhnen, Elversberg gegen Leverkusen, Mainz gegen Paderborn und Dortmund gegen Hamburg. Am Sonntag ist dann der dritte Aufsteiger, Schalke 04, zu Gast in Augsburg. Der norwegische König Harald V. ist im Alter von 89 Jahren gestorben. Das hat das norwegische Königshaus heute Morgen mitgeteilt. Er sei heute Morgen friedlich im Universitätsklinikum Oslo eingeschlafen. Nach 3 Jahren Ausbildung feiern heute über 300 neue Polizisten ihren Abschluss in der Bielefelder Stadthalle. Auch NRW-Innenminister Herbert Reul nimmt teil. Die Absolventen werden künftig als Polizeibeamte und in der allgemeinen Verwaltung eingesetzt. Die Fraktionsführungen von Union und SPD beenden heute Vormittag ihre 2-tägige Klausurtagung in Münster. Bei der Tagung wollten sie ihre Arbeit der nächsten Monate vorbereiten. Im Mittelpunkt steht das Reformpaket zum Umbau der Sozialsysteme. Mehr als 10 Jahre nach dem Absturz der Germanwings-Maschine in den Alpen mit 150 Toten beginnt heute in Braunschweig ein neuer Prozess um zusätzliches Schmerzensgeld. 30 Hinterbliebene haben Ansprüche von jeweils bis zu 110.000 Euro gegen die Bundesrepublik angemeldet. Nach Überzeugung der Kläger war die Flugtauglichkeit des Co-Piloten, der die Maschine damals absichtlich gegen einen Berg steuerte, nicht ausreichend überwacht worden. Die Stadt Bielefeld will bei der Aus- und Fortbildung des kommunalen Ordnungsdienstes künftig eng mit den Städten Herford, Gütersloh und Bad Salzuflen zusammenarbeiten. Damit will man unter anderem den gestiegenen gesellschaftlichen Anforderungen professionell begegnen, heißt es. Mehr Infos soll es heute Mittag bei einer Pressekonferenz geben.
16: Wir schauen aufs Radio Bielefeld Wetter. Ich hoffe, ihr habt das alle gestern nochmal mitgenommen und genossen, das schöne Wetter. Ich will jetzt nicht sagen, dass es schlechter ist heute, aber halt nicht mehr so wie gestern.
7: Es ist grau, es ist regnerisch, vielleicht am Nachmittag noch ein Gewitter drin, dazu Wind bei schwülen 23 Grad. Morgen wieder besser, mehr Sonne, weniger Regen, die nächsten Tage drauf, aber auch etwas durchwachsen und zäh.
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7: Geblitzt wird am Spechsel an der Grafenheide und der Stapenhorst.
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16: Moin Moin zusammen und am Sonntag ist es endlich soweit. Das große Highlight zum Abschluss der Sommerferien. Unser Thema gleich.

0: 9.39 Uhr. Ihr hört Radio Bielefeld am Freitagmorgen. Und ich muss sagen, ich kann mich noch gut an früher erinnern als Kind. Da lebte man ja sein bestes Leben in den Sommerferien.
1: Ich kann mich vor allem noch gut an das Gefühl erinnern, als die Ferien vorbei waren. Also weil ich einfach gar keinen Bock auf Schule hatte.
0: Umso schöner ist es doch, dass wir da den Abschluss der Ferien am Sonntag nochmal richtig feiern. Denn das Beste kommt ja bekanntlich zum Schluss.
1: Die ganze Woche haben wir schon drüber gesprochen und gehört, dass jetzt am Sonntag das Ganze startet im Ravensberger Park. Beim Wackelpeter geht's ab, dem großen Kinderkulturfest, zu dem wir euch zusammen mit dem Kulturamt natürlich gerne einladen.
0: Ja, da ist wirklich für jeden was dabei, ne? Und klar sind die Omas, Opas, Papas und Mamas auch herzlich willkommen. Ihr feiert den Wackelpeter doch auch, denn er ist
2: schön für die Kinder. Die Kinder bestimmen das Programm und wir laufen so mit.
1: Ja, und wir sind selbstverständlich auch wieder am Start von Radio Bielefeld mit dem großen roten Feuerwehrauto. Wir haben es umgebaut zu einem kleinen Studio. Da könnt ihr bei uns dann Interviews geben. Wir möchten von euch, also von den Kindern, wissen, was wünscht ihr euch denn für Bielefeld? Könnt auch jemanden grüßen und vielleicht hört er das dann sogar hier bei uns im Programm.
0: Ja, kommt vorbei. Jetzt Sonntag in den Ravensberger Park. Von 11 bis 18 Uhr feiern wir mit euch gemeinsam den Wackelpeter. Wir freuen uns drauf und der Eintritt ist selbstverständlich wie immer frei.

0: 9.49 Uhr. 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
1: Geblitzt wird am Spechsel, an der Grafenheide, der Stapenhaus und der Babenhauser Straße, an den Supermärkten. Dann noch der Hinweis wieder von der Sieker-Kreuzung, da die Baustellenampel ist aus. Hatten wir heute früh schon, war eigentlich wieder heile, jetzt wieder kaputt. Es ist ein Hin und Her.
0: Toll, dann gibt es jetzt auch hier ein Hin und Her im Studio. Wir sind nämlich raus und Lara Beckhordt
2: ist drin.
0: Du machst gleich weiter hier ab 10 mit Radio Bielefeld,
2: ja,
0: bei
2: genau,
0: der Arbeit. Ne? Viel Spaß dabei und wir wünschen euch schon mal ein schönes Wochenende. Wir sehen uns am Sonntag beim Wackelpeter. Story.

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1: Ab jetzt mit mir, Lara Beckhorst, und die Nachrichtenarbeiter Tim Donsbach.
2: Guten Morgen.
1: Und Tim, ab heute wird in Brackwede wieder gefeiert und Brackwede feiert sich aber auch selbst.
2: Ja, völlig zu Recht, denn Brackwede wird 875 Jahre alt.
1: Das ist eine ganze Menge, und gleichzeitig wird auch der Schweinemarkt gefeiert.
2: Genau, in Brackwede beginnt heute der 584. Schweinemarkt. Bis Sonntag gibt es unter anderem die traditionelle Ferkelverlosung, Live-Musik, Kirmes, Flohmarkt, ein Kinderparadies und einen Open-Air-Gottesdienst. Die offizielle Eröffnung ist heute um 17 Uhr auf dem Treppenplatz mit dem Fassbieranstich und Bezirksbürgermeister Vincenzo Coppertino. Die Kirmes startet schon um 14 Uhr. Er war der älteste regierende Monarch Europas und hatte in den vergangenen Jahren immer wieder mit Krankheiten zu kämpfen. Jetzt ist der norwegische König Harald V. im Alter von 89 Jahren im Reichskrankenhaus von Oslo gestorben. Er sei heute Morgen um 6.35 Uhr friedlich eingeschlafen, teilte das norwegische Königshaus mit. Sigrid Harms berichtet aus Oslo.
3: König Harald war ein Monarch der alten Schule. Abdanken kam für ihn nicht in Frage. Wir halten durch bis zum Bitter End, war sein Motto. Auch wenn es ihm gesundheitlich immer schlechter ging. Er war ein König zum Anfassen, reiste bis ins kleinste Dorf, schüttelte Hände und hörte zu. Doch Harald ging auch mit der Zeit. Zu seinem 25. Thronjubiläum 2016 sagte er: Norweger sind Mädchen, die Mädchen lieben, und Jungen, die Jungen lieben. Norweger glauben an Gott, Allah, an alles und nichts. Nun wird sein Sohn Håkon der König der Norweger.
2: Die Fraktionsspitzen von Union und SPD beenden heute ihre zweitägige Klausurtagung in Münster, bei der sie ihre Arbeit der nächsten Monate vorbereiten. Im Mittelpunkt steht das Reformpaket zum Umbau der Sozialsysteme. Am Mittag sollen Ergebnisse vorgestellt werden. Tine Klimach mit den Infos.
4: Teil der laufenden Debatte ist, ob die abschlagsfreie Rente nach 45 Beitragsjahren, auch Rente mit 63 genannt, abgeschafft wird. Das empfiehlt die Rentenkommission. Daran wollen sich auch Kanzler Merz und Arbeitsministerin Baas halten, trotz aller Widerstände aus den eigenen Reihen. Es soll aber niemand bestraft werden, sagte zuletzt Unionsfraktionschef Thorsten Frey. Trotz des demografischen Wandels wolle man ein Rentensystem, das am Ende für alle Menschen gute Ergebnisse bringe. So Frey. Es soll auch Härtefall- und Übergangsregeln geben. Auch das hatte die Rentenkommission empfohlen.
2: Mehr als 10 Jahre nach dem Absturz der Germanwings-Maschine in den Alpen mit 150 Toten beginnt heute in Braunschweig ein neuer Prozess um zusätzliches Schmerzensgeld. 30 Hinterbliebene haben Ansprüche von jeweils bis zu 110.000 Euro gegen die Bundesrepublik Deutschland angemeldet. Nach Überzeugung der Kläger war die Flugtauglichkeit des Co-Piloten nicht ausreichend überwacht worden. Er hatte die Maschine damals absichtlich gegen einen Berg gesteuert.
1: Noch ist es trocken bei uns in Bielefeld. Da kommen aber noch ein paar Schauer auf uns zu und am Nachmittag soll es auch gewittern. Am Abend bleibt es dann aber erst einmal trocken. 20 Grad haben wir aktuell. Morgen müssen wir uns auch ein bisschen Regen einstellen am Vormittag. Aber Sonntag bleibt es, Stand jetzt, trocken bei 23 Grad.
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1: Und da hat sich der Holger gemeldet per WhatsApp, Bielefeld 6x5.
5: Blitzer, Barmhausener Straße an den Supermärkten in Fahrtrichtung Jöllenbecker Straße. Dort steht ein dunkler VW Caddy und macht bestimmt schöne Fotos.
1: Ja, Fotos könnt ihr, glaube ich, aber woanders ein bisschen günstiger machen. Ansonsten wird geblitzt am Spexel, auf der Grafenheider Straße und auf der Stapenhorststraße und an der Siegerkreuzung. Da sind aktuell die Baustellenampeln aus. Das sorgt für ein bisschen Chaos. Passt da ein bisschen auf.
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1: Mit Lara Beckhorst und Tim Donsbach.
2: Morgen.
1: Und 6ix7ine, Digger, Crash Out oder Du bist gut genug. Was wird das Jugendwort des Jahres 2026? Jetzt sind die Top 3 Wörter raus. Reden wir gleich drüber.

0: Six Heaven ist out. Wie bitte? Ja, da war der Langenscheid Verlag auch echt überrascht. Aber Six Heaven hat es bei der Abstimmung zum Jugendwort des Jahres nicht unter die Top 3 geschafft. Die hat der Verlag nämlich heute bekannt gegeben. Ich persönlich hätte schwören können, Six Heaven wird's. Aber was weiß denn ich? Ich bin ja jetzt auch kein Teenie mehr. Vielleicht ist das inzwischen auch einfach nur noch cringe und peinlich. Die drei Top 3 sind auf jeden Fall...
1: Crash Out.
0: Crash Out benutzt ihr, wenn ihr am Ausrasten seid. Das geht ironisch, wenn jemand wegen einer Kleinigkeit völlig überreagiert. Oder ernst, zum Beispiel, wenn ich Radio Bielefeld nicht empfangen kann. Boah, dann gehe ich richtig Crash Out.
1: Rage Bait.
0: Rage Bait ist Inhalt, der absichtlich provozieren soll.
1: Peak.
0: Und Peak ist das Beste vom Besten, also quasi eine 11 von 10. So wie Radio Bielefeld. Und jetzt seid ihr dran. Also zumindest die Teenies unter euch. Bis zum 28. September könnt ihr unter Jugendwort des Jahres für das Siegerwort abstimmen.

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Und da habe ich gleich mal gute Nachrichten. Die Siekerkreuzung, die Baustellenampeln, die gehen da wieder. Geblitzt wird am Spexel, auf der Grafenheller Straße, der Stapenhorststraße und der Babenhausener Straße. Gute Fahrt euch!

0: Radio Bielefeld läuft um 10:30 mit Tim Donsbach.
1: Guten Morgen.
0: Und Lara Beckhardt. Und Norwegen ist in Trauer, denn heute Morgen ist der norwegische König Harald der V. gestorben.
1: Ja, das hat das norwegische Königshaus heute Morgen mitgeteilt. Harald sei heute Morgen friedlich im Universitätsklinikum Oslo eingeschlafen. Er wurde 89 Jahre alt und saß seit 1991 auf dem Thron. Jetzt ist sein Sohn Håkon neuer König Norwegens. Die Zahl der Arbeitslosen in Bielefeld ist im August im Vergleich zum Vormonat um gut 2% gestiegen. Knapp 18.000 Menschen waren arbeitslos gemeldet. Im Vergleich zum August des vergangenen Jahres ist das lediglich ein Plus von 1,8%. In Bragwede beginnt heute der 584. Schweinemarkt. Gleichzeitig werden auch 875 Jahre Bragwede gefeiert. Der Schweinemarkt mit traditioneller Ferkelverlosung, Live-Musik, Kirmes und Flohmarkt geht bis Sonntag. Die Stadt Bielefeld will bei der Aus- und Fortbildung des kommunalen Ordnungsdienstes künftig eng mit den Städten Herford, Gütersloh und Bad Salzuflen zusammenarbeiten. Damit will man unter anderem den gestiegenen gesellschaftlichen Anforderungen professionell begegnen, heißt es. Mehr Infos soll es heute Mittag bei einer Pressekonferenz geben. Mit dem Stadtfest Münster mittendrin startet Nordrhein-Westfalen heute in seine dreitägigen Feierlichkeiten zum 80. Geburtstag. Bis Sonntag erwartet das Land und die Stadt Münster mehrere hunderttausend Gäste. Morgen besucht auch Ministerpräsident Henrik Wüst Münster. Mit der Partie Bayern München gegen Stuttgart beginnt heute Abend die 64. Bundesliga-Saison. Morgen spielen unter anderem Elversberg gegen Leverkusen, Mainz gegen Paderborn und Dortmund gegen den HSV. Am Sonntag ist Aufsteiger Schalke zu Gast in Augsburg.
0: Grau ist es schon, regnerisch wird's heute noch in Bielefeld. Aktuell haben wir 21 Grad, 23 sind heute drin. Abends soll's dann erstmal trocken bleiben, morgen Vormittag geht's dann aber mit Regen weiter. Aber passend zum Wackelpeter am Sonntag bleibt's, Stand jetzt, trocken.
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0: 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Es wird geblitzt am Spechsel, auf der Grafenheider Straße, der Stapenhorststraße und auf der Babenhausener Straße stadteinwärts. Da steht auch ein dunkler Caddy. Wisst ihr mehr, dann sagt gerne Bescheid über WhatsApp Bielefeld 6x5. Gute Fahrt euch.
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0: Mit Lara Beckhardt und Tim Donsbach.
1: Guten Morgen.
0: Und Tim, ja, das war wohl jetzt nichts mit der Teilmondfinsternis heute Nacht in Bielefeld. Hm. Da waren einfach viel zu viele Wolken im Weg. Du warst ja ein bisschen eher als ich wach. Hast du was gesehen?
1: Nein.
0: Schade. Hätte ja sein können.
1: Ja, hätte sein können. Nein, das hat was zu bewirkt.
0: Ja, na gut. Aber Leute, keine Panik. Die nächste Mondfinsternis, die totale, ist schon 2028. Und ich wette, da seid ihr alle wach. Das ist nämlich an Silvester.

Radio Bielefeld läuft am Freitagvormittag um 20 vor 11. Und am Wochenende, da gibt es wieder ordentlich Live-Musik bei uns in Bielefeld. Nach dem großen Open Airs im Ravensberger Park geht's heute weiter mit dem Schlagerheimspiel in Ummeln im Bürgerpark. Mittlerweile schon zum 6. Mal. Diesmal auf der Bühne natürlich die Bielefelder Schlagersängerin Sabrina Berger, die das Ganze immer mit organisiert. Und dazu unter anderem Annemarie Eilfeld, das Duo Laura und Marc und Top-Act Pietro Basil.

0: Ja, und da wir jetzt ja schon mal ein bisschen in Stimmung sind, zum ersten Mal gibt es diesmal auch einen Newcomer-Wettbewerb. Das hat uns Mitorganisatorin Sabrina gesagt.
1: Unsere drei Finalisten werden direkt zu Beginn auf der Bühne stehen. Ja, und darauf freue ich mich natürlich ganz, ganz besonders. Bin echt aufgeregt, wer gewinnen wird. Und es ist auch eine Bielefelderin dabei, die sich beworben hat. Und ja, ich gehe da jetzt irgendwie so ein bisschen voreingenommen rein und drücke natürlich unserer Bielefelderin ganz besonders die Daumen.
0: Um 15 Uhr geht's los, das Schlagerheimspiel in Ummeln heute im Bürgerpark. Kinder und Jugendliche bis 14 Jahren haben in Begleitung freien Eintritt. Alle anderen zahlen an der Abendkasse 30 Euro. Habt viel Spaß dabei. 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

Miracle von Iggy Kelly. 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Da habe ich ein paar Blitzer für euch am Spexel, in der Babenhauser Straße, der Grafenheider Straße und auf der Stapenhorst Straße. Kommt gut durch den Tag. Jetzt mit Maneater von Nelly Furtado.

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1: Mit Lara Beckhardt und mir gegenüber jetzt mit ihrem allerersten Nachrichtendurchgang für uns, Amelie Scharf.
2: Hallo.
1: Ihr habt es ja schon bei uns gehört. Pünktlich zum Schulstart sind unsere Stadtbahnen wieder wie gewohnt am Jahnplatz und Hauptbahnhof unterwegs. Die Baustelle am Tunnel ist beendet. Und für die Fahrgäste der Linie 1, da gibt es noch mehr gute Nachrichten, Amelie.
2: Genau, die Stadtbahnlinie 1 fährt ab nächster Woche Mittwoch wieder durchgehend bis zur Endstation in Senne. Das hat das Westfalenblatt heute berichtet. Damit endet der Ersatzverkehr mit Bussen zwischen den Haltestellen Brackwede-Kirche und Senne. Auf dem Abschnitt zwischen Rosenhöhe und Senne wurden in den vergangenen Monaten die Gleise erneuert und angepasst. Auch die Haltestelle Rosenhöhe wurde modernisiert. Außerdem gibt es an der Haltestelle Brackwede-Friedhof jetzt einen neuen barrierefreien Hochbahnsteig, welcher die bisherige Haltestelle an der Windelsbleicher Straße ersetzt. Nach dem US-Prozess gegen Meta fordern Verbraucherschützer jetzt auch in Deutschland strengere Regeln für die sozialen Medien. Schutzmaßnahmen wie Zeitlimits, nächtliche Sperren oder weniger Benachrichtigungen könnten den Nutzungsdruck von Minderjährigen verringern, so die Chefin des Bundesverbandes der Verbraucherzentralen Ramona Popp. Das reiche aber nicht aus. Fiona Reichert mit mehr Infos.
3: Es dürfe nicht das Ziel sein, Kindern einfach nur Nutzungsgrenzen zu setzen. Stattdessen brauche es Plattformen, die von vornherein sicher sind und wo Kinder und Jugendliche geschützt werden, anstatt sie Algorithmen auszusetzen, die darauf ausgelegt sind, ihre Aufmerksamkeit möglichst lange zu binden. Hintergrund des Ganzen ist ein Prozess um Social-Media-Sucht in den USA. Hier hat der Facebook-Mutterkonzern Meta einer Zahlung von insgesamt knapp 16,7 Milliarden US-Dollar zugestimmt. Mehrere US-Bundesstaaten hatten dem Unternehmen vorgeworfen, Kinder bewusst in die Social-Media-Sucht getrieben zu haben.
2: Die Zahl der Toten nach der Flutkatastrophe im Gebiet um Nepal und Tibet am vergangenen Mittwoch ist weiter gestiegen. Wie die Polizei mitteilte, sind jetzt in Nepal mindestens 469 Tote sowie mindestens 1400 Vermisste gemeldet. Die begonnenen Rettungsarbeiten müssen aufgrund von erneuter Überflutungsgefahr vorerst unterbrochen werden. Am Mittwoch hatte sich eine gewaltige Flut aus Wasser und Schlamm an der Grenze zu China ausgebreitet und ganze Ortschaften mitgerissen. Ausgelöst wurde die Sturzflut vermutlich durch den Abbruch eines Gletschers. Die Polizei ist bundesweit gegen mutmaßliche Anhänger der verbotenen Neonazi-Gruppierung namens Artgemeinschaft vorgegangen. Laut Bericht der NW wurden am Donnerstag 15 Gebäude in 5 Bundesländern durchsucht. Insgesamt 15 Menschen stehen im Verdacht, die rechtsextreme Organisation trotz des 2023 eingeführten Verbots weitergeführt zu haben. Unter den Beschuldigten seien auch 3 Menschen aus Ostwestfalen-Lippe beteiligt gewesen. Darunter ein Ehepaar aus Hornbad Meinberg und ein Mann aus Steinheim. Die Artgemeinschaft war 2023 wegen ihrer rechtsextremen und rassistischen Ideologie verboten worden und hatte nach Angaben der Behörden rund 150 Mitglieder. Heute startet in Brackwede der Schweinemarkt. In Schildische läuft das Weinfest und nicht weit weg, in Münster, feiert Nordrhein-Westfalen am Wochenende seinen 80. Geburtstag. Bis Sonntag erwarten das Land und die Stadt Münster mehrere hunderttausend Gäste. Erster Höhepunkt ist heute Abend der Auftritt von Deutschrapper Zartmann auf dem ausverkauften Domplatz.
1: Heute würde ich nicht ohne Schirm aus dem Haus gehen. Den werdet ihr nämlich brauchen, auch wenn es gerade hier in der Altstadt noch trocken ist bei 22 Grad. Das bleibt aber nicht so. Und die Schirme in Bielefeld, die machen die Stadt dann wenigstens ein bisschen bunt, weil sonst bleibt es nämlich grau. Morgen Vormittag sieht es genauso aus. Danach soll es aber trocken bleiben. Und Sonntag verschont uns der Regen dann. Stand jetzt auch. Dazu maximal 23 Grad.
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1: Da habe ich nicht viel für euch zu melden. Es gibt 3 Blitzer am Spexel, auf der Babenhauser Straße stadteinwärts und auf der Stapenhausstraße. Wisst ihr mehr, dann sagt mir gerne Bescheid auf der kostenlosen Verkehrshotline 08.800.300 oder schickt mir per WhatsApp eine Nachricht an Bielefeld 6x5. Kommt gut an!
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1: Mit Lara Beckhardt und Amelie Scharf.
2: Hallo.
1: Amelie, wie hast du dich gefühlt?
2: Oh Gott, sehr aufgeregt, würde ich sagen. Ich hoffe, man hat es nicht allzu sehr gehört. Aber jetzt bin ich erstmal froh, dass ich meinen ersten Durchgang überlebt habe.
1: Ja, das hast du. Und ich finde, du hast das auch sehr gut gemacht.
2: Vielen Dank.
1: Da kannst du dir auf die Schulter klopfen, auf jeden Fall.
2: Vielen Dank.

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0: Achtung bitte einmal in Sieker an der Kreuzung. Da sind die Ampeln ausgefallen und da regelt keiner aktuell den Verkehr. Fahrt da bitte vorsichtig. Jetzt aber lieber mal zu schöneren Themen. Am Sonntag ist endlich Wackelpeter. Gleich 11:15 haben wir es am Freitagvormittag. Hier ist Radio Bielefeld. Und wir freuen uns schon total, mit euch eine fette Party zu schmeißen im Ravensberger Park. Das solltet ihr auf gar keinen Fall verpassen.
1: Weil Spaß macht. Und weil man da sich richtig austoben kann.
0: Ja, und zusammen mit dem Kulturamt stellen wir den Wackelpeter auf die Beine. Und dabei können wir auf ganz viele tolle Partner zählen, die uns unterstützen. Zum Beispiel die BGW.
2: Hallo, ich bin Gabi und ich bin schon von Anfang an beim Wackelpeter dabei und freue mich jedes Jahr darauf, mit euch irgendetwas Nettes zu machen.
3: Singen, tanzen, springen, lachen, nur verrückte Sachen machen.
2: In diesem Jahr werden wir gemeinsam ein bisschen malen. Naja, und ich hoffe, ihr geht da mit schönen Erlebnissen mit nach Hause. Dann haben auch wir Spaß. Wir haben so Paddelschläger mit einem kleinen Ball und Wachsmalstiften. Da können wir kleine Motive ausmalen und hinterher könnt ihr das mit nach Hause nehmen und noch ein bisschen Spaß damit haben. Die Stimmung auf dem Wackelpeter ist einfach super. Es macht jedes Mal wieder ganz viel Spaß. Und inzwischen kommen ganz viele Familien, die selber als Kind da gewesen sind und inzwischen mit ihren Kindern vorbeikommen. Und das ist echt eine großartige Entwicklung.

Also packt sie alle ein, eure Kinder, Eltern, Großeltern, Freundinnen und Freunde und kommt vorbei zum Wackelpeter diesen Sonntag von 11 bis 18 Uhr im Ravensberger Park.

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An der Siegerkreuzung sind die Ampeln ausgefallen. Da einmal bitte vorsichtig fahren. Geblitzt wird am Spexel, auf der Babenhauser Straße, der Otto-Brenner-Straße, am Bahnübergang und an der Stapenhorststraße. Gute Fahrt euch!

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7: Radio Bielefeld läuft um 11:30 mit Amelie Scharf.
8: Hallo.
7: Und Lara Beckhorst. Und am Sonntag steht ja unser Wackelpeter im Ravensberger Park an. Quasi ein Pflichttermin für alle Kinder in der Stadt, die dann ab nächste Woche wieder zur Schule gehen. Und da, Amelie, gibt es eine Neuheit in diesem Jahr.
8: Genau. In NRW haben Erstklässler ab dem neuen Schuljahr erstmals einen Rechtsanspruch auf einen Platz in der Ganztagsbetreuung. Der Anspruch gilt mindestens von 8 bis 16 Uhr, auch in den Ferien. Die Teilnahme bleibt aber freiwillig. In den kommenden 4 Jahren soll der Anspruch auch auf die weiteren Grundschulklassen ausgeweitet werden. Wie die Polizei uns heute mitgeteilt hat, ist in Bielefeld ein 25-Jähriger in der vergangenen Nacht mit seinem Auto am Oberen Torwall gegen einen Ampelmast gefahren. Der Fahrer selbst und ein 28-jähriger Beifahrer wurden dabei leicht verletzt. Weil der Fahrer offenbar Alkohol getrunken hatte, wurden ihm im Krankenhaus Blut abgenommen und sein Führerschein sichergestellt. Die Bielefelder Grünen-Politikerin Britta Hasselmann kritisiert die Ergebnisse der Klausurtagung der Fraktionsspitzen von Union und SPD. Im Deutschlandfunk forderte sie jetzt mehr Klarheit bei der geplanten Rentenreform und eine Garantie für ein Rentenniveau von 48%. Mit Blick auf die bisherigen Gespräche sprach sie von enttäuschend wenigen Ergebnissen und verlangte konkrete Vorschläge von den Koalitionsfraktionen. Die Städte Bielefeld, Herford, Gütersloh und Bad Salzuflen wollen künftig bei der Ausbildung des kommunalen Ordnungsdienstes enger zusammenarbeiten. In einer halben Stunde unterzeichnen sie dazu eine entsprechende Vereinbarung im Alten Rathaus in Bielefeld. Ziel ist es, gemeinsam besser auf gestiegene, gesellschaftliche, sicherheitsrelevante und rechtliche Anforderungen zu reagieren und dabei bürgerorientiert zu arbeiten. Nach 3 Jahren Ausbildung feiern heute über 300 neue Polizisten ihren Abschluss in der Bielefelder Stadthalle. Auch NRW-Innenminister Herbert Reul nimmt teil und wird die Absolventen persönlich beglückwünschen. Sie werden künftig als Polizeibeamte und in der allgemeinen Verwaltung eingesetzt. Wir sind für euch mit vor Ort und im Nachgang werden wir berichten.
7: Na dann, herzlichen Glückwunsch. 22 Grad haben wir es gerade in Bielefeld. Dazu ist es grau und regnen soll es heute auch noch. Abends bleibt es dann aber erstmal trocken und morgen auch, bis auf ein paar Schauer am Vormittag. Und Sonntag, da haben die Wolken anscheinend schon alles rausgelassen. Da soll es nämlich Stand jetzt trocken bleiben, passend zum Wackelpeter. Dazu dann bis zu 23 Grad.
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7: 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Schauen wir schnell auf die Straßen. Da habe ich eine Sprachnachricht von Bea bekommen.
9: Hallo. Auf der Barmauser Straße an den Einkaufsmärkten steht ein grauer Caddy und der blitzt in Richtung stadteinwärts.
7: Wisst ihr Bescheid? Ansonsten wird geblitzt am Spexel, auf der Babenhauser Straße und der Detmolder Straße. Da gab es einen Ampelausfall. Also passt da auch auf. Gute Fahrt euch.
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7: mit Lara Beckhardt und Amelie Scharf.
2: Hallo.
7: Und heute endet die letzte vollständige Ferienwoche. Nächste Woche geht dann die Schule wieder los. Wie waren eure Ferien? Was habt ihr gemacht? Schickt mir eine Sprachnachricht an Bielefeld 6x5. Dann kann ich mich für euch mitfreuen.

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0: 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Und hier sind jetzt die Toten Hosen mit Nur nach vorn.

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Es gibt einen Stau auf der A33 Bielefeld Richtung Brilon zwischen Kreuz Bielefeld und Schloss Holte-Stukenbrück. 1 Kilometer steht ihr da, mindestens 6 Minuten. Außerdem sind die Ampeln ausgefallen an der Sieker-Kreuzung an der Detmolder Straße. Passt da bitte auf. Geblitzt wird am Spexel, auf der Babenhauser Straße, der Otto-Brenner-Straße und der Stapenhorst-Straße. Gute Fahrt euch!

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1: Mit Lara Beckhardt und die Nachrichten hat weiter Amelie Scharf.
2: Hi.
1: Und ich bin echt froh, dass ich kein Auto habe. Da muss ich nämlich auch gar nicht tanken. Der Sprit ist nämlich immer noch sauteuer. In Bielefeld scheinen Unbekannte da jetzt versucht haben, das Problem, ich sag mal, pragmatisch zu lösen.
3: Wie die Polizei uns heute mitgeteilt hat, haben in Bielefeld-Bragwede Unbekannte rund 70 Liter Diesel von einer Baustelle an der Bragweder Straße gestohlen. Die Täter waren zwischen Mittwochnachmittag und Donnerstagmorgen auf dem Gelände nahe der Stadtbahnhaltestelle Rosenhöhe unterwegs. Dort brachen sie zunächst zwei Baustellencontainer auf, stahlen daraus nach bisherigen Erkenntnissen aber nichts. Anschließend machten sie sich an einem Bagger zu schaffen und zapften etwa 70 Liter Diesel ab. Mit dem Kraftstoff flüchteten die Täter anschließend unerkannt. Die Bereitschaft der Deutschen, privat in den Klimaschutz zu investieren, ist erneut gestiegen. Neue Zahlen der Förderbank KfW zeigen, dass 66% der Haushalte diese Bereitschaft zeigen. Das sind 7 Prozentpunkte mehr als im vergangenen Jahr. 84% der Deutschen finden den Umbau des Energiesystems hin zu erneuerbaren Energien wichtig oder sehr wichtig. Rund jeder dritte Haushalt nutzt bereits eine klimaschonende Technik, beispielsweise eine Wärmepumpe, eine Solaranlage oder ein Elektroauto. Allerdings können sich viele Haushalte mit geringem Einkommen solche Investitionen nicht leisten und sind gleichzeitig stärker von den Kosten für Öl und Gas betroffen. Thüringens AfD-Fraktionschef Björn Höcke ist mit dem Versuch gescheitert, den CDU-Ministerpräsidenten Mario Vogt zu stürzen. Ein Misstrauensantrag der AfD-Fraktion gegen den Regierungschef blieb im Landtag in Erfurt erfolgslos. Es war bereits der zweite Anlauf der AfD-Fraktion in diesem Jahr, Vogt durch Höcke in der Staatskanzlei zu ersetzen. Fiona Reinhardt berichtet.
4: Anlass für den Misstrauensantrag war erneut der aberkannte Doktortitel von Thürings Ministerpräsidenten. Björn Höcke fordert deswegen Vogts Rücktritt. Der will sich aber von der AfD nicht klein machen lassen, wie er selbst sagt. Den gescheiterten Misstrauensantrag sieht er als Rückenstärkung. Ein Misstrauensantrag gegen den Ministerpräsidenten geht in Thüringen nur durch, wenn eine Mehrheit der Abgeordneten einen Nachfolger wählt. Deswegen hatte sich Björn Höcke gegen Vogt zur Wahl gestellt, aber ohne Erfolg. Höcke bekam 33 Stimmen, 3 Abgeordnete enthielten sich, 49 stimmten gegen.
3: In Nepal droht eine neue Sturzflut durch einen See, der sich jetzt hinter abgerutschten Schlamm- und Geröllmassen angestaut hat. Wie die Behörden von Nepal und China jetzt mitteilten, beginnt der See schon über die Ufer zu treten. Im Katastrophengebiet in Tibet wurden die Rettungsarbeiten deshalb eingestellt. Die Zahl der Toten stieg zuletzt auf über 460. In Bragwede beginnt heute der 584. Schweinemarkt. Bis Sonntag gibt es unter anderem die traditionelle Ferkelverlosung, Live-Musik, Kirmes, Flohmarkt, ein Kinderparadies und einen Open-Air-Gottesdienst. Die offizielle Eröffnung ist heute um 17 Uhr auf dem Treppenplatz mit dem Fassbieranstich und Bezirksbürgermeister Vincenzo Cupertino. Die Kirmes startet schon um 14 Uhr.
1: Bei der Ferkelversteigerung, da werden übrigens Sparschweine verlost und keine echten Schweine.
3: Glück gehabt.
1: Ja, auf jeden Fall. Der Regen schiebt sich immer weiter nach hinten bei uns in Bielefeld, denn es ist immer noch trocken in der Altstadt, dazu 22 Grad. Am Nachmittag soll es dann aber auch gewittern. Morgen Vormittag wird es weiter regnen, am Nachmittag ist es dann aber trocken und Sonntag auch, dazu maximal 23 Grad.
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1: Auf der Detmolder Straße an der Sieker-Kreuzung sind die Ampeln ausgefallen. Passt da bitte auf. Außerdem staut es sich auf der A33 Bielefeld Richtung Brilon zwischen Kreuz Bielefeld und Schloss Holte-Stuckenbruck. Da braucht ihr ein bisschen mehr Zeit. Geblitzt wird am Spexel, auf der Otto-Brenner Straße am Bahnübergang und auf der Stapenhorststraße. Gute Fahrt euch.
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1: Mit Lara Beckhardt und Amelie Scharf. Und ich möchte mich hiermit bewerben für die süßeste Mitbewohnerin der Welt. Meine Mitbewohnerin hat heute nämlich ihren ersten Schultag. Sie hat einen neuen Job an einer neuen Schule und heute ist da schon Konferenz. Da habe ich ihr mal eine kleine Schultüte gepackt, denn ich finde, eine Schultüte zum Jobanfang, das sollte auch normal sein. Es ist doch mindestens genauso aufregend wie der erste Schultag.

0: Die Jungs von Arminia, die sind ja schon seit ein paar Wochen wieder am Start. Und jetzt geht's auch beim Rest los. Heute startet die Bundesliga in die neue Saison. Als erstes müssen der FC Bayern München und der VfB Stuttgart ran. Die anderen Spiele sind dann morgen und übermorgen. Und ich glaube, es ist kein großes Geheimnis. Meistens sind die Bayern am Ende ganz oben. Unser Radio Bielefeld-Comedian Hannes Höfer, der hat jetzt auch rausgefunden, warum.
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2: Yay, die Bundesliga startet wieder. Und ich weiß, jetzt sagen wieder alle, Hauptsache die Bayern werden nicht wieder Meister. Aber wisst ihr, was da helfen würde? Wenn einfach mal ein anderer Verein mehr Spiele gewinnt. Das wäre doch schon mal ein Anfang. Ich bin auch kein Bayern-Fan, aber die haben die letzten 13 der letzten 14 Saisons gewonnen. Ja, darüber können wir uns jetzt alle aufregen, aber die Bundesliga ist doch kein Waldorf-Kindergarten, wo jeder mal gewinnen darf, nur damit es fair bleibt. Was machen die denn besser als andere Clubs? Also die atmen ja schon mal die gleiche Luft. Vielleicht liegt's am Essen und die kochen mit mehr als nur Wasser. Ich glaube ja, die haben einfach Angst, dass sie zu schlecht spielen, dass der Uli Hoeneß dann zuguckt, dass der sich dann ganz doll aufregt und dem die Birne platzt. Ja, die mögen nämlich den Uli, weil der immer so lecker Würstchen mitbringt. Hier, diese kleinen, wisst ihr, die würzigen. Oder sind das Chivapchichi? Ach egal, mit Hela schmeckt eh alles gleich. Also immer dran denken, das nächste Spiel ist immer das Schwerste, besonders wenn es gegen die Bayern geht.
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3: Ja.

0: Radio Bielefeld, Blitzer und Verkehr. Es wird geblitzt am Spexel, auf der Otto-Brenner-Straße am Bahnübergang und auf der Stabmausstraße. Außerdem sind an der Sieker-Kreuzung die Ampeln ausgefallen. Passt da bitte auf. Wisst ihr mehr, schickt mir eine Nachricht per WhatsApp an Bielefeld 6x5. Gute Fahrt euch!
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1: Arminia Bielefeld spielt morgen Abend in Nürnberg. Wir drücken die Daumen und Jessie darf sich das Spiel im neuen Arminia-Trikot anschauen. Sie hat das wunderschöne Hellblaue heute früh bei uns gewonnen.
2: Ich brauche es als Trostpreis. Eindeutig als Trostpreis. Ich bin auswärts nach Karlsruhe gefahren. Ich bin auswärts nach Asbach gefahren, was die gleiche trostlose Strecke runter war. Ich wollte auch eigentlich morgen nach Nürnberg fahren, aber jetzt hat mich die Erkältung erwischt. Bei Groß Asbach, ich habe gesagt beim Elfmeterschießen, wer trifft, von dem kaufe ich mir das hellblaue Trikot. Und dann hat einfach niemand getroffen.
3: Ja, wirklich bitter. Ne? Wollen wir hoffen, dass es in Nürnberg besser läuft. Und wir sind auch gespannt, ob es am Wochenende oder danach noch Neuzugänge beim DSC gibt. Wenn sich da was tut, hört das natürlich hier bei uns bei Radio Bielefeld.
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9: 12:30 haben wir es. Radio Bielefeld läuft mit Amelie Scharf in den Nachrichten.
10: Hi.
9: Ich bin Lara Beckhordt und es ist Freitag, liebe Leute. Herrlich. Gefühlt tausende Stadtfeste stehen vor der Tür. Könnt ihr euch eins aussuchen in Schildische, in Brackwede. Und auch Fußballfans kommen wieder auf ihre Kosten. Arminia spielt morgen Abend in Nürnberg. Und sportlich geht's auch mit deinen Nachrichten los, Amelie.
10: Ja, wobei manche sagen würden, das ist eher unsportlich. Der deutsche Topsprinter Owen Unser hat Einspruch gegen eine drohende 4-jährige Dopingsperre eingelegt. Damit landet der Fall jetzt vor dem deutschen Sportschiedsgericht. Die nationale Dopingagentur wirft dem 25-Jährigen vor, am 9. Juli eine Dopingprobe verweigert zu haben. Unser weist die Vorwürfe zurück und beteuert seine Unschuld. Zuletzt gewann er bei der EM Gold über 200 Meter und Bronze über 100 Meter. Ob er die Medaille behalten darf, hängt jetzt vom Ausgang des Verfahrens ab. Die Zahl der Arbeitslosen in Bielefeld ist im August im Vergleich zum Vormonat um gut 2% gestiegen. Knapp 18.000 Menschen waren arbeitslos gemeldet. Im Vergleich zum August des vergangenen Jahres ist das lediglich ein Plus von 1,8%. Die Bielefelder Grünen-Politikerin Britta Hasselmann kritisiert die Ergebnisse der Klausurtagung der Fraktionsspitzen von Union und SPD. Im Deutschlandfunk forderte sie jetzt mehr Klarheit bei der geplanten Rentenreform und eine Garantie für ein Rentenniveau von 48%. Mit Blick auf die bisherigen Gespräche sprach sie von enttäuschend wenigen Ergebnissen und verlangte konkrete Vorschläge von den Koalitionsfraktionen. In Bielefeld ist ein 25-Jähriger gestern Nacht mit seinem Auto im Oberntorwall gegen einen Ampelmast gefahren. Das teilte uns die Polizei heute mit. Der Fahrer selbst und ein 28-jähriger Beifahrer wurden dabei leicht verletzt, die Ampel zerstört. Weil der Fahrer offenbar Alkohol getrunken hatte, wurde ihm im Krankenhaus Blut abgenommen und sein Führerschein sichergestellt. Mit dem Stadtfest Münster mittendrin startet Nordrhein-Westfalen heute in seine dreitägigen Feierlichkeiten zum 80. Geburtstag. Bis Sonntag erwarten das Land und die Stadt Münster mehrere hunderttausend Gäste. Morgen ist auch Ministerpräsident Henrik Wüst zu Gast.
9: Na dann, herzlichen Glückwunsch, NRW. Ja, was soll ich sagen? Ich gucke hier aus dem Fenster, Regen sehe ich immer noch nicht, kommt aber noch heute Mittag. Kann jeden Moment soweit sein, also bitte den Schirm trotzdem nicht vergessen, auch wenn es gerade nicht nach Regen aussieht. Dazu kommt am Nachmittag noch Gewitter bei maximal 23 Grad. Abends soll es dann aber wieder trocken sein und morgen auch, außer so ein paar kleine Schauer am Vormittag. Und am Sonntag können wir uns dann, Stand jetzt, auch auf einen regenfreien Tag freuen.
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9: Radio Bielefeld Blitzer und Verkehr und an der Siegerkreuzung, da sind immer noch die Ampeln aus. Jetzt hat gerade Ulrike angerufen, hat gesagt, die Otto-Brenner-Straße, da staut sich das schon total runter bis zur Oldentrupper Straße. Und ich sehe hier auch gerade auf der Karte auch die Detmolder-Straße, da ist alles rot, das staut sich auch sehr. Also wenn es geht, dann umfahrt die Kreuzung am besten, da braucht ihr auf jeden Fall deutlich länger. Geblitzt wird am Spexel, auf der Otto-Brenner-Straße, am Bahnübergang und auf der Stapenhorststraße. Wisst ihr mehr, dann schickt mir eine Nachricht per WhatsApp unter Bielefeld 6x5. Gute Fahrt euch!
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9: Mit Lara Beckhordt und Amelie Scharf.
12: Hallo.
9: Und heute Abend, da könnt ihr den one and only Ryan Gosling auf der großen Leinwand sehen im Luna Open Air Kino im Ravensberger Park. Da läuft der Astronaut Project Hail Mary. Darin spielt Ryan Gosling einen Mann, der ohne Erinnerung auf einem Raumschiff aufwacht und zusammen mit einem Alien verhindern muss, dass wir alle sterben. Tickets gibt's online für 12 Euro, Einlass ist um 20 Uhr. Und was dieses Wochenende noch so abgeht in Bielefeld, das hört ihr gleich bei mir.

0: Also, bei einer Sache sind wir uns ja dieses Wochenende alle einig, oder?
1: Wackelpeter!
0: Radio Bielefeld läuft um 20 vor 1. Und am Sonntag ist es soweit. Von 11 bis 18 Uhr im Ravensberger Park. Da will ich euch alle sehen. Aber am Wochenende ist auch noch viel mehr los in Bielefeld. Heute startet in Brackwede der Schweinemarkt. Ab 14 Uhr ist die Kirmes offen. Da könnt ihr dann schon mal eine Runde Karussell fahren und die ersten Schokofrüchte essen. Bis Sonntag erwartet euch auf dem Treppenplatz Live-Musik. Die traditionelle Ferkelverlosung ist dann am Sonntag um 12. Außerdem könnt ihr morgen und übermorgen über den Flohmarkt dort schlendern. Brackwede feiert dieses Jahr auch noch seinen 875. Geburtstag. Flohmarkt ist morgen auch wieder auf dem Siggi. Von 15 bis 18 Uhr könnt ihr über den Platz laufen und nach Schätzen gräben. Seit gestern laufen in Schildische die Weintage. Heute und morgen könnt ihr nochmal durch die verschiedenen Weine euch probieren. Dazu gibt's Live-Musik. Los geht's an beiden Tagen um 17 Uhr. Morgen findet auf der Radrheinbahn der internationale Steher-Cup statt. Mit dabei sind 8 Gespanne aus 3 Ländern, unter anderem die amtierenden Europameister André Dippel und Luca Harter. Los geht's um 14 Uhr, der Eintritt kostet 5 Euro. Beim Steher-Rennen fährt ein Rennrad im Windschatten eines Motorrads. Mehr Veranstaltungstipps findet ihr auf radiobielefeld.de.

Radio Bielefeld Blitzer Verkehr um 12.47 Uhr. Es hat einen Ampelausfall an der Sieker-Kreuzung gegeben und da staut es sich auch schon ordentlich, die Detmolder Straße und auch die Otto-Brenner Straße. Also wenn es geht, dann umfahrt den Bereich am besten. Und auch an der Kreuzung darunter, an der Oldentrupper Straße, da staut es sich auch schon ein wenig. Also am besten einmal weitläufig umfahren. Außerdem wird geblitzt am Spexel, auf der Otto-Brenner Straße am Bahnübergang und auf der Stapenhorststraße. Wisst ihr mehr? Dann schickt mir einfach eine Nachricht per WhatsApp Bielefeld 6x5. Ich wünsche euch eine sehr schöne und angenehme Fahrt und keine weiteren Staus.

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2: Hallo.
1: Und die Polizei, die warnt vor einer neuen Betrugsmasche, bei der sich Kriminelle als Bankmitarbeiter ausgeben.
2: Ein 45-jähriger Bielefelder erhielt laut Polizei jetzt im August zunächst eine gefälschte SMS und gab dann über einen Link persönliche Daten sowie einen Einmal-PIN weiter.
1: Später wurde er dann telefonisch aufgefordert, seine Banking-App nicht mehr zu nutzen. Als er die App wieder öffnete, stellte er dann mehrere nicht von ihm veranlasste Überweisungen fest.
2: Die Polizei rät allen bei verdächtigen Nachrichten der Bank skeptisch zu sein und im Zweifel selbst über die offizielle Telefonnummer Kontakt zur Bank aufzunehmen. Im Flutkatastrophengebiet zwischen Nepal und China hat eine Warnung vor einer möglichen neuen Flut für Unruhe gesorgt. Das Sicherheitspersonal, Rettungskräfte und die Bevölkerung in der betroffenen Gegend seien gebeten worden, sich unverzüglich an einen sicheren Ort zu begeben, hieß es. Johannes Neudecker berichtet.
3: Die Panik löste ein See aus, der sich nach der Sturzflut am Mittwoch in den Bergen an der Grenze zu Tibet neu angestaut hatte. Die chinesischen Behörden fürchteten, dass der Damm aus Geröll brechen könnte. So kam es dann zwar auch, allerdings floss das Wasser laut chinesischen Angaben langsam ab. Einige Stunden stand deshalb die Arbeit der Rettungskräfte jedoch still, denn sie mussten sich vor der drohenden Flut in Sicherheit bringen. Der Vorfall zeigt auch, dass die Lage im Katastrophengebiet weiter sehr gefährlich ist.
2: In Bielefeld-Brackwede haben Unbekannte rund 70 Liter Diesel von einer Baustelle an der Brackweder Straße gestohlen. Das hat uns die Polizei heute mitgeteilt. Die Täter waren zwischen Mittwochnachmittag und Donnerstagmorgen auf dem Gelände nahe der Stadtbahnhaltestelle Rosenhöhe unterwegs. Dort brachen sie zunächst zwei Baustellencontainer auf, stahlen daraus nach bisherigen Erkenntnissen aber nichts. Anschließend machten sie sich an einem Bagger zu schaffen und zapften etwa 70 Liter Diesel ab. Mit dem Kraftstoff flüchteten die Täter anschließend unerkannt. Die Bereitschaft der Deutschen, privat in den Klimaschutz zu investieren, ist erneut gestiegen. Laut einer aktuellen Umfrage der Förderbank KfW sind inzwischen 66% der Haushalte dazu bereit, 7 Prozentpunkte mehr als im vergangenen Jahr. 84% halten den Umbau des Energiesystems hin zu erneuerbaren Energien für wichtig oder sehr wichtig. Rund jeder dritte Haushalt nutzt bereits klimaschonende Technik, etwa eine Wärmepumpe, Solaranlage oder ein Elektroauto. Gleichzeitig können sich viele Haushalte mit geringem Einkommen solche Investitionen nicht leisten und sind besonders stark von steigenden Öl- und Gaspreisen betroffen. Und zum Schluss der News noch eine gute Nachricht. In der Demokratischen Republik Kongo haben jetzt die Impfungen gegen Ebola begonnen. Eingesetzt wird ein Impfstoff namens Ervibo, der bereits bei früheren Ebola-Ausbrüchen erfolgreich verwendet wurde. Ob er auch gegen die aktuell verbreitete Virusvariante wirksam ist, ist allerdings noch nicht erwiesen. Die WHO hat 70.000 Impfdosen zugesagt.
1: Na, dann hoffen wir auf jeden Fall mal das Beste im Kongo. Langsam kommt der Regen bei uns an. Es stippelt schon ein bisschen hier in der Altstadt. Und am Nachmittag soll es auch noch gewittern. Abends könnt ihr dann aber problemlos auf den Schweinemarkt oder auf den Weinmarkt gehen. Da ist es auf jeden Fall trocken. Wobei, mit Regen geht das ja auch. Wir sind ja nicht aus Zucker, ne? Morgen Vormittag bekommen wir auch noch ein bisschen Regen. Dann ist es aber trocken, genauso wie am Sonntag.
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1: Radio Bielefeld Blitzer und Verkehr, da habe ich direkt mal eine ganz tolle Nachricht von der Friederike. Die Ampel an der Siegerkreuzung, die läuft wieder, hat sie mir ein Foto geschickt bei WhatsApp, Bielefeld 6x5. Da sollte also auch dann langsam der Verkehr jetzt wieder rollen. Ich sehe auch auf der Karte, es ist nicht mehr so rot. Wie eben. Geblitzt wird an der Ottobrennerstraße am Bahnübergang, auf der Stapenhorststraße und am Spexel. Gute Fahrt euch!
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2: Hi.
1: Und in Bielefeld gibt es jetzt über 300 neue Polizistinnen und Polizisten, die feiern heute ihren Abschluss in der Stadthalle. Herzlichen Glückwunsch, sage ich da.

0: Es gibt neue Musik von Gentleman. Radio Bielefeld läuft am Freitag um 20:15 und seit über 20 Jahren macht Gentleman Musik. Heute kommt mit Gratitude sein 9. Album raus, aber die Anfänge des Albums waren gar nicht so einfach, hat er uns erzählt.
1: Als ich angefangen habe, an dem Album zu arbeiten, habe ich gemerkt, irgendwie war ich nicht so inspiriert oder motiviert. Ich habe gedacht, es schleicht sich jetzt so eine Wiederholung ein, die Textzeile habe ich schon gesungen und die Melodie gab es auch schon mal. Und dann kam tatsächlich irgendwann der Gedanke, vielleicht hat sich es irgendwann mal ausgegentlemannt, ne, nach 30 Jahren. Es kann ja sein, dass man irgendwann nicht mehr in verrauchten Backstage-Räumen abhängen will und so. Also ich genieße dieses Performance-Ding noch total, unterwegs zu sein mit der Band und so. Aber neue Songs zu schreiben, das war auf einmal irgendwie eine komische Phase, die ich so noch nicht kannte.
0: Aber dann ging es zum Glück doch noch und über den Titel seines Albums sagt er:
1: Ich bin jetzt 52 und Zeit, glaube ich, vergeht immer schneller. Und ich glaube, wenn wir uns das bewusst machen, dann verbringen wir halt einfach nicht mehr unsere Zeit mit Leuten, die wir nicht fühlen und machen auch keine Sachen, auf die wir keinen Bock haben. So. Und es erfüllt dich mit einer Dankbarkeit, mit einer Gratitude.
0: Wahre Worte. Ich meine, wir leben alle nur einmal. Hier ist jetzt die aktuelle Single Wildfire zusammen mit Michael Patrick Kelly im besten Mix. Das ist auch auf seinem neuen Album.

In der Zentralbibliothek, da wird's nächstes Schuljahr tierisch. Was dahinter steckt, das hört ihr gleich in den Nachrichten um 14:30 mit Dirk Slüter bei mir. Werfen wir vorher noch einen Blick auf die Straßen. Da sieht's gut aus. Der Ampelausfall an der Siegerkreuzung ist behoben. Da läuft alles wieder. Geblitzt wird am Spexel und auf der Stapenhorststraße.

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4: Halb zwei, Schichtwechsel in den Radio Bielefeld Nachrichten. Jetzt ist Dirk Slüter bei mir.
5: Schönen guten Tag.
4: Ich bin Lara Beckhorst und in der Zentralbibliothek am Neumarkt, da startet zum neuen Schuljahr ein besonderes Projekt zur Leseförderung. Dirk, ein tierisches Projekt, könnte man sagen.
5: Ja, absolut. Denn bei Lesen mit Pfötchen bekommen Grundschulkinder aus der 2. bis 4. Klasse Unterstützung von Therapiehund Emil. In ruhiger Atmosphäre lesen die Kinder dem Hund vor, ohne dabei Angst vor Fehlern haben zu müssen. Das kostenlose Angebot mit medienpädagogischer Begleitung läuft über mehrere Wochen.
4: Finde ich ganz, ganz großartig.
5: Cool, ne? Ja.
4: Die Plätze sind aber begrenzt. Anmeldungen sind ab sofort möglich und am besten schnell und direkt in der Zentralbibliothek.
5: Die Arbeitslosenquote in Bielefeld ist im August im Vergleich zum Vorjahr leicht um 0,1 Prozentpunkte auf jetzt 9,4% gestiegen. In unserer Stadt sind 17.900 Menschen arbeitslos gemeldet. Das sind 337 mehr als Ende Juli. Auch deutschlandweit ist die Zahl der Arbeitslosen gestiegen um 54.000. Laut Bundesagentur in Nürnberg sind damit knapp 3,1 Millionen Menschen ohne Job, was einer Arbeitslosenquote von 6,5% entspricht. Die Nachfrage nach Beschäftigten bleibe weiter verhalten, heißt es aus Nürnberg. Zwei Tage nach der verheerenden Flutkatastrophe im Himalaya-Gebirge droht eine neue Überschwemmung. Nach Informationen aus Nepal ist auf der tibetischen Seite der Damm eines Sees gebrochen, der sich wegen der Trümmer- und Geröllmassen neu gebildet hatte. Sicherheitspersonal, Rettungskräfte und Bevölkerung sollten sich in Sicherheit begeben. Die nepalesischen Einsatzkräfte mussten ihre Arbeit vorübergehend einstellen. Die Anrainerstaaten der Ostsee wollen eine gemeinsame Taskforce zur Drohnenabwehr errichten. Bei einem Treffen mit seinen Amtskollegen sagte Bundesinnenminister Alexander Dobrindt in Flensburg, es gehe um schnelle Reaktionen auf russische Bedrohungen und hybride Angriffe. Diese könnten in den nächsten Monaten in einer neuen Qualität auftreten, so Dobrindt. Der Mann, der gestern Mittag auf der A2 bei Porta Westfalica schwer verletzt wurde, war anscheinend zu Fuß auf die Fahrbahn gelaufen, weil er dort einen verlorenen persönlichen Gegenstand aufheben wollte. Ein Citroën, der auf der linken Spur Richtung Hannover unterwegs war, fuhr den 64-Jährigen an. Sein eigenes Auto hatte er laut Polizei zuvor auf dem Seitenstreifen abgestellt.
4: Ja, besser nicht machen, sowas.
5: Nicht machen.
4: Keine gute
5: Nein.
4: Idee.
5: Über 3 Stunden Sperrung gestern und der Schwerverletzte natürlich stationär im Krankenhaus.
4: Ja. Es riecht nach Regen draußen. Bisher stippelt es aber nur in der Altstadt, dazu 22 Grad. Aber ab etwa 16 Uhr soll es gewittern. Abends ist es dann wieder trocken. Morgen Vormittag wird es auch ein bisschen regnen. Ansonsten bleibt es weitgehend trocken. Und auch Sonntag kein Regen in Sicht. Passend zum Wackelpeter.
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4: Radio Bielefeld Blitzer und Verkehr. Achtung auf der A33 Osnabrück Richtung Brilon zwischen Steinhagen und Bielefeld Zentrum. Da ist Gefahr durch ein liegen gebliebenes Fahrzeug. Passt da bitte auf. Ansonsten wird geblitzt am Spexel und auf der Stapenhorststraße. Gute Fahrt euch.
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5: Hallo und schönen Mittag.
4: Und Lara Beckhorst. Und wir hatten jetzt ein paar Tage Zeit, um das Arminia aus im DFB-Pokal etwas zu verdauen. Morgen geht es dann weiter in der 2. Liga, auswärts gegen Nürnberg. Was Trainer Oliver Kirch dazu sagt, das hört ihr gleich bei mir.

0: sein.
1: Das Aus von Arminia Bielefeld im DFB-Pokal, das hängt noch etwas nach, auch wenn es inzwischen abgehakt sein sollte. Der Meinung ist auf jeden Fall DSC-Trainer Oliver Kirch.
2: Sollte dann mit der Analyse, die wir am Sonntag direkt gemacht haben und am freien Tag am Montag, sollte es eigentlich aus dem Köpfen sein. Das hat auch bei mir noch nicht ganz funktioniert, das bin ich ehrlich. Dazu war die Enttäuschung auch zu groß. Aber mittlerweile haben wir den vollen Fokus auf Nürnberg und haben logischerweise auch davor was mitzunehmen.
1: Radio Bielefeld läuft um 20 vor 2 und die Jungs von Arminia, die haben wohl die letzten Tage viel aufgearbeitet und geredet. Jetzt soll gegen Nürnberg einiges besser werden. Dass da vorher noch etwas in Sachen Transfer passiert, das ist aber eher unwahrscheinlich.
2: Ich glaube nicht, dass wir bis zum Wochenende da noch eine Veränderung erleben werden. Weder muss ich auf einen Spieler verzichten, noch müssen wir einen Spieler oder dürfen wir einen Spieler noch einbauen. Das wird sich über das Wochenende wird sich trotzdem etwas bewegen. Da bin ich mir sicher, aber im Moment kann ich da keine gewinnbringende Aussage zu geben.
1: Ein, zwei Spieler hätte Olli Kirch aber gerne noch, einfach um den Konkurrenzkampf ein bisschen zu beleben. Bis Dienstag hat er auch noch Zeit dafür. Am 1. September schließt dann das Transferfenster, dann ist vorbei. Jetzt konzentrieren wir uns aber erstmal auf morgen. 20.30 Uhr spielt der DSC in Nürnberg, dem Tabellenführer nach 2 Spieltagen. Und Radio Bielefeld ist natürlich live für euch dabei.

0: 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Achtung auf der A33 Osnabrück Richtung Brilon zwischen Steinhagen und Bielefeld Zentrum. Da besteht Gefahr durch ein liegen gebliebenes Fahrzeug. Geblitzt wird am Spexel und auf der Stapenhorststraße. Und ich bin jetzt hier gleich raus und bei mir ist jetzt Bettina Wittemeyer im Studio. Und du redest heute Nachmittag über einen Wackelpeter ein bisschen.
1: Aber natürlich, wir steigern noch ein bisschen die Vorfreude, sagen euch, was euch da Sonntag alles erwartet. Und ein bisschen Vorfreude auf die startende Bundesliga-Saison werden wir auch verbreiten. Geht ja heute Abend los.
0: Ja, perfekt. Da freuen wir uns schon drauf. Macht's gut.

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1: Wir starten durch ins Wochenende. Die Nachrichten hat Dirk Slüter für euch.
2: Einen schönen Freitag.
1: Ich bin Bettina Wittemeier, grüße euch. Es sind, Dirk, wirklich dramatische Bilder ungeheurer Zerstörung, die wir seit Mittwoch aus dem Himalaya sehen müssen. Viele Todesopfer und noch mehr Vermisste gibt es in Nepal, Tibet und auch China. Da sind wir froh über vereinzelte Lichtblicke.
2: Ja, und ein solcher kommt jetzt aus Nepal. Da ist eine vierköpfige deutsche Familie im Katastrophengebiet gerettet worden. Sie sei zusammen mit anderen Geretteten per Hubschrauber in ein Armeecamp gebracht worden, sagte ein Armeesprecher. Die Familie war auf einer Wanderung unterwegs. Mehr zur Lage vor Ort von der Kollegin Fiona Reinhardt.
3: Währenddessen suchen Rettungskräfte in Nepal und China weiterhin nach mehr als 1400 Vermissten. Darunter sind vermutlich auch noch weitere deutsche Touristen. Während die Bundesregierung von einer niedrigen zweistelligen Zahl deutscher Staatsangehöriger sprach, die derzeit vermisst würden, war bei der nepalesischen Tourismusbehörde von 8 vermissten Deutschen die Rede. 4 von ihnen gehörten demnach zu einer Gruppe von ausländischen Pilgern. Sie seien auf dem Rückweg von einer Pilgerreise gewesen, als der Kontakt zu ihnen abriss. Die Zahl der Toten in Nepal ist inzwischen auf mehr als 500 angestiegen.
2: Und in Nepal droht mittlerweile eine neue Flut nach einem Dammbruch. Die Rettungsarbeiten mussten vorübergehend eingestellt werden. Die Zahl der Arbeitslosen in Deutschland ist, trotz besserer Wirtschaftsentwicklung, erneut leicht gestiegen. Nach Angaben der Bundesagentur für Arbeit waren im August knapp 3,1 Millionen Menschen arbeitslos gemeldet, 54.000 mehr als im Juli. Die Arbeitslosenquote in Bielefeld ist im Vergleich zum Vorjahr ebenfalls leicht auf jetzt 9,4% gestiegen. In unserer Stadt sind 17.900 Menschen arbeitslos gemeldet. 81% der Menschen in unserem Land machen sich Sorgen, ob sie finanziell ausreichend abgesichert sind. Das zeigt eine Studie der gewerkschaftsnahen Hans-Böckler-Stiftung. Ein Grund für die Skepsis könnte die aktuelle Debatte über Sozialreformen sein. Thomas Bremser berichtet.
4: Die Bundesregierung diskutiert gerade mehrere Reformen. Ein höheres Renteneintrittsalter, weniger Leistungen bei der gesetzlichen Kranken- und Pflegeversicherung oder das Ende der Lohnfortzahlung am ersten Krankheitstag. Das alles verunsichert die Menschen, sagen die Studienmacher. 3/4 der Befragten lehnen die Pläne ab. Und viele sparen mittlerweile lieber, statt das Geld auszugeben. Wenn das so weitergehe, könnte das den wirtschaftlichen Aufschwung stoppen.
2: Nach dem schweren Verkehrsunfall auf der A2 bei Porta Westfalica von gestern Mittag hat die Polizei heute weitere Einzelheiten bekannt gegeben. Demnach hatte ein 64-jähriger Autofahrer aus Stade auf dem Seitenstreifen angehalten, um auf der Autobahn etwas aufzuheben, was er zuvor offenbar während der Fahrt verloren hatte. Als er dann zu Fuß auf die Fahrbahn lief, wurde er von einem Citroën aus Witten erfasst und schwer verletzt. Die Autobahn musste danach in Richtung Hannover für gut 3,5 Stunden komplett gesperrt werden. Das Unfallaufnahmeteam der Bielefelder Polizei war zur Spurensicherung vor Ort. In Bragwede startet in diesen Minuten mit den Kirmesständen das älteste Stadtteilfest Bielefelds. Der Schweinemarkt findet zum 584. Mal statt. Statt echter Ferkel werden da schon seit Jahren nur noch gefüllte Sparschweine verlost. Bis Sonntag werden in diesem Jahr auch 875 Jahre Bragwede gefeiert. Das Programm reicht von Live-Musik, Kirmes und Kinderparadies im Stadtpark bis zum Flohmarkt. Am Sonntag haben die Geschäfte von 13 bis 18 Uhr geöffnet.
1: Viel Spaß beim Feiern da in Bragwede. Schauen wir aufs Radio Bielefeld. Wetter, ich sag mal so, das bisschen Regen, was da heute Nachmittag noch runterkommt, vielleicht mal ein Gewitter, das macht denen da doch in Bragwede gar nichts aus. Ne?
2: Ach Quatsch. Ja, wir können das auch so erfolgreich wegdiskutieren
1: wie gestern
2: Abend mit meinem Luna Open Air Kinobesuch.
1: Ja.
2: War auch trocken, bis ich weg war. Alles fein gelaufen. So. Ne? Liebe Grüße nach Bragwede.
1: Genau.
2: Passt schon.
1: Ja. Und ist ja auch warm dabei, 21 Grad. Heute allerdings auch ziemlich schwül, finde ich. Echt eine drückende Luft. Morgen bekommen wir 9 Sonnenstunden, 22 Grad. Zum Abend hin dann Schauer. Der Sonntag, hatten wir gestern gesagt, bleibt trocken. Ne? Im Moment sieht es wieder nicht so aus. Also wir versuchen das morgen nochmal. Im Moment sieht es eher aus Sonne, Wolken, mal ein paar Schauer. Kommt ja halt mit einer Regenjacke zum Wackelpeter. Machen wir es uns auch schön.
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1: 2:04 haben wir es. Es hat einen Unfall gegeben. Ostwestfalendamm Richtung Eckendorfer Straße fahrend im Tunnel. Da stockt es jetzt in dem Bereich. Außerdem viel Freitags-Feierabendverkehr unterwegs an den Baustellen Jöllenbecker Straße. Detmolder Einwärts in Sieker, da staut sich's auch wieder dolle. Aber da hat das ja bald ein Ende mit der Baustelle. Geblitzt wird am Spexel in beiden Richtungen und an der Stabmoorstraße.
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1: Ich bin mit Tina Wittemeyer. Grüß euch.
2: Ich bin Dirk Slüter. Einen schönen Freitag.
1: Zweimal schlafen nur noch, dann geht's endlich los. Wir reden auch für Sonntag den Regen noch weg.
2: Definitiv. Und wenn es dann doch mal irgendwie ein bisschen Regen gibt, gibt doch als Kind nichts Schöneres, als in Gummistiefeln durch so eine dicke Pfütze zu strapsen.
1: Oh, ich finde das auch immer noch ganz lustig, muss ich sagen.
2: Also Wetter spielt da so eine untergeordnete Rolle. Dafür ist einfach zu viel geboten.
1: Absolut. Auch drin, was ihr da alles machen könnt. Wir sprechen drüber gleich gegen Viertel nach.
5: Ja.

0: 14:45 haben wir es. Wenn bei uns in Bielefeld die Sommerferien zu Ende gehen, ne, dann drehen wir nochmal so richtig auf. Wie immer am letzten Feriensonntag beim Wackelpeter. Radio Bielefeld ist hier mit Bettina Wittemeier und Tim Forsbill.
1: Ja, hallo.
0: Am Sonntag wird der Ravensberger Park endlich wieder zu so einer richtig großen, bunten Spielwiese. Mhm. Wir von Radio Bielefeld laden euch zusammen mit dem Kulturamt zum größten Kinderfest weit und breit ein.
1: Ja, von 11 bis 18 Uhr könnt ihr ganz viel erleben. Ihr könnt in kleinen Booten paddeln, ihr könnt tapezieren oder eine Mauer mauern. Ein großer Rettungswagen vom ASB ist wieder da. Da könnt ihr auch Erste Hilfe üben. Es gibt natürlich ganz viel Live-Musik, wie immer. Den Auftakt machen gleich um kurz nach 11 unsere Lieblingskinderrocker von Randall. Auf der großen Bühne könnt ihr außerdem Raketen, Erna, Dennis und Ove und Okay Tilda hören. Kinderzirkus gibt es, Puppenspiele, ihr könnt Kino-Kurzfilme gucken und Bilder malen. Also ich möchte fast sagen, es gibt nichts, was es nicht gibt.
0: Die Oberbürgermeisterin eröffnet das Ganze. Tim, Silvana und du, ihr werdet auf der großen Bühne auch zu sehen sein. Ne?
1: Ja, freue ich mich drauf.
0: Ja, wir von Radio Bielefeld sind ansonsten aber auch da, ganz präsent und freuen uns, wenn ihr vorbeikommt.
1: Ja, ihr findet uns in einer alten Feuerwehr, ganz neu, ganz spannend. Da empfangen wir euch und ihr könnt uns ein bisschen was ins Mikro sprechen. Grüße an Oma und Opa oder die beste Freundin. Ihr könnt aber auch eure Wünsche loswerden. Zum Beispiel für Bielefeld wünsche ich mir mehr große Rutschen.
0: Hättest du auch einen Wunsch?
1: Ja, ich könnte mir zum Beispiel, also jetzt ernsthaft würde ich sagen, ja. Wasserspender. So noch mehr überall in der Stadt für die heißen Tage. Da würde ich mich jedes Mal freuen und jedes Mal meinen Mund dran halten und das wäre mein Wunsch.
0: Ich denke, euch fällt mit Sicherheit was ein. Der Wackelpeter im Ravensberger Park startet Sonntag um 11, geht bis 18 Uhr und der Eintritt ist natürlich wie immer frei. Danke, Tim.
1: Gerne.
0: Wir freuen uns auf euch.
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Vor halb drei haben wir das Radio Bielefeld. Blitzer und Verkehr, die A2 Richtung Hannover. Zwischen dem Kreuz Bielefeld und dem Bielefelder Berg gibt es Stau und stockenden Verkehr. A33 Richtung Osnabrück ab Hilter an der Baustelle 4 Kilometer Stau. In Bielefeld staut es sich gerade auf der Detmolder einwärts an der Baustelle in Sieka, auch an der Baustelle Herforder Straße, da in beiden Richtungen besonders. Geblitzt wird am Spexel und an der Stabmoorstraße. Kommt gut rein ins Wochenende.

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1: Arminia Bielefeld spielt morgen Abend in Nürnberg. Wir drücken die Daumen und Jessie darf sich das Spiel im neuen Arminia-Trikot anschauen. Sie hat das wunderschöne Hellblaue heute früh bei uns gewonnen.
2: Ich brauche es als Trostpreis, eindeutig als Trostpreis. Ich bin auswärts nach Karlsruhe gefahren. Ich bin auswärts nach Asbach gefahren, was die gleiche trostlose Strecke runter war. Ich wollte auch eigentlich morgen nach Nürnberg fahren, aber jetzt hat mich die Erkältung erwischt. Bei Groß Asbach, ich habe gesagt, beim Elfmeterschießen, wer trifft, von dem kaufe ich mir das hellblaue Trikot. Und dann hat einfach niemand getroffen.
3: Ja, wirklich bitter. Ne? Wollen wir hoffen, dass es in Nürnberg besser läuft. Und wir sind auch gespannt, ob es am Wochenende oder danach noch Neuzugänge beim DSC gibt. Wenn sich da was tut, hört das natürlich hier bei uns bei Radio Bielefeld.
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6: Radio Bielefeld ist hier um 14:30 am Freitag mit Dirk Slüter in den Nachrichten.
3: Einen wunderschönen guten Tag.
6: Ich bin mit Tina Wittemeyer, grüße euch. Und jetzt am Wochenende, da sind ja viele von uns wieder sportlich unterwegs. Entweder selbst so richtig aktiv auf dem Rad beim Tennis oder auf dem Fußballplatz. Oder eben auch Dirk ganz gemütlich auf der eigenen Couch.
3: Ja, ne, ein bisschen Sport gucken, wo heute Abend bestimmt viele das Auftaktspiel in die neue Bundesliga-Saison verfolgen werden. In München gibt es das Duell von Meister FCB und Champions League-Teilnehmer VfB Stuttgart. 20:30 kann man ja auch bei Sat.1 im Free-TV gucken.
6: Und auch die zweite Liga spielt natürlich wieder. Heute 18:30 schon Bochum gegen Osnabrück und Braunschweig gegen die Hertha. Die Arminen sind dann ja morgen Abend 8:30 beim 1. FC Nürnberg dran.
3: Live zu hören, natürlich wie immer bei Radio Bielefeld. Und nach der Champions League gestern Abend wurde heute auch die Europa League ausgelost, die Gruppenphase. Bayer Leverkusen trifft unter anderem auf Beşiktaş Istanbul und Olympique Marseille. Die TSG Hoffenheim bekommt es unter anderem mit Lyon, Crystal Palace und auch Beşiktaş zu tun. Nach der Flutkatastrophe im Himalaya werden die Rettungsarbeiten durch die Gefahr weiterer Überflutungen behindert. Hinter Geröllmassen hat sich laut chinesischen Staatsmedien ein Stausee gebildet, der bereits übergelaufen ist. Wegen einer drohenden weiteren Sturzflut haben Chinas Rettungskräfte im Katastrophengebiet in Tibet ihren Einsatz vorübergehend unterbrochen. Gleiches ist aus Nepal zu hören. Die Bielefelder Grünen-Politikerin und Bundestagsabgeordnete Britta Hasselmann kritisiert die Ergebnisse der Klausurtagung von Union und SPD. Im Deutschlandfunk forderte sie mehr Klarheit bei der geplanten Rentenreform und eine Garantie für ein Rentenniveau von 48%. Mit Blick auf die bisherigen Gespräche sprach Hasselmann von enttäuschend wenigen Ergebnissen und verlangte konkrete Vorschläge von den Koalitionsfraktionen. Die Stimmung auf dem Schlossplatz im Herzen Oslos schwankte heute Vormittag zwischen tiefer Trauer und gespannter Erwartung. Tausende Menschen legten in Gedenken an den am frühen Morgen gestorbenen König Harald den V. Blumen ab, hielten einen Augenblick inne, als dann der neue norwegische König, Haralds Sohn Håkon, der 8. wird er jetzt heißen, vorfuhr, gab es an teilnehmenden Applaus. Der Spielplatz an der Birkenstraße in Ummeln ist frisch renoviert und umgestaltet. 15 junge Freiwillige aus 8 Ländern haben in den vergangenen 3 Wochen gemeinsam mit dem Umweltbetrieb daran gearbeitet. Neu sind unter anderem ein Kletter- und Balanciergerät im Mikado-Stil und eine barrierearme Wippe. Der Spielplatz ist ab sofort wieder für alle geöffnet.
6: Und damit zum Radio Bielefeld. Wetter, die Schauer und Gewitter machen die Luft hoffentlich im Laufe des Nachmittags noch ein bisschen angenehmer. Ist ganz schön schwül da draußen noch, aber es zieht noch eine Regen- und Gewitterfront durch. Mal gucken, was uns da heute direkt von trifft. Knapp 23 Grad momentan hier am Sisterplatz bei Radio Bielefeld. Gegen Abend, wenn die Schauer und Gewitter durch sind, lockert es dann auf. Die Nacht ist sternenklar bei 14 Grad. Morgen wird es schön mit viel Sonne und unterm Strich 8 Sonnenstunden. Erst am Abend soll es wieder ein bisschen Regen geben. Der Sonntag mit 21 Grad angenehm, da scheint auch oft die Sonne. So ein paar Schauer sind aber auch unterwegs.
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6: 3:30 Radio Bielefeld, Blitzer und Verkehr, die A2 Richtung Hannover. Da gibt's Stau und stockenden Verkehr zwischen dem Kreuz Bielefeld und dem Bielefelder Berg. Und deshalb staut es sich im Kreuz auch zurück auf die A33, wenn ihr da aus Paderborn kommend Richtung Bielefeld fahrt. Die Baustellen an der Herforder und Detmolder Straße in Sieka sorgen auch für längere Staus jetzt im Freitagsfeierabendverkehr. Und geblitzt wird am Spexel und an der Stabmoorstraße.
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6: Ich bin mit Tina Wittemeyer. Hallo zusammen.
3: Guten Tag, und in den Nachrichten begleitet euch Dirk Slüter.
6: Und wir schauen gleich nochmal nach Oslo. Du hast es angesprochen, da ist König Harald heute früh verstorben. Unsere Korrespondentin Sigrid Harms, die meldet sich aus Oslo und erzählt uns mal, wie es da jetzt weitergeht.

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0: 20 vor 3 durch am Freitag bei Radio Bielefeld. Er war der älteste regierende Monarch Europas, hatte aber in den vergangenen Jahren noch immer wieder mit Krankheiten zu kämpfen. Heute früh ist der norwegische König Harald V. im Alter von 89 Jahren in Oslo in einem Krankenhaus gestorben. Sigrid Harms ist für uns in Oslo. Sigrid, die Norweger hatten ja schon seit gestern vor dem Palast Blumen niedergelegt, damit vielen Genesungswünschen. Jetzt ist das Land in Trauer.
1: Also der Tod des Königs kam für das norwegische Volk zwar nicht unerwartet, aber trotzdem sind die Menschen sehr bestürzt. Vor dem Schloss im Zentrum von Oslo legen sie Blumen nieder und halten sich in den Armen. Für uns Deutsche ist das nicht so leicht zu verstehen, dass ein Staatsoberhaupt den Menschen so viel bedeuten kann. Aber Harald war ein sehr volksnaher König. Er reiste viel durchs Land und er gab denen, die er traf, das Gefühl, ebenbürtig zu sein. Und eben weil er keine politische Person war, war er ein König für alle. Und das merkt man heute.
0: Wie geht's jetzt mit der Amtsübergabe an Håkon weiter?
1: Sein Sohn Håkon ist formell bereits König. In Norwegen gibt es keine Krönungszeremonie. Getreu dem Motto, der König ist tot, es lebe der König, ist Håkon mit dem Tod seines Vaters automatisch der neue Monarch. Allerdings muss er vor dem Parlament einen Eid ablegen. Die Beerdigung von König Harald wird sicherlich frühestens nächste Woche stattfinden und es ist zu erwarten, dass dazu viele Vertreter der anderen europäischen Königshäuser anreisen.
0: Danke, Sigrid, nach Oslo. Håkon hat sich schon mit der Regierung im Osloer Schloss getroffen, heute Vormittag an seiner Seite die neue Kronprinzessin Ingrid Alexandra. Da hat er auch offiziell den Tod seines Vaters verkündet und seinen zukünftigen Namen und den Wahlspruch bekannt gegeben. Seine Majestät König Håkon der Achte. Und der Wahlspruch, der bleibt der seines Vaters und Großvaters. Alles für Norwegen.

Gleich 10 vor 3, Radio Bielefeld. Blitzer und Verkehr staut sich auf der A2 Richtung Hannover. Zwischen dem Kreuz Bielefeld und dem Bielefelder Berg und im Kreuz auch zurück auf die A33. Deshalb auch da Stau und stockender Verkehr. An den Baustellen in Sieker, an der Großen Kreuzung und auf der Herforder Straße braucht ihr auch immer noch länger. Und geblitzt wird am Spexel und der Stabmoorstraße. Ich bin mit Tina Witzemeier. Kommt gut rein ins Wochenende. 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

0: guter Start.
1: Auch zum Start ins Wochenende. Ich bin Bettina Wittemeyer.
0: Ich bin Dirk Schlüter in den Nachrichten. Guten Tag.
1: Und bevor wir gleich zu nicht wirklich guten Zahlen vom Arbeitsmarkt kommen, Dirk, freuen wir uns erstmal über mehr als 300 junge Leute, die jetzt ihren neuen Job antreten. Und das in einem Beruf, der für uns alle sehr wichtig ist.
0: Ja, in der Bielefelder Stadthalle hat nämlich NRW-Innenminister Herbert Reul persönlich am Mittag 183 neue Polizistinnen und Polizisten und rund 120 Verwaltungsfachkräfte im Dienst begrüßt, die jetzt erfolgreich ihre duale Ausbildung absolviert haben. Auch Bielefelds kommissarischer Polizeichef Wolfgang Niewald freute sich über und für die neuen Kollegen.
2: Auf den Weg würde ich Ihnen gerne mitgeben, dass Sie Ihren Beruf lieben sollen. Ich mache das schon so viele Jahre, ich liebe den immer noch und ich glaube, es ist ein Beruf, den man wirklich ganz, ganz toll mit Begeisterung wahrnehmen kann. Insofern bin ich fast neidisch, dass die 40 Jahre, die ich hinter mir habe, noch vor sich haben.
0: Fast die Hälfte der rund 300 Absolventen übrigens bleibt jetzt auch hier in OWL. Die Zahl der Arbeitslosen ist im August in Bielefeld wieder leicht gestiegen. Knapp 17.900 Menschen waren ohne Job, 337 mehr als im Juli. Die Arbeitslosenquote in Bielefeld liegt aktuell bei 9,4%. Im Vergleich zum August letzten Jahres ist vor allem die Jugendarbeitslosigkeit gestiegen. Der Arbeitsmarkt in Bielefeld sei aber sehr dynamisch und biete weiter gute Chancen, so die Arbeitsagentur, was sich zum Beispiel auch durch eine hohe Zahl an neu gemeldeten Stellen zeige. Deutschlandweit ist die Zahl der Arbeitslosen ebenfalls auf jetzt rund 3,1 Millionen gestiegen. Die Quote liegt hier bei 6,5%. Eine vierköpfige deutsche Familie ist im Katastrophengebiet in Nepal gerettet worden. Nach Angaben der Armee wurde sie gemeinsam mit weiteren Geretteten per Hubschrauber in ein Armeecamp gebracht. Johannes Neudecker berichtet für uns aus Peking.
3: Die Familie war nach eigenen Angaben mit einer Wandertour in Zentralnepal unterwegs, als sie von der Flut überrascht wurde. Nun sind die vier in Sicherheit. Wie viele Deutsche noch vermisst werden, ist noch unklar. Das Auswärtige Amt spricht mittlerweile von einer niedrigen zweistelligen Zahl. Insgesamt forderte die Flutkatastrophe mittlerweile mehr als 500 Todesopfer. Die Behörden in China und Nepal suchen noch nach hunderten Vermissten.
0: Die Anrainerstaaten der Ostsee wollen eine gemeinsame Taskforce zur Drohnenabwehr einrichten. Bei einem Treffen mit seinen Amtskollegen sagte Bundesinnenminister Alexander Dobrindt in Flensburg, es gehe um schnelle Reaktionen auf russische Bedrohungen und hybride Angriffe. Diese könnten in den nächsten Monaten in einer neuen Qualität auftreten. In der Zentralbibliothek am Neumarkt startet zum neuen Schuljahr ein besonderes Projekt zur Leseförderung. Bei Lesen mit Pfötchen bekommen Grundschulkinder aus der 2. bis 4. Klasse Unterstützung, und zwar von Therapiehund Emil. In ruhiger Atmosphäre lesen die Kinder Hund Emil vor, ohne dabei Angst vor Fehlern haben zu müssen. Das kostenlose Angebot läuft über mehrere Wochen. Die Plätze sind begrenzt. Anmeldung ab sofort direkt bei der Zentralbibliothek.
1: Komm mal zum Radio Bielefeld. Wetter, sind noch viele Wolken am Himmel. Es kommt heute Nachmittag auch noch Regen runter, vielleicht auch noch ein Gewitter. Sorgt dann hoffentlich alles dafür, dass die Luft ein bisschen frischer wird. In der Nacht ist der Himmel wolkenlos bei 14 Grad. Morgen kriegen wir 8 Sonnenstunden, ist schön tagsüber mit einem kräftigen Wind dazu. Am Abend und in der Nacht zu Sonntag sind Schauer angekündigt. Der Sonntag selbst bringt uns bei 21 Grad Sonne, Wolken und ab und an ein bisschen Regen.
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1: 3 nach 3 ist es, die A2 Richtung Hannover im Bielefelder Kreuz. Da staut es sich immer noch, auch zurück auf die A33. Stockend geht es dann Richtung Hannover weiter am Bielefelder Berg. A33 Richtung Bielefeld fahren zwischen dem Kreuz und Bielefeld Zentrum auch ein bisschen voller. Volle Straßen allgemein jetzt im Freitagsfeierabend. Verkehr merkt ihr natürlich besonders an den Baustellen. Geduld ist gefragt, aber wir freuen uns alle gemeinsam aufs Wochenende. 2 Blitzermaschinen sind noch gemeldet am Spexel und der Stabmauerstraße.
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1: Mit Bettina Wittemeyer und Dirk Schlüter in den Nachrichten.
0: Guten Tag.
1: Nordrhein-Westfalen, Dirk, ist das Bundesland der Superlative. Wir sind 18 Millionen. In NRW leben also mehr Menschen als in Belgien, Schweden oder Österreich. Mhm. Bei uns wird richtig Geld gemacht. 22% des Bruttoinlandsprodukts werden hier verdient. Wir haben 29 Großstädte. Nirgends ist diese Großstadtdichte so wie bei uns in NRW. Und das feiern wir jetzt, weil wir nämlich auch 80 werden.
0: Absolut. Und trotz 80 Jahre, darf man auch nicht vergessen, Superlative, wir sehen alle blendend aus.
1: So. Die

0: Rhein-Westfalen feiert Jubiläum und das ab heute mit dem NRW-Tag in Münster. Ab jetzt bis inklusive Sonntag ist mit Easy NRW die Hin- und Rückfahrt dorthin kostenlos über die Mobil-NRW-App. Aber Roxane Brockschneider aus der Radio Bielefeld-Redaktion, erzähle uns, wie das alles losging. Wie war das damals vor 80 Jahren eigentlich, als die Briten ja die Operation Marriage, die Operation Hochzeit gestartet haben?
1: Die britische Militärregierung, die packte den nördlichen Teil der preußischen Rheinprovinz und die Provinz Westfalen zu einem neuen Land zusammen. Und im Jahr drauf, 6 Monate später, kam noch das Land Lippe dazu. Die Lipper, die zierten sich nämlich erst ganz schön, wollten lieber zu Niedersachsen gehören. Die wiederum wollten aber die anspruchsvollen Lipper nicht zu sich nehmen.
0: Es ist ja überliefert, dass es echt zähe Verhandlungen mit den Lippern waren, ne?
1: Ja, so kennen wir es seit eh und je. Ja. Ne? Bis heute wird deshalb in Lippe Heinrich Drake fast als Heldenfigur verehrt. Er war damals als Präsident des Freistaates lippischer Verhandlungsführer, Typ, bisschen knorrig, geizig und ganz schön schlau. Der Legende nach zogen sich die Gespräche in die Länge in Lippe. Die Luft wird immer dicker und trockener. Die Verhandlungspartner aus Düsseldorf, die baten deshalb um eine Erfrischung. Und was macht Heinrich Drake? Er steht auf und öffnet ein Fenster.
0: Vielleicht wurde den Lippern nur deshalb so viel zugesprochen, weil sie ja fast verdurstet werden.
1: Ne? Ja, möglich ist es. Ne? Die Lipper wurden zu Premium-Partnern in NRW, bekamen den Sitz der Bezirksregierung zugesprochen. Das fanden die in Minden gar nicht gut. Denen wurde der nämlich weggenommen. Die Lipper durften auch ihr Landesvermögen behalten, die riesigen Waldflächen und die beiden Staatsbäder. Und last but not least, die lippische Rose kam ins NRW-Wappen.
0: Neben dem Rhein und dem westfälischen Pferd unterschätzt mir die Lipper nicht. Na, Happy Birthday NRW, sagen wir. Unser Bundesland feiert den 80. heute und am Wochenende mit dem NRW-Tag in Münster. Danke, Roxane. 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

vor 3:30 haben wir es. Radio Bielefeld läuft bei euch zum Start ins Wochenende. Und da schauen wir nochmal auf die Straßenlage. Da entspannt sich die Lage auf der A2 Richtung Hannover ein bisschen. Da gab es ja einen dickeren Stau, so im und drumherum ums Kreuz Bielefeld Richtung Hannover fahrend. Jetzt stockt es da nur noch am Bielefelder Berg. Ein bisschen stockenden Verkehr gibt es auch noch auf der A33 Paderborn Richtung Bielefeld zwischen Senne und Zentrum. Bei uns in der Stadt sind die Straßen noch ein bisschen voller, vor allem da, wo Baustellen sind. In Sieker rund um die große Kreuzung, Herforder Straße auch beidseits. Und Blitzer gibt es auch noch. Zwei Maschinen sind gemeldet am Spexel in Ummeln und an der Stabmoorstraße. Fahrt gut.

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6: Radio Bielefeld läuft bei euch, euer Lieblingsradio, um 3:30 am Freitag mit Dirk Slüter in den Nachrichten.
7: Hallo.
6: Und es war doch so schön. Der deutsche Topsprinter Owen Unser, zweifacher Medaillengewinner der letzten EM, der hat uns ganz viel Spaß gemacht, ne?
7: Das
6: muss man sagen.
7: Gucken, ja.
6: Hat jetzt bei der Nationalen Anti-Doping-Agentur Einspruch gegen seine drohende Sperre eingelegt.
7: Ja, denn ihm drohen ja 4 Jahre Sperre und auch die EM-Medaillen wären futsch. Der Fall geht damit vor das deutsche Sportschiedsgericht. Die Nationale Doping-Agentur wirft Unser ja vor, Anfang Juli eine Probe nicht abgegeben zu haben und damit gegen die Regeln verstoßen zu haben. Der 25-Jährige weist diese Vorwürfe zurück und beteuert seine Unschuld. Nach dem gescheiterten Misstrauensvotum gegen ihn sieht Thüringens Ministerpräsident Mario Vogt seine Koalition gestärkt. Der CDU-Politiker sagte, das Ergebnis gebe Rückenwind für die politische Arbeit im Freistaat. Zugleich warf Vogt der AfD im Landtag vor, Chaos zu stiften und den Fokus wegzulenken von den eigentlichen Problemen der Menschen. In Bielefeld ist ein 25-Jähriger gestern Nacht mit seinem Auto am Oberen Torwall gegen einen Ampelmast gefahren. Der Fahrer und ein 28-jähriger Beifahrer wurden dabei leicht verletzt, so die Polizei. Die Ampel demoliert. Weil der Fahrer offenbar Alkohol getrunken hatte, wurde ihm im Krankenhaus Blut abgenommen. Sein Führerschein wurde sichergestellt. In der Fußball-Europa League ist die Ligaphase ausgelost worden am Mittag. Leverkusen trifft dabei unter anderem auf Beşiktaş Istanbul, Lyon und Salzburg. Hoffenheim bekommt es mit Crystal Palace und Sturm Graz zu tun. Der erste Spieltag beginnt am 16. September. In der Conference League trifft Freiburg unter anderem auf Panathinaikos Athen und die AS Monaco. Die Ligaphase startet da Mitte Oktober. Mit dem Stadtfest Münster mittendrin startet Nordrhein-Westfalen heute in die 3-tägigen Feierlichkeiten zum 80. NRW-Geburtstag. Bis Sonntag erwarten das Land und die Stadt Münster mehrere 100.000 Gäste. Morgen ist auch Ministerpräsident Hendrik Wüst zu Gast.
6: Nur aus Bragg-Wede wird da, nehme ich mal an, kaum einer.
7: Nee, die haben ja ihr eigenes Fest. Ne? Okay, bisschen kleiner, aber dafür deutlich traditionsreicher. Der 584. Bragg-Wieder Schweinemarkt wird nämlich gefeiert. Offizielle Eröffnung heute um 17 Uhr auf dem Treppenplatz. Auch da gibt's Kirmes und Bühne. Morgen und übermorgen einen Flohmarkt und Sonntag einen verkaufsoffenen Sonntag ab 13 Uhr.
6: Und das Wetter scheint da auch einigermaßen mitzuspielen. Also wir nehmen mal den Samstag erstmal. Da gibt's viel Sonne. 22 Grad. Erst am Abend soll es ein bisschen regnen. Heute, also es sind um uns rum viele Regenwolken und Gewitterwolken und kann uns auch erwischen, muss aber nicht. Wir hatten das Spielchen gestern ja auch. So ist das immer. Irgendwie haben wir Glück, dass dieser Teute uns diese Gewitterwolken irgendwie abtreiben lässt.
7: Aber dass die Gefahr besteht, als du mit "Wir fangen mal Samstag an" begonnen hast, dachte ich mir schon, okay, heute lieber einen Schirm mitnehmen. Ne?
6: Sonntag packen wir auch einen Schirm oder eine Regenjacke ein, auch zum Wackelpeter. Da kann zwischendurch mal ein kurzer Schauer runterkommen. Aber der Regen, wenn er denn kommt, ist warm bei 21 Grad und Sonne gibt's auch.
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6: 4:30 Radio Bielefeld, Blitzer und Verkehr auf der A2. Rollt es wieder am Bielefelder Berg Richtung Hannover. In Sieker sieht das an der großen Kreuzung noch ein bisschen anders aus. Da braucht ihr noch Geduld. Gleiches gilt für die Baustelle Herforder Straße. Da ist auch noch ein bisschen mehr los. Blitzermaschinen stehen am Spexel und an der Stadtmauerstraße.
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6: Ich bin Bettina Wittemeyer. Grüß euch.
7: Und ich bin Dirk Slüter. Schönen Freitag.
6: Gibst du für eine Sonnenbrille eher viel Geld aus oder nimmst du auch mal so eine von einem Ständer im Drogeriemarkt, sag ich mal?
7: Nee, das mache ich tatsächlich seltener, wenn ich habe eine große Gabe, die auch gerne kaputt zu machen. Mhm. Also ich nehme da schon so ein bisschen robustere, gehe dafür dann in der Tat zum Optiker. Und vor allen Dingen, ich habe eine mit Lesestärke.
6: Gut. Ne,
7: sonst
6: nützt
7: mir die Sonnenbrille am Strand oder irgendwie in der Sonne herzlich wenig. Mhm. Augen geschützt, aber kann kein Buch lesen.
6: Sehen. Das ist dann auch blöd. Also ich habe immer gedacht, nur eine teure Sonnenbrille schützt auch richtig. Stimmt aber gar nicht. Hört ihr gleich bei mir.
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0: Es gibt sie für kleines Geld im Supermarkt oder der Drogerie oder aber auch für ganz viel Geld von teuren Herstellern wie Gucci, Chanel oder Ray-Ban. Radio Bielefeld ist hier am Freitag mit Bettina Wittemeyer. Ich spreche natürlich von unserer Sonnenbrille. Die Frage ist, ist die teurere denn auch die bessere?
1: Es heißt nicht unbedingt, dass die teuerste Sonnenbrille die beste ist. Auch günstige Sonnenbrillen können ausreichenden Schutz bieten.
0: Dr. Natascha Michailovic weiß, wovon sie spricht. Sie ist Oberärztin in der Augenklinik an der Rosenhöhe und sie sagt, wir können selbst ganz leicht erkennen, welche Sonnenbrille gut ist.
1: Wichtig ist auf jeden Fall das UV-400-Zeichen. Das finden Sie eben dann meistens auf der Innenseite des Brillenbügels. Das bedeutet, dass UV-Strahlen bis 400 Nanometer herausgefiltert werden und da ist eben die UVA- und die UVB-Strahlung mit drin.
0: Ja, und das gibt es eben teuer, aber auch günstiger. 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

Gleich 10 vor 4, Radio Bielefeld, Blitzer und Verkehr. An den Baustellen in Sieker auf der Detmolder Straße und auch Herforder Straße, da staut es sich noch in beiden Richtungen. Geblitzt wird am Spexel und an der Stabenhorstraße durch die Maschinen. Seht ihr mehr? 0800 300. Das ist die kostenlose Radio Bielefeld Verkehrshotline. Ich bin mit Tina Wittemeyer. Kommt gut an.

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1: Hallo zusammen am Freitag. Ich bin mit Tina Wittemeyer und Dirk Slöter hat die Nachrichten für euch.
2: Tag auch von mir.
1: Und da beginnen wir mal ganz lokal mit einer Nachricht aus dem schönen und beschaulichen Ummeln, Dirk.
2: Ja, da ist der Spielplatz an der Birkenstraße jetzt frisch renoviert und umgestaltet. Aber das Wie ist ein bisschen besonders, denn 15 junge Freiwillige aus 8 Ländern haben in den vergangenen 3 Wochen gemeinsam mit dem Umweltbetrieb daran gearbeitet. Neu sind jetzt unter anderem ein Kletter- und Balanciergerät im Mikado-Stil und eine barrierearme Wippe. Der Spielplatz ist ab sofort wieder für alle geöffnet. Die freiwilligen Helfer waren während ihres Aufenthalts auf dem Hallhof untergebracht. Neben der Arbeit am Spielplatz haben sie auch Bielefeld erkundet. Union und SPD wollen ihr Reformpaket bis Jahresende komplett umsetzen. Das haben die Regierungsfraktionen bei ihrem Treffen in Münster bekräftigt. Zu den umstrittenen Maßnahmen zählen, die abschlagsfreie Rente nach 45 Beitragsjahren abzuschaffen und die Krankschreibung zu verschärfen. Mehr von Thomas Bremser.
3: SPD-Fraktionschef Mirsch spricht von einem festen Fahrplan. An dem könnten sich Bürgerinnen und Bürger und Unternehmen jetzt orientieren. Die Führungsspitzen beschlossen ein Papier, das das Reformprogramm noch einmal auflistet. Auch die verpflichtende Krankschreibung ab dem ersten Tag. Außerdem wollen die Bundestagsabgeordneten von Union und SPD den Klimaschutz stärken und das Mietrecht reformieren. Vor allem an den Rentenplänen gibt es intern Kritik. Gut möglich, dass sich hier noch etwas ändern wird.
2: Die Bundesregierung will den Lake Ontario auch weiterhin so nennen, wie er heißt, eben Lake Ontario. Ein Sprecher des Auswärtigen Amtes sagte, die Umbenennung des US-kanadischen Grenzsees in Lake America sei eine rein amerikanische Entscheidung. Sie habe keine Auswirkungen auf andere Länder. US-Präsident Donald Trump hatte die Umbenennung verfügt. Hintergrund ist Trumps Handelsstreit mit Kanada. Auch Kanadas Premierminister Mark Carney wies die vom US-Präsidenten angeordnete Umbenennung des Sees, wenig überraschend, zurück. Der neue König Norwegens heißt mit offiziellem Namen König Håkon der VIII. Das gab der Monarch in einer außerordentlichen Sitzung mit dem Regierungskabinett bekannt. Der Sohn des am Morgen gestorbenen Harald des V. war in der Sekunde des Todes zum König geworden. Aus Oslo berichtet Julia Weschenbach.
4: Die Anteilnahme hier auf dem Schlossplatz in Oslo, die ist riesengroß. Im Sekundentakt legen Menschen hier Blumen ab. Viele Kinder haben dem gestorbenen König Briefe geschrieben. Wir werden dich sehr vermissen, steht zum Beispiel auf einem. Harald war ein äußerst beliebter König. Er galt als Person, die das Volk geeint hat, der die Menschen zusammengebracht hat. Sein Sohn Håkon, der neue König Norwegens, der tritt also in große Fußstapfen.
2: Nach dem schweren Verkehrsunfall auf der A2 bei Porta Westfalica von gestern Mittag hat die Polizei heute weitere Einzelheiten bekannt gegeben. Demnach hatte ein 64-jähriger Autofahrer aus Stade auf dem Seitenstreifen angehalten, um auf der Autobahn etwas aufzuheben, was er zuvor offenbar während der Fahrt verloren hatte. Als er dann zu Fuß auf die Fahrbahn lief, wurde er von einem Citroën aus Witten erfasst und schwer verletzt. Die Autobahn musste danach in Richtung Hannover für gut 3,5 Stunden komplett gesperrt werden. Das Unfallaufnahmeteam der Bielefelder Polizei war zur Spurensicherung vor Ort.
1: Der Blick aufs Radio Bielefeld-Wetter, Bielefeld und die Gewitter. Also ich versuche das ja immer einigermaßen einzuordnen. Es schiebt sich jetzt schon wieder weiter nach hinten. So ab 18, 19 Uhr kommt anscheinend doch noch so eine Regen- und Gewitterfront über uns hinweg. Aber vielleicht dreht die auch vorher wieder ab. Also wir versuchen euch so weit wie möglich auf dem Laufenden zu halten. Es ist schwülwarm.
2: Frau Wittemeyer, die Wolkenschieberin, sage ich nur.
1: Ja, gestern hat es geklappt. Also. Morgen wird's schön. 8 Sonnenstunden, Sonne, Wolken, tagsüber 22 Grad, Schauer dann erst am Abend und in der Nacht. Sonntag ein bisschen durchwachsen. Es bleibt warm mit 21 Grad. Die Sonne kommt auch 5 Stunden unterm Strich raus. Aber zwischendurch kann es auch mal ein paar Schauer geben.
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1: 4 nach 4, es staut sich weiterhin an den Baustellen bei uns in der Stadt. Detmolder Straße ein- und auswärts vor der Sieker Kreuzung und Herforder Straße auch beidseits. Frischer Blitzer ist reingekommen, steht an der Kraxer Straße, Blitzer Stadt auswärts fahrend. Am Spechsel und der Stabmoor Straße stehen Blitzermaschinen.
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1: Mit Bettina Wittemeyer, hallo.
2: Ich bin Dirk Slüter, auch hallo.
1: Was machst du heute Abend?
2: schwanke noch ein bisschen, also je nach Wetter, ne? Frau Wolkenschieberin, ja. Nehme ich vielleicht ein Getränk und guck mal einmal über den Schweinemarkt. Mhm. Ansonsten ist natürlich die Bundesliga, ja. Bayern gegen Stuttgart,
1: ist schon
2: auch
1: ein cooles Spiel.
2: Attraktives Ding, also so. Ja, vielleicht verbinde ich beides.
1: Ja, ich gehe auch erst noch ein bisschen was trinken mit dem ehemaligen Volleyballtrainer und dann vielleicht noch ein bisschen Fußball gucken. Wir freuen uns natürlich alle auch auf morgen Abend. Arminia live bei Radio Bielefeld ab 20:30 in Nürnberg.

0: Temper City Self-Aware bei Radio Bielefeld um 15:45 am Freitag. 40 Tage ist es her, dass bei der Fußball-Weltmeisterschaft die Spanier den Pokal in die Höhe gereckt haben. Und nun geht sie schon wieder los, die Fußball-Bundesliga. Am Abend steigt das Eröffnungsspiel zwischen Dauermeister FC Bayern und dem VfB Stuttgart. Nico Hartmann aus unserer Sportredaktion, wie groß schätzt du denn, ist vielleicht auch ein Überraschungsfaktor? Kann der VfB die Bayern vielleicht so ein bisschen ärgern zum Start in die Saison?
1: Ja, eigentlich ist das kaum möglich, denn die Bayern haben seit 2011 kein einziges Eröffnungsspiel mehr verloren. Mit Saibari von Eindhoven und Nathaniel Brown aus Frankfurt haben sie klasse eingekauft und alle Stars wie Olise, Diaz und Kane gehalten. Die sind nach der WM zwar gerade erst wieder aktiv, haben aber schon gegen Dortmund im Supercup geglänzt. Mhm. Und der VfB hat alle 4 Spiele letzte Saison gegen die Bayern teils hoch verloren, wie im Pokalfinale. Meine Prognose, kein 6:0 für die Bayern wie letztes Jahr zum Start gegen Leipzig, aber ein Münchner Arbeitssieg gegen die Schwaben.
0: Hm. Gut, das haben wir also geklärt. Du sagst, die Bayern wieder werden es schaffen. Welche Teams gilt es in der neuen Saison aus deiner Sicht auch noch zu beachten?
1: Ja, da gibt es einige. Dortmund zum Beispiel will etwas näher heranrücken an die übermächtigen Bayern, auch ohne Elmaler, der in Köln blieb. Dafür aber kamen Karezas und Fährmann fürs Mittelfeld. Mehr Robustheit und Kreativität für Trainer Kovac. Interessant, dass Schalke wieder in Liga 1 mitmischt. Mit Robin Gosens und Wiedereinsteiger Edin Dzeko möchte man ein Gerüst für den Klassenerhalt schaffen. Die Traditionsklubs aus Hamburg und Köln beabsichtigen, sich dauerhaft in der Liga zu halten, und die

0: Aufsteiger Elversberg und Paderborn sind erstmal Außenseiter, aber gerade Elversberg mit vielen jungen Talenten ist zu beachten.
1: Ist auf jeden Fall spannend. Es gibt auch wieder Regeländerungen, an die wir uns gewöhnen müssen.
0: Da würde ich mal die drei wichtigsten zusammenfassen. Abstöße und Einwürfe sollen innerhalb von 5 Sekunden ausgeführt werden. Dauert die Ausführung länger, wechselt das Recht. Bei Einwürfen bekommt der Gegner den Ball, bei Abstößen gibt es einen Eckball für den Gegner. Auszuwechselnde Spieler müssen nun das Feld innerhalb von 10 Sekunden verlassen. Brauchen sie länger, darf der eingewechselte Spieler erst nach einer Minute Spielunterbrechung das Feld betreten und das Team spielt kurzzeitig in Unterzahl. Und der Videoassistent darf nun auch bei ungerechtfertigten gelb-roten Karten eingreifen, zum Beispiel bei Verwechslung oder einer unberechtigten zweiten gelben Karte. Das Gute aber, eine 3-minütige Trinkpause wie bei der WM wird es nicht geben.
1: Das ist gut. Die Bundesliga legt wieder los. Heute Abend mit dem Eröffnungsspiel Bayern gegen den VfB Stuttgart. Anstoß ist 20:30 Uhr. Gibt's im Free TV bei Sat1.

vor 16:30, Radio Bielefeld, Blitzer und Verkehr, Detmolder Straße einwärts in Sieker, da vor der Baustelle. Da ist der Stau noch ein bisschen länger, Herforder Straße auch immer noch ein bisschen in beiden Richtungen da. Geblitzt wird am Spexel, an der Kraxer Straße und der Stabmauer Straße. Einen guten Start ins Wochenende.

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1: Arminia Bielefeld spielt morgen Abend in Nürnberg. Wir drücken die Daumen und Jessie darf sich das Spiel im neuen Arminia-Trikot anschauen. Sie hat das wunderschöne Hellblaue heute früh bei uns gewonnen.
2: Ich brauche es als Trostpreis, eindeutig als Trostpreis. Ich bin auswärts nach Karlsruhe gefahren. Ich bin auswärts nach Asbach gefahren, was die gleiche trostlose Strecke runter war. Ich wollte auch eigentlich morgen nach Nürnberg fahren, aber jetzt hat mich die Erkältung erwischt. Bei Groß Asbach, ich habe gesagt, beim Elfmeterschießen, wer trifft, von dem kaufe ich mir das hellblaue Trikot. Und dann hat einfach niemand getroffen.
3: Ja, wirklich bitter. Ne? Wollen wir hoffen, dass es in Nürnberg besser läuft. Und wir sind auch gespannt, ob es am Wochenende oder danach noch Neuzugänge beim DSC gibt. Wenn sich da was tut, hört das natürlich hier bei uns bei Radio Bielefeld.
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14: Mit Radio Bielefeld geht's rein ins Wochenende, 16:30 am Freitag. Dirk Slüter hat die Nachrichten.
15: Hallo.
14: Ich bin mit Tina Wittemeyer, grüße euch. In der Zentralbibliothek, Dirk, am Neumarkt, da gibt's zum neuen Schuljahr ein besonderes Projekt zur Leseförderung. Ein tierisches Projekt, könnte man fast sagen.
15: Ja, muss man, denn bei Lesen mit Pfötchen, so heißt es, da bekommen Grundschulkinder aus der 2. bis 4. Klasse Unterstützung von einem Therapiehund namens Emil in ganz ruhiger Atmosphäre. Lesen die Kinder dem Hund Emil da was vor, ohne dabei natürlich Angst vor Fehlern haben zu müssen. Das Angebot ist kostenlos, natürlich mit medienpädagogischer Begleitung von Emils Frauchen. Es läuft über mehrere Wochen. Eine Anmeldung ist nötig und ab sofort möglich, direkt über die Zentralbibliothek. Die Arbeitslosenquote in Bielefeld ist im August im Vergleich zum Vorjahr leicht um 0,1 Prozentpunkte auf jetzt 9,4% gestiegen. In unserer Stadt sind 17.900 Menschen arbeitslos gemeldet. Das sind 337 mehr als Ende Juli. Auch deutschlandweit ist die Zahl der Arbeitslosen gestiegen um 54.000. Laut Bundesagentur in Nürnberg sind damit knapp 3,1 Millionen Menschen ohne Job, was einer Arbeitslosenquote von 6,5% entspricht. Die Nachfrage nach Beschäftigten bliebe weiter verhalten, heißt es aus Nürnberg. Zwei Tage nach der verheerenden Flutkatastrophe im Himalaya-Gebiet droht eine neue Überschwemmung. Nach Informationen aus Nepal ist auf der tibetischen Seite der Damm eines Sees gebrochen, der sich wegen der Trümmer- und Geröllmassen neu gebildet hatte. Sicherheitspersonal, Rettungskräfte und Bevölkerung sollten sich in Sicherheit begeben. Die nepalesischen Einsatzkräfte mussten ihre Arbeit vorübergehend einstellen. Der Mann, der gestern Mittag auf der A2 bei Porta Westfalica schwer verletzt wurde, war anscheinend zu Fuß auf die Fahrbahn gelaufen, weil er dort einen verlorenen persönlichen Gegenstand aufheben wollte. Ein Citroën, der auf der linken Spur in Richtung Hannover unterwegs war, fuhr den 64-Jährigen an. Sein eigenes Auto hatte er laut Polizei zuvor auf dem Seitenstreifen abgestellt. Neben dem Auftaktspiel der Fußball-Bundesliga, Bayern gegen den VfB, wird heute auch in der zweiten Liga wieder gespielt. Um 18:30 Bochum gegen Osnabrück und Braunschweig gegen Hertha BSC. Arminia dann ja morgen Abend beim Zweitliga-Topspiel zu Gast beim 1. FC Nürnberg. Und nach der Champions League gestern Abend wurde heute auch die Europa League ausgelost. Die Gruppenphase: Bayer Leverkusen trifft unter anderem auf Beşiktaş Istanbul und Olympique Marseille. Die TSG Hoffenheim bekommt's unter anderem mit Lyon, Crystal Palace und auch Beşiktaş zu tun.
14: Und damit zum Radio Bielefeld Wetter, wo es immer wolkiger wird wieder, aber auch noch Schauer und Gewitter auf dem Weg zu uns sind. Soll heute Abend noch was runterkommen. In der Nacht klart es auf, kühlt sich bis auf 14 Grad ab. Morgen Sonne, Wolken tagsüber, am Abend und in der Nacht zu Sonntag dann wieder regnerischer. Der Sonntag selbst bringt uns bei 21 Grad Sonne, Wolken und ab und an ein bisschen Regen.
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14: 4:35 haben wir es. 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Da wird es immer noch ein bisschen länger dauern. In Sieka, Detmolder Straße, vor allem stadteinwärts fahrend vor der Baustelle, Herforder Straße. An der Baustelle staut es sich auch noch in beide Richtungen. Die A2 Richtung Hannover ab Bad Nenndorf, aktuell 3 Kilometer Stau und bei uns in der Stadt 3 Blitzer gemeldet am Spexel, Kraxer Straße und Stabmoorstraße.
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14: Ich bin mit Tina Wittemeyer, hallo zusammen.
15: Und einen schönen Freitag auch von mir, ich bin Dirk Schlüter.
14: Sonntag ist Wackelpeter im Ravensberger Park, freuen wir uns schon sehr drauf, freuen uns auch auf euch. Genau. Kannst du es auch schon sehr schön. Da passieren viele tolle Sachen, wir von Radio Bielefeld haben uns auch was einfallen lassen, was euch erwartet, hört ihr gleich bei uns.
17: Hallo.

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0: wenn bei uns in Bielefeld die Sommerferien zu Ende gehen, ne, dann drehen wir nochmal so richtig auf. Wie immer am letzten Feriensonntag beim Wackelpeter. Radio Bielefeld ist hier mit Bettina Wittemeyer und Tim Forsbill.
1: Ja, hallo.
0: Am Sonntag wird der Ravensberger Park endlich wieder zu so einer richtig großen, bunten Spielwiese. Mhm. Wir von Radio Bielefeld laden euch zusammen mit dem Kulturamt zum größten Kinderfest weit und breit ein.
1: Ja, von 11 bis 18 Uhr könnt ihr ganz viel erleben. Ihr könnt in kleinen Booten paddeln, ihr könnt tapezieren oder eine Mauer mauern. Ein großer Rettungswagen vom ASB ist wieder da. Da könnt ihr auch Erste Hilfe üben. Es gibt natürlich ganz viel Live-Musik, wie immer. Den Auftakt machen gleich um kurz nach 11 unsere Lieblingskinderrocker von Randall. Auf der großen Bühne könnt ihr außerdem Raketen, Erna, Dennis und Ove und Okay Tilda hören. Kinderzirkus gibt es, Puppenspiele, ihr könnt Kino-Kurzfilme gucken und Bilder malen. Also ich möchte fast sagen, es gibt nichts, was es nicht gibt.
0: Die Oberbürgermeisterin eröffnet das Ganze. Tim, Silvana und du, ihr werdet auf der großen Bühne auch zu sehen sein, ne?
1: Ja, freue ich mich drauf.
0: Ja, wir von Radio Bielefeld sind ansonsten aber auch da, ganz präsent und freuen uns, wenn ihr vorbeikommt.
1: Ja, ihr findet uns in einer alten Feuerwehr, ganz neu, ganz spannend. Da empfangen wir euch und ihr könnt uns ein bisschen was ins Mikro sprechen. Grüße an Oma und Opa oder die beste Freundin. Ihr könnt aber auch eure Wünsche loswerden. Zum Beispiel für Bielefeld wünsche ich mir mehr große Rutschen.
0: Ich denke, euch fällt mit Sicherheit was ein. Der Wackelpeter im Ravensberger Park startet Sonntag um 11, geht bis 18 Uhr und der Eintritt ist natürlich wie immer frei. Danke, Tim.
1: Gerne.
0: Wir freuen uns auf euch.
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10 vor 5, Radio Bielefeld, Blitzer und Verkehr nochmal. Detmolder einwärts in Sieker, da vor der Baustelle. Da müsst ihr immer noch 10 Minuten mehr einplanen. Geblitzt wird am Spexel in Ummeln an der Kraxer Straße stadtauswärts und an der Stabmoorstraße. Ich bin mit Tina Wittemeyer. Guten Start ins Wochenende wünsche ich.

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1: Weiter mit Bettina Wittemeier und Dirk Slüter ist mit den Nachrichten im Studio.
2: Guten Tag.
1: Und da sind ganz traditionell die Polizeimützen in die Luft geflogen. Ihr kennt das vielleicht so aus dem Fernsehen oder Film. Heute in der Bielefelder Stadthalle, Dirk, nach der feierlichen Ernennung zum Polizeikommissar.
2: Ja, die gab es nämlich für 183 neue Polizistinnen und Polizisten und dazu für rund 120 Verwaltungsfachkräfte, die jetzt Regierungsinspektoren sind. Nach erfolgreichem Abschluss ihrer dualen Ausbildung an der HSPV, also an der Bielefelder Hochschule für Polizei und öffentliche Verwaltung. NRW-Innenminister Herbert Reul war einer der ersten Gratulanten. Die neuen Polizistinnen und Polizisten, die waren nach der dreijährigen Ausbildung und allen bestandenen Leistungstests einfach nur happy.
3: Für mich war das schon immer ein Kindheitstraum. Dementsprechend bedeutet mir dieser Tag heute auch viel. Ich bin super stolz, die Uniform zu tragen, Menschen zu helfen. Ist jetzt noch ein neues Gefühl mit dem Stern auf der Schulter.
4: Das ist natürlich schon eine große Herausforderung, eine große Aufgabe. Und natürlich auch Dankeschön an alle, die uns da auf dem Weg hin begleitet haben. Und das ist natürlich eine Riesenehre, da ist man schon sehr stolz drauf.
5: Ich wohne hier in Bielefeld und ich freue mich auch schon drauf, dass ich dann für die Stadt was machen kann.
2: Auch Bielefelds stellvertretender Polizeipräsident Wolfgang Niewald freut sich über die neuen Kolleginnen und Kollegen. Wie er sagte, in einer Zeit, in der Vertrauen, Transparenz und Dialog wichtiger sind denn je. Ein Großteil der 183 neuen Polizisten wird ab Dienstag auch weiterhin in den Polizeibehörden in Ostwestfalen-Lippe eingesetzt. Zum Abschluss der gemeinsamen Fraktionsklausur in Münster hat Unionsfraktionschef Thorsten Frey angekündigt, dass die Koalition bis Ende des Jahres unter anderem die geplanten Reformen im Bereich Rente, Pflege und Steuern beschließen will. Er betonte, wie auch SPD-Fraktionschef Miersch, dass Schwarz-Rot außerdem der kriselnden Autoindustrie wieder zu mehr Wettbewerbsfähigkeit verhelfen will. Im Streit um zusätzliches Schmerzensgeld nach dem Germanwings-Absturz vor 11 Jahren zeichnet sich für die Hinterbliebenen eine Niederlage ab. Das Landgericht Braunschweig hält die Klage gegen den deutschen Staat voraussichtlich für unbegründet. Mehr dazu von Thomas Bremser.
6: Die 30 Kläger sind enttäuscht. Einige von ihnen sind nach Braunschweig gekommen. Einer sagt, es gehe ihm nicht ums Geld, sondern dass so eine Katastrophe nie wieder passiere. Der psychisch labile Copilot hatte den Flieger absichtlich zum Absturz gebracht. Seine Flugtauglichkeit hätte besser überwacht werden müssen, sagen die Kläger. Verantwortlich dafür sei das Luftfahrtbundesamt. Das Gericht sieht das offenbar anders. Die Kläger müssten ihre Ansprüche eher gegen die Airline geltend machen. Man werde die Argumente der Kläger aber nochmal prüfen.
2: In Brackwede auf dem Treppenplatz wird in diesen Minuten das älteste Bielefelder Stadtteilfest offiziell eröffnet. Der Schweinemarkt findet zum 584. Mal statt. Statt echter Ferkel werden schon seit Jahren nur noch gefüllte Sparschweine verlost am Sonntag. Bis dahin werden in diesem Jahr auch 875 Jahre Brackwede gefeiert. Das Programm reicht von Live-Musik, Kirmes und Kinderparadies im Stadtpark bis zum Flohmarkt. Am Sonntag haben die Geschäfte in Brackwede von 13 bis 18 Uhr geöffnet.
1: Das wird wieder ein Fest. Und ich kann mich noch grau daran erinnern, dass das wirklich früher mal Ferkel waren, da bei dieser Ferkelversteigerung.
2: Das ist auch gar nicht so lange her. Ja. Da war das auch noch auf dem Gleisdreieck, ja, glaube ich, genau. Da auf dem Festplatz. Mhm. Und da bist du, wenn du Glück oder Pech gehabt hast, mit einer... Na, echt ein Sau, also mit dem Ferkelchen
1: nach Hause
2: unterm Arm
1: gegangen. Ne? Nach Hause ich glaube, gegangen. Dem Kollegen Dirk, Stefan Schüler, ist das irgendwann mal passiert, als er da mal moderiert hat. Ich glaube, der hat einen Ferkel mit nach Hause genommen. Und ich hab's,
2: heute sind sie glücklich verheiratet.
1: Nein,
2: das ist Spaß.
1: Also, ja. Wir schauen aufs Radio Bielefeld Wetter und es sieht so aus, als hätte ich es wieder fast hingekriegt. Also alles, was so Gewitter hat, ist irgendwie verschwunden, zieht an uns vorbei. Und 19 Uhr gibt es noch so ein kleines Regenwölkchen, was uns da treffen könnte. Drückt mir die Daumen, dass das wieder geklappt hat. In der Nacht ist es sternklar bei 14 Grad. Morgen viel Sonne, 22 Grad, erst am Abend wieder Schauer. Der Sonntag wird durchwachsen.
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1: 4:05 Detmolder Straße einwärts in Sieker. Da braucht ihr an der Baustelle immer noch 10 Minuten mehr. Am Spechsel, an der Kraxer Straße und an der Stabmoor Straße wird geblitzt.
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1: Mit Bettina Wittemeier. Ich grüße euch.
2: Ich bin Dirk Slüter.
1: Und ihr kommt mit uns gut rein ins Wochenende. Die neue Woche, die startet dann hier bei Radio Bielefeld gleich mit Geschenken für euch. Wie ihr drankommt, ihr hört's gleich bei mir.

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0: Gleich Viertel nach fünf am Freitag. Die Toten Hosen, die haben ja so unglaublich viele Hits, ne? Und bei uns hört ihr auch die Geschichten dahinter.
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0: Ja, am 3. Dezember, da spielen die Hosen für unsere Aktion Lichtblicke, weil wir zusammen eben Familien in Bielefeld und ganz NRW unterstützen möchten, denen es eben nicht so gut geht. 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
2: Da geht's ums Steuerhinterziehen, das Ablehnen von Asylbewerbern, das Image der Bundeswehr und so weiter und so fort. Also es steckt, glaube ich, deutlich mehr in dem Lied, als man beim ersten Hören so merkt. Und das war für uns immer das Reizvolle an dem Song. Deshalb sind wir den auch nie satt geworden.
0: Ja, hören wir gleich mal ganz besonders intensiv zu. Ab heute klingt der Party-Hit dann wahrscheinlich ein bisschen anders. 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

Tenor Angels bei Radio Bielefeld um 17:45. Da wird immer noch geblitzt an der Kraxer Straße stadtauswärts, am Spexel in Ummeln und an der Stabmoorstraße.

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10: Halb sechs am Freitag sind wir auch am Puls der Stadt in den Nachrichten mit Dirk Slüter.
11: Guten Tag.
10: Ich bin Bettina Wittemeier, grüße euch. Und jetzt am Wochenende habt ihr die Wahl, selbst ein bisschen Sport machen oder einfach wieder ab auf die Couch, ne Dirk?
11: Ja, geht heute Abend ja auch gemütlich, ne? Gucken bestimmt viele das Auftaktspiel. Es geht wieder los, die neue Bundesliga-Saison startet in München. Das erste Spiel zwischen dem Meister, dem FC Bayern und Champions-League-Teilnehmer VfB Stuttgart zu gucken ab 20:30 im Free-TV, Sat.1 überträgt.
10: Die zweite Liga spielt ja schon länger. Heute gibt es auch schon wieder die ersten Spiele. 18:30 Bochum gegen Osnabrück und Braunschweig gegen die Hertha. Arminia dann ja morgen Abend beim 1. FC Nürnberg.
11: Genau, 20:30 live natürlich hier bei Radio Bielefeld mit Ulrich Zwetz. Und nach der Champions League gestern wurde heute auch die Europa League ausgelost. Die Gruppenphase, Bayer Leverkusen trifft unter anderem auf Beşiktaş Istanbul und Olympique Marseille. Die TSG Hoffenheim bekommt unter anderem mit Lyon, Crystal Palace und auch Beşiktaş zu tun. Im Katastrophengebiet in Nepal haben Einsatzkräfte eine 4-köpfige deutsche Familie gerettet. Ein Armeesprecher sagte, sie sei per Hubschrauber in ein Militärcamp gebracht worden. Die Familie stammt aus dem Berchtesgadener Land. Nach Angaben des Katastrophenschutzes stieg die Zahl der Toten inzwischen auf deutlich mehr als 500. Die Arbeitslosenquote in Bielefeld ist im August im Vergleich zum Vorjahr leicht um 0,1 Prozentpunkte auf jetzt 9,4% gestiegen. In unserer Stadt sind 17.900 Menschen arbeitslos gemeldet. Das sind 337 mehr als Ende Juli. Auch deutschlandweit ist die Zahl der Arbeitslosen gestiegen. Laut Bundesagentur in Nürnberg sind knapp 3,1 Millionen Menschen ohne Job. Nach dem Tod von König Harald haben in Norwegen heute eine Stunde lang die Kirchenglocken geläutet. Der Monarch war früh im Alter von 89 Jahren gestorben. Sein Sohn folgt ihm als Håkon der Achte auf dem Thron nach. Die bisherige Kronprinzessin Mette Marit ist neue Königin. Der Spielplatz an der Birkenstraße in Ummeln ist frisch renoviert und umgestaltet. 15 junge Freiwillige aus 8 verschiedenen Ländern haben in den vergangenen 3 Wochen gemeinsam mit dem Umweltbetrieb daran gearbeitet. Neu sind unter anderem ein Kletter- und Balanciergerät im Mikado-Stil und eine barrierearme Wippe. Der Spielplatz ist ab sofort wieder für alle geöffnet.
10: Können wir ja spielen gehen, Dirk. Wir schauen auf so eine Bielefeld.
11: Lass uns wippen gehen, ja.
10: Da sieht es tatsächlich so aus, als würden Gewitter und Regenwolken ganz entspannt an Bielefeld vorbeiziehen. Wenn überhaupt, kommt noch mal ein kurzer Schauer so in 1,5 Stündchen runter. Ich glaube noch nicht dran. In der Nacht klart es auf bei 14 Grad, morgen Sonne, Wolken 22 Grad, Sonntag Sonne, Wolken, ab und an ein bisschen Regen bei ähnlichen Werten.
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10: 6:03, Radio Bielefeld Blitzer und Verkehr, weiter mit den 3 gemeldeten Blitzern an der Kraxer Straße stadtauswärts, am Spexel in Ummeln und an der Stabmoorstraße.
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10: Mit Bettina Wittemeyer.
11: Ich bin Dirk Slüter, kommt gut in Richtung Wochenende.
10: Das sollte gelingen, das Wetter besser als angesagt. Du bist mit dem Fahrrad, da freust dich auch, ne?
11: Ja, absolut. Aber ich habe ja dich als Wolkenschieberin,
10: so,
11: ne? Du guckst ja immer drauf und hast es schon geahnt, Schuss, dass sich das immer alles irgendwie ein bisschen verschiebt.
10: Ja.
11: Und ja, dieser Toito, ne? Man sieht auf dem Regenradar immer, wie so Wolken ranziehen und dann ist ganz viel, ganz oft wirklich so, dass es dann kurzfristig südlich oder nördlich an uns vorbeizieht.
10: Haben wir nichts dagegen.

0: gleich 20 vor 6 am Freitag. Heute geht sie also los, die Bundesliga-Saison, die neue. Es gibt wieder 34 Spieltage und am Ende stehen die Bayern wieder ganz oben. Ne? Unser Hannes hat rausgefunden, warum die Bayern so oft Meister werden.
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2: Yay, die Bundesliga startet wieder. Und ich weiß, jetzt sagen wir ja alle, Hauptsache die Bayern werden nicht wieder Meister. Aber wisst ihr, was da helfen würde? Wenn einfach mal ein anderer Verein mehr Spiele gewinnt. Das wäre doch schon mal ein Anfang. Ich bin auch kein Bayern-Fan, aber die haben die letzten 13 der letzten 14 Saisons gewonnen. Ja, darüber können wir uns jetzt alle aufregen, aber die Bundesliga ist doch kein Waldorf-Kindergarten, wo jeder mal gewinnen darf, nur damit es fair bleibt. Was machen die denn besser als andere Clubs? Also die atmen ja schon mal die gleiche Luft. Vielleicht liegt's am Essen und die kochen mit mehr als nur Wasser. Ich glaube ja, die haben einfach Angst, dass sie zu schlecht spielen, dass der Uli Hoeneß dann zuguckt, dass der sich dann ganz doll aufregt und dem die Birne platzt. Ja, die mögen nämlich den Uli, weil der immer so lecker Würstchen mitbringt. Hier, diese kleinen, wisst ihr, die würzigen. Oder sind das Chivapchichi? Ach, egal, mit Hela schmeckt eh alles gleich. Also immer dran denken, das nächste Spiel ist immer das Schwerste, besonders wenn es gegen die Bayern geht.
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13 vor 6. Da wird geblitzt am Spexel an der Kraxer- und Stabmoorstraße. Und Dietmar meldet einen Blitzer auch wieder an der Grafenheider Straße in Brake. Danke dafür. Ich wünsche euch jetzt einen guten Start ins Wochenende. Schönen Freitagabend und bis morgen.

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1: Mit Thorsten Adolfs. Guten Abend. Beamte bekommen bei Ratenkrediten deutlich bessere Konditionen als Angestellte. Das zeigt eine aktuelle Auswertung des Portals Verivox. Malte Albrecht aus dem News-Team hat sich die Zahlen genauer angeschaut. Wie groß ist denn der Unterschied?
2: Ja, der ist tatsächlich spürbar. Beamte zahlen demnach im Schnitt etwa 15% weniger Zinsen als Angestellte. Bei einem normalen Kredit über 20.000 Euro mit 6 Jahren Laufzeit sind das immerhin 637 Euro Ersparnis. Konkret lag der Zinssatz für Beamte zuletzt bei im Schnitt 5,6%. Angestellte mussten fast 6,6% hinblättern. Und auch bei der Frage, ob man überhaupt einen Kredit kriegt, haben Beamte bessere Chancen. 8 von 10 bekamen mindestens ein Finanzierungsangebot. Bei den Angestellten war es nur knapp jeder Zweite.
1: Das muss ja einen Grund haben. Warum sind Banken bei Beamten offenbar großzügiger?
2: Ja, Beamte gelten wegen ihres sicheren Arbeitsplatzes als besonders verlässlich, heißt es von Verivox. Dazu kommt oft ein überdurchschnittliches Einkommen. Beides verbessere die Kreditwürdigkeit und so könnten Banken bessere Zinsen anbieten. Aber auch für Angestellte gibt es durchaus Möglichkeiten, die Zinsen zu drücken. Eine davon, den Kredit zu zweit beantragen, zum Beispiel mit dem Partner. Denn ein zweites Einkommen verringert das Risiko für die Bank. Und Sorgen um den Schufa-Score muss man sich auch nicht machen, denn wer pünktlich zahlt, könne seine Bewertung dadurch sogar langfristig verbessern, heißt es.
1: Dankeschön, Malte. Und jetzt weitere Themen im Überblick. Vizekanzler Klingbeil hat die USA aufgefordert, den Krieg gegen den Iran zu beenden. Die Schuld an den hohen Spritpreisen gibt der US-Präsident Trump. Er habe den verantwortungslosen Krieg gestartet, sagte Klingbeil. Und Ölkonzerne würden sich wegen der geopolitischen Situation die Taschen voll machen. Das müsse unterbunden werden. Eine 4-köpfige deutsche Familie ist im Katastrophengebiet in Nepal gerettet worden. Laut Bundesregierung wird noch eine niedrige 2-stellige Zahl deutscher Staatsangehöriger vermisst. Die Zahl der Toten in Nepal stieg mittlerweile auf fast 580. Nach Angaben des Katastrophenschutzes ist das Schicksal von knapp 1000 Menschen ungeklärt. Über Teile der Schweiz ist ein heftiges Unwetter gezogen. Etwa 40 Menschen wurden durch Hagel verletzt. Der Zugverkehr musste an einigen Stellen unterbrochen werden. Im Kanton Aargau drückte der Sturm Betonmasten der Hochspannungsleitung zu Boden. Auch ein LKW wurde umgeweht. Der Wetterdienst zählte innerhalb kurzer Zeit 46.000 Blitze. Sollten die Olympischen Spiele in der Region Rhein-Ruhr stattfinden, dann soll es bei den Wettbewerben einen Zuschauerrekord geben. 17,6 Millionen Tickets sollen dann angeboten werden. Diese Zahl hat Ministerpräsident Wüst genannt. Das wären deutlich mehr Eintrittskarten als bei den Spielen in Paris oder Los Angeles. Um das möglich zu machen, wurden die Pläne nochmal angepasst. Die Wasserballwettbewerbe sollen im Landschaftspark Duisburg statt in Wuppertal stattfinden. Die Finalkämpfe im Boxen würden im Bochumer Ruhrstadion ausgetragen und alle Fußballfinalspiele im Stadion in Dortmund. Außerdem sollen die entscheidenden Hockeypartien im Borussia-Park in Mönchengladbach stattfinden. Der Deutsche Olympische Sportbund entscheidet in knapp 4 Wochen, wer für Deutschland ins Rennen geht. Neben der Region Rhein-Ruhr hoffen auch München und Berlin auf den Zuschlag für die Sommerspiele 2036, 2040 oder 2044. Das waren die Nachrichten mit Thorsten Adolf für die Sommerspiele 2036, 2040 oder 2044. Das waren die Nachrichten mit Thorsten Adolfs.
3: Das Wetter am Wochenende. Morgen geht's erstmal mit noch ein bisschen Regen los, im Laufe des Samstags dann aber auch trockenere Abschnitte und auch die Sonne ist mit dabei. Richtung Abend ziehen dann wieder neue Schauer durch, wie es gerade aussieht. Temperaturen so rund 23 Grad in der Spitze, also ähnlich wie heute. Sonntag wohl trockener, Wolken sind zwar dabei, aber auch die Sonne lässt sich immer mal wieder blicken.
4: Kurz nach 6 haben wir es, Radio Bielefeld. Blitzer und Verkehr, es stockt an den üblichen Stellen. Auf der Jöllenbecker Straße ist es voll, auf der Herforder Straße, da sind es 10 Minuten, die ihr mehr mitbringen müsst. Und auf der Detmolder Straße ist auch wieder ein bisschen mehr los. Damit geblitzt, Grafenheider Straße, Stabenhausstraße und weiterhin auch am Spexhill. Kommt gut und sicher durch den Freitagabend.
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3: Starten wir rein in diese Pre-Weekend-Spätschicht am Freitagabend. Freue mich sehr, dass wir den zusammen machen, wie auch immer euer Freitagabend aussehen wird. Ne? Arbeitend, vielleicht ganz entspannt auf der Couch, vielleicht geht ihr später feiern, ganz egal. Wir machen hier uns in gemütlicher Runde eine gute Zeit zusammen. Ricky Martin macht hier den Anfang, Live in La Vida Loca.

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0: Neuer Sound von Moskina hier für euch gespielt um 17:45.
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0: Wo ist der Sommer geblieben? Hä? Ja, irgendwie war es doch wieder nur so ein Wimpernschlag. Zack, Sommer vorbei. Nächste Woche Dienstag ist meteorologischer Herbst. Heißt, jetzt das letzte Sommerwochenende, das können wir nochmal richtig genießen. Und ich weiß auch, die nächsten Wochen werden die Tage ja bestimmt auch noch zwischendurch mal warm und Sonne ist sowieso mit dabei. Aber gedanklich können wir vielleicht auch schon mal ein bisschen in Richtung Herbst gehen, weil ich habe super viele bei mir im Umfeld, die auch schon gesagt haben, ey, ich habe sogar richtig Bock. Und was bleibt uns denn auch anderes übrig? Ich meine, in den Läden steht ja auch schon Spekulatius. Freut ihr euch auf den Herbst? Und wenn ja, auf was?
3: Dass es zu Hause wieder gemütlicher wird. Man verbringt wieder mehr Zeit mit der Familie.
4: Wir gehen in den Wald und suchen Kastanien zum Basteln.
5: Herbst ist eine wunderschöne Jahreszeit, wenn die ganzen Blätter sich verfärben.
3: Meine Tochter hat Geburtstag im Herbst, also im Oktober. Und das ist so eigentlich, wo es einläutet. Weihnachten natürlich, weil das so die Vorzeiten sind. Ja, an sich jetzt muss ich sagen, freue ich mich eigentlich darauf im Herbst.
0: Aber Weihnachten ist ja wirklich noch ein bisschen weiterhin, ne? Da haben wir noch ein paar Monate. Lass da doch vielleicht einfach noch nichts dran denken, oder?

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1: Arminia Bielefeld spielt morgen Abend in Nürnberg. Wir drücken die Daumen und Jessie darf sich das Spiel im neuen Arminia-Trikot anschauen. Sie hat das wunderschöne Hellblaue heute früh bei uns gewonnen.
2: Ich brauche es als Trostpreis. Eindeutig als Trostpreis. Ich bin auswärts nach Karlsruhe gefahren. Ich bin auswärts nach Asbach gefahren, was die gleiche trostlose Strecke runter war. Ich wollte auch eigentlich morgen nach Nürnberg fahren, aber jetzt hat mich die Erkältung erwischt. Bei Groß Asbach, ich habe gesagt beim Elfmeterschießen, wer trifft, von dem kaufe ich mir das hellblaue Trikot. Und dann hat einfach niemand getroffen.
3: Ja, wirklich bitter. Ne? Wollen wir hoffen, dass es in Nürnberg besser läuft. Und wir sind auch gespannt, ob es am Wochenende oder danach noch Neuzugänge beim DSC gibt. Wenn sich da was tut, hört das natürlich hier bei uns bei Radio Bielefeld.
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1: Ich bin Tim Donsbach. Guten Abend. Heute Morgen ging es in den Radio Bielefeld Nachrichten natürlich schon um den Bragweder Schweinemarkt. Der läuft seit heute. Es ist die 584. Ausgabe und gleichzeitig werden auch 875 Jahre Bragwede gefeiert. Bis Sonntag gibt es unter anderem natürlich die traditionelle Ferkelverlosung, Live-Musik, Kirmes, Flohmarkt, ein Kinderparadies und einen Open-Air-Gottesdienst.
2: Auch von mir einen schönen guten Abend. Ich bin Amelie Schaaf und hatte heute Mittag die Nachrichten für euch. Bei mir war unter anderem Folgendes wichtig. In Bielefeld-Bragwede haben Unbekannte rund 70 Liter Diesel von einer Baustelle an der Bragweder Straße gestohlen. Das hat uns die Polizei heute mitgeteilt. Die Täter waren zwischen Mittwochnachmittag und Donnerstagmorgen auf dem Gelände nahe der Stadtbahnhaltestelle Rosenhöhe unterwegs. Dort brachen sie zunächst zwei Baustellencontainer auf, stahlen daraus nach bisherigen Erkenntnissen aber nichts. Anschließend machten sie sich an einem Bagger zu schaffen und zapften etwa 70 Liter Diesel ab. Mit dem Kraftstoff flüchteten die Täter anschließend unerkannt.
3: Und ich bin Dirk Slüter, hatte für euch am Nachmittag die Nachrichtenlage auch in Bielefeld im Blick. Und heute gab es die aktuellen Arbeitslosenzahlen. Sie sind im August in Bielefeld wieder leicht gestiegen. Knapp 17.900 Menschen in Bielefeld waren ohne Job, 337 mehr als im Juli. Im Vergleich zum August letzten Jahres ist vor allem die Jugendarbeitslosigkeit gestiegen. Der Arbeitsmarkt in Bielefeld sei aber sehr dynamisch und biete weiter gute Chancen, so die Arbeitsagentur, was sich zum Beispiel auch durch eine hohe Zahl an neu gemeldeten Stellen zeige. Und damit aus der Nachrichtenredaktion einen schönen Abend und schönes Wochenende.
4: Der Blick aufs Wetter am Wochenende. Der Samstagmorgen startet erst mit Regen, tagsüber bleibt es dann aber auch mal ein bisschen länger trocken. Die Sonne ist wohl auch dabei, Richtung Abend dann wieder nass, Höchstwerte um 23 Grad. Sonntag können wir den Regenschirm dann die meiste Zeit wegpacken. Es bleibt wohl trocken, Wolken sind zwar dabei, aber die Sonne sehen wir auch.
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4: 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Auf den Straßen sieht's gerade gut aus. Staus und auch alle Blitzer findet ihr jederzeit in unserer kostenlosen Radio Bielefeld App. Wo auch immer es hingeht. Eine gute und sichere Fahrt euch.
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4: Ich hoffe, ihr seid inzwischen schon am Wochenende angekommen. Falls ihr auch noch am Arbeiten seid, so wie ich, dann rocken wir the party hier gemeinsam. Gleich Felix Jähn und Weiß mit Close Your Eyes. Simple Minds auch hier im besten Mix mit am Start. Don't You spiele ich direkt nach ihm hier. Teddy Swims ist das im besten Mix. Mr. Know It All. Happy Freitagabend. 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

0: Felix Jähn für euch hier im besten Mix mit Close Your Eyes. Ja, schließt doch mal eure Augen und versucht euch vorzustellen, wie ihr wohl in 10, 20 oder 30 Jahren über die Zeit, die ihr jetzt hier gerade lebt, denkt.
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0: Wahrscheinlich würdet ihr sagen, ach damals, ja das war schön, das war eine tolle Zeit. Auch wenn sich diese Zeit jetzt vielleicht gar nicht so toll anfühlt. Aber man weiß ja immer erst, was man hatte, wenn man es nicht mehr hat. Das sind eben diese guten alten Zeiten, the good old days, wie man auf Englisch sagt. Und wie auch Chris DiSerandi in seiner neuen Nummer sagt, habe ich uns jetzt hier mitgebracht. Da geht es genau um diese Geschichte. Ey, wir müssen mehr im Hier und Jetzt leben und uns darüber bewusst sein, dass jetzt eigentlich die guten alten Zeiten gerade stattfinden. The good old days are now. Weil, wie gesagt, in ein paar Jahren sitzen wir dann da und erzählen von dem Jetzt gerade, weil es eben dann die guten alten Tage sind. Können wir jetzt einfach auch schon genießen, oder?
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1: Mit Thorsten Adolfs. Guten Abend. Mit der Partie des deutschen Rekordmeisters Bayern München gegen den VfB Stuttgart startet heute Abend die erste Fußball-Bundesliga in die neue Saison. Und es gibt einige Regeländerungen. Nico Hartmann aus der Sportredaktion hat die Infos dazu.
2: Die WM hatte auch ihr Gutes. Zeitspiel bei Einwürfen und Abstößen wird nun auch in der Bundesliga konsequent geahndet. 5 Sekunden Zeit bleiben hierfür. 10 Sekunden Zeit bei den Auswechslungen. Geht der ausgewechselte Spieler nicht schnell genug vom Feld, spielt die Mannschaft eben in Unterzahl bis zur nächsten Unterbrechung. Von einer 3-minütigen Trink- und Werbepause sieht die Liga aber immerhin ab, die in der neuen Saison sicherlich wieder von den Bayern diktiert wird. Die Münchner konnten alle Stars halten und verstärkten sich mit den Nationalspielern Saibari und Brown. Sorgen sich aber um die neurologische Gesundheit ihres Mittelfeldjuwels Jamal Musiala, der zwar Fortschritte macht, aber weiterhin nicht im Spieltagskader stehen wird.
1: Und jetzt weitere Nachrichten in der Zusammenfassung. Die SPD im Ruhrgebiet kritisiert Kanzler Merz scharf. Er habe in den vergangenen Monaten die richtige Tonlage und Respekt im Umgang mit den Menschen vermissen lassen, steht in einem gemeinsamen Positionspapier. Wer Menschen gewinnen will, dürfe nicht von oben herabreden, heißt es. Andernfalls schade das der Akzeptanz von Politik. Die Sozialdemokraten fordern sozial ausgewogene Nachbesserungen an den geplanten Reformen. Die Regierung hat einen Bericht des britischen Telegraph zurückgewiesen, wonach sich Deutschland an der Finanzierung britischer und französischer Atomwaffenprogramme beteiligen könnte. Gespräche darüber gebe es nicht, sagte ein Regierungssprecher. Grundpfeiler für die kollektive Sicherheit sei und bleibe die NATO. Das Verteidigungsbündnis arbeitet wegen der Bedrohungen durch Russland an Plänen für einen Ausbau der nuklearen Abschreckung. Ein Großteil der Filialen der insolventen Dortmunder Baumarktkette Hellweg steht wohl vor dem Aus. Nur für 35 der mehr als 110 Märkte gibt es nach Unternehmensangaben mögliche Käufer. Die Marke Hellweg und die der Tochterfirma BayWa sollen aufgegeben werden. Die Märkte, die bestehen bleiben, werden von anderen Händlern fortgeführt. Bis zu 12 Standorte will der Konkurrent Obi übernehmen. Steigen bald die Stromkosten nicht mehr so stark, weil die Kohlekraftwerke wieder ans Netz gehen? Diesen Schritt schlägt zumindest Unionsfraktionsvize Müller vor. Er hat der Wirtschaftswoche gesagt, die Kraftwerke sollten nicht mehr nur als Reserve für dunkle, windstille Tage dienen, sondern wieder dauerhaft genutzt werden. Laut Müller könne man bei der aktuellen Lage durch den Iran-Krieg jedes bisschen Energie brauchen, um gut durch den Winter zu kommen. Die Kohle sieht er als notwendige Übergangslösung. Die SPD lehnt diese Idee ab. Die energiepolitische Sprecherin Scheer warnt davor, dass uns das langfristig eher schade als helfe. Statt uns von fossilen Energien zu lösen, würden wir uns nur noch stärker davon abhängig machen, sagte sie. Und das sei dann genau das Gegenteil von echter Energiesicherheit. Das waren die Nachrichten mit Thorsten Adolfs.
3: Gucken wir noch zusammen aufs Wetter. Morgen braucht es ein bisschen Timing für alles, was draußen stattfindet. Der Samstag startet nass, tagsüber dann ein bisschen Regenpause mit auch Sonne dabei. Abends dann wieder Schauer, Höchstwerte so um 23 Grad, also ganz ähnlich wie heute. Sonntag dann so ein bisschen unkomplizierter, wie es gerade aussieht. Die meiste Zeit trocken, mal wolkig, aber auch mal sonnig.
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3: 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Auf den Straßen sieht's gerade gut aus. Staus und auch alle Blitzer findet ihr jederzeit in unserer kostenlosen Radio Bielefeld App, wo auch immer es hingeht. Eine gute und sichere Fahrt euch.
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3: Jo, herzlich willkommen. Malik Harris, Frage an dieser Stelle. Erster Buchstabe im Alphabet, welcher war das nochmal?

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Show am Abend. Herzlich willkommen. Ich hoffe, ihr seid ganz entspannt ins Wochenende gestartet. Ja, Wetter heute war vielleicht nicht ganz so dolle, aber die nächsten Tage, Wochenende, sieht's ja gar nicht so schlecht aus. Kein Grund auf jeden Fall zu Hause zu bleiben, also falls ihr Bock habt, was zu unternehmen, aber noch nicht wisst was, checkt gerne unsere Veranstaltungstipps auf der Homepage. Haben wir euch wie immer ein bisschen was rausgesucht, was bei uns in der Ecke so stattfindet. Radiobielefeld.de. Was auch immer ihr macht, euch eine richtig gute Zeit.

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1: Ich bin Tim Donsbach. Guten Abend. Heute Morgen ging es in den Radio Bielefeld Nachrichten natürlich schon um den Bragweder Schweinemarkt. Der läuft seit heute. Es ist die 584. Ausgabe und gleichzeitig werden auch 875 Jahre Bragwede gefeiert. Bis Sonntag gibt es unter anderem natürlich die traditionelle Ferkelverlosung, Live-Musik, Kirmes, Flohmarkt, ein Kinderparadies und einen Open-Air-Gottesdienst.
2: Auch von mir einen schönen guten Abend. Ich bin Amelie Schaaf und hatte heute Mittag die Nachrichten für euch. Bei mir war unter anderem Folgendes wichtig. In Bielefeld-Bragwede haben Unbekannte rund 70 Liter Diesel von einer Baustelle an der Bragweder Straße gestohlen. Das hat uns die Polizei heute mitgeteilt. Die Täter waren zwischen Mittwochnachmittag und Donnerstagmorgen auf dem Gelände nahe der Stadtbahnhaltestelle Rosenhöhe unterwegs. Dort brachen sie zunächst zwei Baustellencontainer auf, stahlen daraus nach bisherigen Erkenntnissen aber nichts. Anschließend machten sie sich an einem Bagger zu schaffen und zapften etwa 70 Liter Diesel ab. Mit dem Kraftstoff flüchteten die Täter anschließend unerkannt.
3: Und ich bin Dirk Slüter, hatte für euch am Nachmittag die Nachrichtenlage auch in Bielefeld im Blick. Und heute gab es die aktuellen Arbeitslosenzahlen. Sie sind im August in Bielefeld wieder leicht gestiegen. Knapp 17.900 Menschen in Bielefeld waren ohne Job, 337 mehr als im Juli. Im Vergleich zum August letzten Jahres ist vor allem die Jugendarbeitslosigkeit gestiegen. Der Arbeitsmarkt in Bielefeld sei aber sehr dynamisch und biete weiter gute Chancen, so die Arbeitsagentur, was sich zum Beispiel auch durch eine hohe Zahl an neu gemeldeten Stellen zeige. Und damit aus der Nachrichtenredaktion einen schönen Abend und schönes Wochenende.
4: Das Wetter am Wochenende. Morgen geht's erstmal mit noch ein bisschen Regen los im Laufe des Samstags, dann aber auch trockenere Abschnitte und auch die Sonne ist mit dabei. Richtung Abend ziehen dann wieder neue Schauer durch, wie es gerade aussieht. Temperaturen so rund 23 Grad in der Spitze, also ähnlich wie heute. Sonntag wohl trockener, Wolken sind zwar dabei, aber auch die Sonne lässt sich immer mal wieder blicken. 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Auf den Straßen sieht's gerade gut aus. Staus und auch alle Blitzer findet ihr jederzeit in unserer kostenlosen Radio Bielefeld App, wo auch immer es hingeht. Eine gute und sichere Fahrt euch.
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4: Bis jetzt habe ich's durchgezogen. Ohne Instagram, ne? Habe ich mir letzte Woche Montag gelöscht und bin ziemlich stolz, dass ich das jetzt so lange, in Anführungsstrichen, geschafft habe. Ja, ich weiß, andere Leute haben gar kein Instagram, aber es war schon ein krasser Teil meines Lebens irgendwie. Und ich dachte, da habe ich keinen Bock mehr drauf. Und ich habe euch mal gefragt, ey, gibt es nicht auch so Sachen in eurem Leben, die echt viel stattfinden? Und wo ihr euch fragt, so, wie wäre das vielleicht auch ohne? Ginge das auch? Sprechen wir gleich drüber nach drei Hits. Gleich habe ich Näher hier für euch dabei im besten Mix, genauso wie eine neue Nummer von Jason Derulo. Sehr geiles Teil, wie ich finde. Mi Chico, entspannter Sound, gibt's direkt nach diesem Teil, was uns hier ordentlich ins Wochenende katapultiert. Survivor, ein richtiger Klassiker hier im besten Mix. Eye of the Tiger für euch. Schön, dass ihr dabei seid. Happy Freitagabend. Willkommen zur Spätschicht. Right.

0: Schönen Abend zusammen, euch einen ganz entspannten Start ins Wochenende.
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0: Letzte Woche Montag habe ich aus dem Affekt heraus einfach mein Instagram gelöscht. Ich dachte, okay, nee, das nimmt jetzt hier wirklich überhand, Jonas. Instagram ist scheinbar ein zu großer Teil deines Lebens. Mal gucken, wie lange du darauf verzichten kannst. Am ersten Tag bin ich 30 Mal einfach so intuitiv auf mein Handy gegangen, an die Stelle, wo vorher das Instagram-Icon gewesen ist und mich dann gewundert, dass ich keine App geöffnet habe. Da dachte ich, okay, das schaffe ich wahrscheinlich nicht 2 Tage, dann werde ich bestimmt wieder die App runterladen. Nee, ich habe es durchgehalten bis jetzt, also schon fast 2 Wochen. Habt ihr auch so Dinge, wo ihr gerne mal drauf verzichten würdet oder aktuell auch drauf verzichtet, weil ihr sagt, okay, mal gucken, ob es auch ohne geht?
3: Aufs Shoppen, also Klamotten kaufen. Denke, das ist etwas, was man nicht unbedingt braucht.
4: Auto, Internet, all sowas. So die Sachen, die früher auch nicht wichtig waren, ne?
5: Das ist schwierig. Ich glaube, das, worauf ich am ehesten im Moment verzichten könnte, wäre Zigaretten.
6: Ich glaube, mein Laptop und mein Fernseher.
7: Mein Auto ist vor 3 Monaten kaputt gegangen und ich habe gemerkt, es geht jetzt gerade auch ohne. Also das wäre okay.
0: So, manchmal muss man auch einfach vielleicht ins Glück reingeschmissen werden. Man würde wahrscheinlich sein Auto ja niemals einfach so stehen lassen, aber wenn es kaputt geht, merkt man, hä, geht doch. Hello.

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1: Ich bin Dirk Zeitler. Eine vierköpfige deutsche Familie ist im Katastrophengebiet in Nepal gerettet worden. Nach Angaben der Armee wurde sie gemeinsam mit weiteren Geretteten per Hubschrauber in ein Armeecamp gebracht.
2: Die Familie war nach eigenen Angaben mit einer Wandertour in Zentralnepal unterwegs, als sie von der Flut überrascht wurde. Nun sind die vier in Sicherheit. Wie viele Deutsche noch vermisst werden, ist noch unklar. Das Auswärtige Amt spricht mittlerweile von einer niedrigen zweistelligen Zahl. Insgesamt forderte die Flutkatastrophe mittlerweile mehr als 500 Todesopfer. Die Behörden in China und Nepal suchen noch nach hunderten Vermissten. Aus Peking, Johannes Neudecker.
1: Union und SPD wollen ihr Reformpaket bis Jahresende komplett umsetzen. Das haben die Regierungsfraktionen bei ihrem Treffen in Münster bekräftigt. Zu den umstrittenen Maßnahmen zählen, die abschlagsfreie Rente nach 45 Beitragsjahren abzuschaffen und Krankschreibungen zu verschärfen. Das von Russland besetzte ukrainische Atomkraftwerk Saporischschja ist nach Angaben der Internationalen Atomenergiebehörde mehrfach von Drohnen angegriffen worden. Dabei wurden zwei Mitarbeiter verletzt, außerdem wurden Anlagen auf dem Gelände getroffen. Die Strahlenwerte liegen laut IAEA weiterhin im normalen Bereich.
3: Der Chef der Internationalen Atomenergiebehörde Grossi spricht von inakzeptablen Angriffen. Er ruft die Kriegsparteien immer wieder zur Zurückhaltung auf und warnt vor den Gefahren für die nukleare Sicherheit. Das größte Atomkraftwerk Europas im Gebiet Saporischschja gerät immer wieder unter Beschuss in dem Krieg. Mehrere Mitarbeiter wurden bereits getötet. Die Atomenergiebehörde Rosatom hier in Moskau wirft Kiews Drohnenstreitkräften wegen der jüngsten Attacken auf das Lager mit verbrauchten atomarem Brennstoff Unverantwortlichkeit vor. Aus Moskau, Ulf Mauder.
1: Heftige Gewitter haben in Baden-Württemberg eine Welle von Feuerwehreinsätzen ausgelöst. Starkregen, Sturmböen und Hagel entwurzelten Bäume, überfluteten Straßen und Keller, deckten Dächer ab und beeinträchtigten vereinzelt auch den Bahnverkehr. Wegen heftigen Unwetters ist ein Stadtteil in Singen im Kreis Konstanz abgesperrt und nicht mehr anfahrbar. Und das waren die Nachrichten mit Dirk Zeitler.
4: Der Blick aufs Wetter am Wochenende. Der Samstagmorgen startet erst mit Regen, tagsüber bleibt es dann aber auch mal ein bisschen länger trocken. Die Sonne ist wohl auch dabei, Richtung Abend dann wieder nass, Höchstwerte um 23 Grad. Sonntag können wir den Regenschirm dann die meiste Zeit wegpacken. Es bleibt wohl trocken, Wolken sind zwar dabei, aber die Sonne sehen wir auch.
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4: 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Auf den Straßen sieht's gerade gut aus. Staus und auch alle Blitzer findet ihr jederzeit in unserer kostenlosen Radio Bielefeld App, wo auch immer es hingeht. Eine gute und sichere Fahrt euch.
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4: So sieht's aus und jetzt für euch mit im Gepäck Topic und Becky G. Sorry, Papi, spiele ich uns.

0: von Bryan Adams für euch gespielt. Hier im besten Mix um 7:45.
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0: Ja, komische Zeiten, in denen wir gerade leben, oder? Ja, irgendwie schon das eine oder
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1: Ich bin Tim Donsbach. Guten Abend. Heute Morgen ging es in den Radio Bielefeld Nachrichten natürlich schon um den Bragweder Schweinemarkt. Der läuft seit heute. Es ist die 584. Ausgabe und gleichzeitig werden auch 875 Jahre Bragwede gefeiert. Bis Sonntag gibt es unter anderem natürlich die traditionelle Ferkelverlosung, Live-Musik, Kirmes, Flohmarkt, ein Kinderparadies und einen Open-Air-Gottesdienst.
2: Auch von mir einen schönen guten Abend. Ich bin Amelie Schaaf und hatte heute Mittag die Nachrichten für euch. Bei mir war unter anderem Folgendes wichtig. In Bielefeld-Bragwede haben Unbekannte rund 70 Liter Diesel von einer Baustelle an der Bragweder Straße gestohlen. Das hat uns die Polizei heute mitgeteilt. Die Täter waren zwischen Mittwochnachmittag und Donnerstagmorgen auf dem Gelände nahe der Stadtbahnhaltestelle Rosenhöhe unterwegs. Dort brachen sie zunächst zwei Baustellencontainer auf, stahlen daraus nach bisherigen Erkenntnissen aber nichts. Anschließend machten sie sich an einem Bagger zu schaffen und zapften etwa 70 Liter Diesel ab. Mit dem Kraftstoff flüchteten die Täter anschließend unerkannt.
3: Und ich bin Dirk Slüter, hatte für euch am Nachmittag die Nachrichtenlage auch in Bielefeld im Blick. Und heute gab es die aktuellen Arbeitslosenzahlen. Sie sind im August in Bielefeld wieder leicht gestiegen. Knapp 17.900 Menschen in Bielefeld waren ohne Job, 337 mehr als im Juli. Im Vergleich zum August letzten Jahres ist vor allem die Jugendarbeitslosigkeit gestiegen. Der Arbeitsmarkt in Bielefeld sei aber sehr dynamisch und biete weiter gute Chancen, so die Arbeitsagentur. Was sich zum Beispiel auch durch eine hohe Zahl an neu gemeldeten Stellen zeige. Und damit aus der Nachrichtenredaktion einen schönen Abend und schönes Wochenende.
4: Gucken wir noch zusammen aufs Wetter. Morgen braucht es ein bisschen Timing für alles, was draußen stattfindet. Der Samstag startet nass, tagsüber dann ein bisschen Regenpause mit auch Sonne dabei. Abends dann wieder Schauer, Höchstwerte so um 23 Grad, also ganz ähnlich wie heute. Sonntag dann so ein bisschen unkomplizierter, wie es gerade aussieht. Die meiste Zeit trocken, mal wolkig, aber auch mal sonnig. 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Auf den Straßen sieht's gerade gut aus. Staus und auch alle Blitzer findet ihr jederzeit in unserer kostenlosen Radio Bielefeld App, wo auch immer es hingeht. Eine gute und sichere Fahrt euch.
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4: Halbes Stündchen verbringen wir diesen Freitagabend jetzt noch zusammen. Schön, dass ihr mich mitnehmt, wo auch immer ihr unterwegs seid. The Chainsmokers zusammen mit Coldplay hier im besten Mix. 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

Hey zusammen, ich hoffe, ihr verbringt einen wunderbaren Freitagabend und wünsche euch, dass euer Wochenende mindestens genauso wunderbar wird. Ich lasse euch jetzt noch einen meiner All-Time-Favorites da, The Goo Goo Dolls mit Iris. Und sagt tschüss, wir hören uns nächste Woche hier in der Spätschicht wieder, wenn ihr mögt. Ich bin Jonas Rieck, schönes Wochenende, tschüss.

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1: Ich bin Dirk Zeitler. Bei strömendem Regen haben tausende Menschen in Oslo Abschied von ihrem geliebten König Harald genommen. In der Abenddämmerung wurde der Sarg mit dem am Morgen gestorbenen Monarchen vom Reichskrankenhaus zum Königsschloss gefahren. Dem Wagen mit Haralds Leichnam folgten der neue König Håkon, die neue Königin Mette Marit sowie ihre beiden gemeinsamen Kinder in weiteren Fahrzeugen. Eine vierköpfige deutsche Familie ist im Katastrophengebiet in Nepal gerettet worden. Nach Angaben der Armee wurde sie gemeinsam mit weiteren Geretteten per Hubschrauber in ein Armeecamp gebracht.
2: Die Familie war nach eigenen Angaben mit einer Wandertour in Zentralnepal unterwegs, als sie von der Flut überrascht wurde. Nun sind die vier in Sicherheit. Wie viele Deutsche noch vermisst werden, ist noch unklar. Das Auswärtige Amt spricht mittlerweile von einer niedrigen zweistelligen Zahl. Insgesamt forderte die Flutkatastrophe mittlerweile mehr als 500 Todesopfer. Die Behörden in China und Nepal suchen noch nach hunderten Vermissten. Aus Peking, Johannes Neudecker.
1: Union und SPD wollen ihr Reformpaket bis Jahresende komplett umsetzen. Das haben die Regierungsfraktionen bei ihrem Treffen in Münster bekräftigt. Zu den umstrittenen Maßnahmen zählen, die abschlagsfreie Rente nach 45 Beitragsjahren abzuschaffen und Krankschreibungen zu verschärfen.
3: SPD-Fraktionschef Mirsch spricht von einem festen Fahrplan. An dem könnten sich Bürgerinnen und Bürger und Unternehmen jetzt orientieren. Die Führungsspitzen beschlossen ein Papier, das Reformprogramm noch einmal auflistet. Auch die verpflichtende Krankschreibung ab dem ersten Tag. Außerdem wollen die Bundestagsabgeordneten von Union und SPD den Klimaschutz stärken und das Mietrecht reformieren. Vor allem an den Rentenplänen gibt es intern Kritik. Gut möglich, dass sich hier noch etwas ändern wird. Thomas Bremser, Nachrichtenredaktion.
1: Heftige Gewitter haben in Baden-Württemberg und auch im Saarland eine Welle von Feuerwehreinsätzen ausgelöst. Starkregen, Sturmböen und Hagel entwurzelten Bäume, überfluteten Straßen und Keller, deckten Dächer ab und beeinträchtigten vereinzelt auch den Bahnverkehr. Wegen heftigen Unwetters ist ein Stadtteil in Singen im Kreis Konstanz abgesperrt und nicht mehr anfahrbar.
0: Das waren die Nachrichten mit Dirk Zeitler.
4: Das Wetter. Morgen und übermorgen auch mal Regen möglich, aber die wesentlich entspanntere Version als heute. Auch der Rest in einem angenehmen Mittelfeld. Mal Sonne, mal Wolken bei bis 24 Grad. Jetzt in der Nacht schauert es hier und da noch so ein bisschen aus, aber nicht wild. Und es bleibt größtenteils trocken und kühlt runter. 13 bis 16 Grad die Tiefstwerte.
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4: Da fahren sie zum Feiern. Nur die Ü30er. Die anderen, die legen erst in 5 Stunden los. Die Staus ab 5 Minuten Dauer. A1 Osnabrück Richtung Münster. Zwischen Flughafen Münster-Osnabrück und Münster-Nord 4 Kilometer, 23 Minuten. A1 Dortmund-Köln zwischen Schwerte und Westhof-Norkreuz 1 Kilometer, 8 Minuten. A46 Wuppertal-Düsseldorf zwischen Wuppertal-Oberbarm und Wuppertal-Wichlinghausen 1 Kilometer, knappe 10 Minuten. Und A55 Bonn Richtung Köln zwischen Köln-Rodenkirchen und Kreuzköln-Süd 1 Kilometer, sind 5 Minuten. Gute Fahrt, kommt gut durch.
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Jawohl. Einen wunderschönen Freitagabend wünsche ich. Es ist wieder soweit. Freitagabend, Primetime hier auf den Wellen von Radio Bielefeld und parallel Radio Gütersloh. Heute Abend gibt es wieder für euch, ihr hört es schon, schöne, feine elektronische Musik. Wie jeden Freitagabend, auch heute Abend hier für euch, eine neue Ausgabe der Club Business Radio Show hier für euch. Mein Name ist Mike Palzmeier und heute Abend geht es auf jeden Fall ein bisschen melodisch ins Wochenende. Man with a Red Face von Alexei Romero, der erste Track heute Abend für euch. Aufgelegt von mir, wie gesagt, Mike Palzmeier. Bleibt dabei, leistet mir Gesellschaft. Ich habe ein paar ganz, ganz, ganz heiße Infos für euch. Also, wir geben jetzt Gas bis 22 Uhr. Viel Spaß!

heute Abend hier für euch. Die Club Business Radio Show mit schönen melodischen Sounds. Passend zum Start in ein phänomenal gutes Wochenende. Heute Abend, Freitagabend, wie gewohnt zu dieser Uhrzeit. Von 9 bis 10 auf den Wellen von Radio Bielefeld. Und Radio Gütersloh gibt es für euch auch heute Abend wieder hier die Ausgabe der Club Business Radio Show. Ich habe ein paar sehr, sehr, sehr gute Events für euch hier auf dem Zettel stehen. Los geht's eigentlich schon morgen. Hier bei uns in der Region ein neues Festival. Nicht rein elektronisch, obwohl unsere Radiosendung ja eigentlich elektronisch ausgerichtet ist. Aber die Geschichte hinter diesem Festival, welches morgen stattfinden wird, ist so legendär gut. Es erinnert so ein bisschen daran damals, diese ersten Facebook-Partys, wo jemand einen öffentlichen Post gemacht hat und diese Buden dann mehr oder weniger überrannt worden sind. Eine ähnliche Entstehungsgeschichte hat das morgen stattfindende Festival Besenbebs. In der Nähe von Enningerloh im Kreis Warendorf, also nicht weit weg entfernt von unserem Sendegebiet hier Gütersloh und Bielefeld. Einfach auf die A2 Richtung Dortmund in Oelde wieder runter, dann seid ihr schon fast da. Wie gesagt, morgen Besenbebt. Los geht's, glaube ich, um 11 und dürfen bis nachts um 2. Die Geschichte hinter diesem Festival ist ein 50. Geburtstag, der gefeiert wurde vor 3 Jahren. Der ist schon zu Beginn ein bisschen eskaliert. Es waren, glaube ich, 200 geladene Gäste auf diesem 50. Geburtstag und am Ende waren es knapp 1200. Auf einem Bauernhof, auf einem landwirtschaftlichen Betrieb, sehr viele große Flächen, sehr viele große Hallen dort auf dem Hof. Und das hatte natürlich die Leute gedacht, das hat so gut funktioniert und so gut geklappt, das machen wir nochmal. Im zweiten Jahr waren es dann über 2500 Gäste bei Besenbebt in Enningerloh. Und morgen findet die dritte Ausgabe statt. Besenbebt, Kreis Warendorf, Nähe von Enningerloh. Und morgen sind, sage und schreibe, 5000 Leute erwartet. Der Vorverkauf ist so dermaßen eingeschlagen und das Line-Up wollte ich euch natürlich nicht vorenthalten. Wie gesagt, nicht rein elektronisches Festival, aber dabei morgen unter anderem sind Cascada, kennen viele von euch, Dr. Donk, na, so ein bisschen, ich sag mal, Hardstyle-mäßig, so was die Holländer gerne feiern, Noise Time dabei, Rumbombe, Fabian Farrell, Malle Anja, Michael Schü und so weiter und so weiter. Wie gesagt, die Idee hinter diesem Festival finde ich legendär. Und letzte Woche hatte ich den Veranstalter zu Gast hier bei der Club Business Radio Show. Ich habe mit ihm ein langes Interview geführt und das könnt ihr hören. Nochmal nachhören auf unserer Soundcloud-Seite soundcloud.com/clubbusiness. Die Sendung von letzter Woche Freitag. Heinz Bernd Brandt dort für euch im Interview. Dann noch eine Geschichte. 5. und 6. September. Summer Party im Uferlos am Möhnesee. 2 Tage, Samstag und Sonntag, jeweils tagsüber, bei gutem Wetter natürlich. Aber ich denke mal, das Wetter will mitspielen. Wir hoffen mal und drücken mal die Daumen, dass es wieder warm und schön wird an dem Tag. Wie gesagt, Summer Party, 5.9., 6.9. jeweils von, Entschuldigung, 12 bis 22 Uhr. Das Line-Up ist schon so gut wie fertig, aber ich kann euch schon mal verraten, ich werde auch dort spielen. Und zwar am Sonntag, dem 6. September. Uferlos, Möhnesee, Summer Party. Wie gesagt, 2 Tage. Am besten schnappt ihr euch euer Zelt, euren Campingwagen, euren Camper oder was auch immer und fahrt dahin. 2 Tage. Richtig, richtig schönes Event mit schöner, feiner House Music. Dann noch eine Geschichte. Letzte Woche war die Rave the Planet Parade. Umgangssprachlich auch Love Parade genannt. Die Parade oder der Gründer der Parade kommt in unsere Region. Und zwar kommt der gute Dr. Motte hierhin. Und zwar am 3.10. ins Glashaus nach Bad Salzuflen. Dr. Motte war vor vielen, vielen Jahren hier zu Gast bei der Club Business Radio Show. Ein phänomenal netter, cooler Typ, ein netter Kerl. Musikalisch natürlich allererste Sahne. Ein Raver, ein Produzent der ersten Stunde und wie gesagt, der Erfinder der Love Parade. Dr. Motte, 3.10. Glashaus Bad Salzuflen. So, hier geht's weiter. Club Business Radio Show. Ich bin Mike Palzmeier und hier sind für euch schöne melodische House-Techno-Sounds.

Heute Abend schöne melodische Sounds hier bei der Club Business Radio Show, aufgelegt von mir, Mike Peitzmeier, für euch an diesem doch wundervollen Freitagabend. Nochmal ganz kurz für euch zum Mitschreiben. Morgen, Kreis Warendorf, Enningerloh, die Bauernschaft Besen. Morgen findet dort das Besen bebt Festival statt. Circa 5000 Leute sind dort vor Ort. Los geht's morgen Mittag um 11. Das Interview mit dem Veranstalter, welches ich geführt habe, könnt ihr nochmal nachhören auf unserer Soundcloud-Seite soundcloud.com/clubbusiness. Ganz einfach die Club Business Radio Show von letzter Woche suchen. Und da erzählt der Veranstalter Heinz Bernd Brandt von der Schnapsidee, dieses Festival ins Leben zu rufen. Hört es euch an. Sehr, sehr, sehr interessant. Sehr coole Geschichte. Und das ist auch der Grund, warum wir von der Club Business Radio Show dieses Festival so pushen und ein bisschen promoten. Die Idee dahinter ist einfach wirklich phänomenal. Der Stein des Anstoßes war ein 50. Geburtstag vor 3 Jahren, der vollkommen eskaliert ist. Und jetzt in diesem Jahr, im 3. Jahr, mittlerweile 5000 Gäste auf dem 53. Geburtstag von Heinz Bernd Brandt. Besen bebt. Richtig, richtig geil. So, dann noch ganz schnell, ich habe es eben schon erwähnt, 5. und 6. September, uferlos, Möhnesee, Summer Party, Beach Party, schöne Getränke, feine Sounds, tolle Menschen. Summer Party, uferlos, Möhnesee, 5. und 6. September. Ich bin auch dabei, am 6. September, und drehe da auch ein paar schöne Beach House Scheiben. Seid also dabei. So, dann 3.10. Dr. Motte, der Erfinder der Love Parade. Glashaus Bad Salzuflen. So. Bevor gleich die Sleet hier zu Ende ist, noch ganz schnell unsere ganzen digitalen Daten. Instagram, Facebook, Club Business Radio Show und für euch ganz, ganz wichtig soundcloud.com/clubbusiness. Dort sind mittlerweile fast 1000 Stunden Radiogeschichte für euch digital zum Nachhören hinterlegt. Von Deep House über Afro House, Tech House, House, Funky House, Disco House, Vocal House bis hin zu Techno. Alles für euch nochmal zum Nachhören. soundcloud.com/clubbusiness. Nächste Woche Freitag, ihr wisst es alle ganz genau, gleiche Stelle, gleiche Welle, Radio Gütersloh, Radio Bielefeld. Am Freitagabend um kurz nach 21 Uhr gibt es dann wieder für euch eine Club Business Radio Show Ausgabe. Und wer dann für euch an den Deck steht, kann ich euch selber noch gar nicht sagen. Ich habe wieder so viele Gäste hier auf dem Zettel stehen. Das größte Problem daran ist immer die Terminfindung mit den ganzen Künstlern, weil die sind ja alle sehr, sehr busy unterwegs. So, ich bin Mike Peitzmeier. Vielen Dank fürs Zuhören und bis denne, Antenne.

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1: Ich bin Thomas Bort. Norwegen trauert um König Harald V. Der Monarch ist im Alter von 89 Jahren gestorben. Sein Sohn hat die Nachfolge angetreten und ist nun als Hakon der 8. neuer König des Landes.
2: König Harald war für viele Norweger wie ein Großvater. Er war unglaublich beliebt, hatte viel Humor und war dem Volke nah. Er litt mit den Menschen nach den Breivik-Anschlägen und fieberte zuletzt mit der norwegischen Nationalelf bei der Fußball-Weltmeisterschaft. Sein 53-jähriger Sohn Håkon hat große Fußstapfen zu füllen, aber der Job ist ihm nicht fremd. Seit langem ist er für das Königshaus im Dienst. Seine Frau Mette Marit ist nun Königin von Norwegen, auch wenn Haralds Frau Sonja ihren Königinnentitel behält. Aus Oslo, Sigrid Harms.
1: Union und SPD wollen das vor der Sommerpause beschlossene Reformpaket bis Jahresende komplett umsetzen. Es beinhaltet umstrittene Maßnahmen wie die abschlagsfreie Rente nach 45 Beitragsjahren, aber auch die Einkommensteuerreform, die Bürger ab 2028 um 10 Milliarden Euro im Jahr entlasten soll. Das sei ein fester Fahrplan, an dem sich jetzt Bürger und Unternehmen orientieren können, sagte SPD-Fraktionschef Miersch nach einer Klausurtagung der Koalition in Münster. Das von Russland besetzte ukrainische Atomkraftwerk Saporischschja ist nach Angaben der Internationalen Atomenergiebehörde mehrfach von Drohnen angegriffen worden. Dabei wurden 2 Mitarbeiter verletzt, außerdem wurden Anlagen auf dem Gelände getroffen. Die Strahlenwerte liegen laut IAEA weiter im normalen Bereich.
3: Der Chef der Internationalen Atomenergiebehörde Grossi spricht von inakzeptablen Angriffen. Er ruft die Kriegsparteien immer wieder zur Zurückhaltung auf und warnt vor den Gefahren für die nukleare Sicherheit. Das größte Atomkraftwerk Europas im Gebiet Saporischschja gerät immer wieder unter Beschuss in dem Krieg. Mehrere Mitarbeiter wurden bereits getötet. Die Atomenergiebehörde Rosatom hier in Moskau wirft Kiews Drohnenstreitkräften wegen der jüngsten Attacken auf das Lager mit verbrauchten atomarem Brennstoff Unverantwortlichkeit vor. Aus Moskau, Ulf Mauder. Ulf Mauder, Moskau.
1: Hertha BSC ist in der neuen Saison der 2. Fußball-Bundesliga nicht zu stoppen. Nach 2 Siegen zum Auftakt gewannen die Berliner auch bei Eintracht Braunschweig nach einem 0:2 Rückstand noch mit 5:3. In einer weiteren Partie verlor der VfL Bochum gegen den VfL Osnabrück mit 0:1. Das waren die Nachrichten mit Thomas Brockt.
4: Das Wetter.
5: Die Reste der Arbeitswoche duschen wir ab. Hier und da kommt noch ein bisschen was runter heute, je nach Region. Aber es regnet sich langsam aus im Laufe der Nacht. Und übers Wochenende dann auch nur noch ab und zu mal Regen möglich. Nicht mehr so wild wie heute. Dazu bleibt es ähnlich warm. Morgen und übermorgen jeweils 24 Grad maximal.
0: NRW Verkehr.
5: Nichts mehr allzu Wildes. Die A45 haben wir Hagen Richtung Dortmund. Zwischen Westhofener Kreuz und Dortmund Süd. Dichter Verkehr sind 2 Minuten obendrauf. A46 Düsseldorf-Wuppertal, da steht ihr ein bisschen länger zwischen Wuppertal-Barmen und Wuppertal-Oberbarmen. 2 Kilometer 17 Minuten. Und in der Gegenrichtung kleinerer Stau Wuppertal-Düsseldorf zwischen Oberbarmen und Wichlinghausen. Dichter Verkehr, das sind 3 Minütchen mehr. Eine gute Fahrt, kommt gut an.
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5: Tief in meinem Herzen sehe ich, dass du nicht ehrlich zu mir bist. 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Hör auf, Spiele mit meinem Herzen zu spielen. Es ist manchmal richtig super, wenn man kein Englisch kann. Dann merkt man nämlich gar nicht, dass die Backstreet Boys vom Textniveau her erschreckend nah an Andrea Berg dran sind. Quit playing games with my heart jetzt. Ich bin Sebastian Pulli. Schöne Freitagnacht euch.

0: Heim kommt mein Schatz nicht her, weil Schienenersatzverkehr.
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0: Den gibt's ja aktuell wieder zwischen Düsseldorf und Köln-Mülheim. Die Strecke ist seit einer Woche dicht und die Leverkusener in der Mitte, die sind dadurch ein bisschen mehr isoliert von der Welt, was vor allem die Kölner freut. Kollege Jonas Mikolajczak hat mal geschaut, wie gut oder schlecht es denn läuft und versucht von Düsseldorf nach Köln-Mülheim zu kommen.
2: Hier auf dem Boden sehe ich jetzt eine lila Markierung, die mich mit Fall...
0: geschaut, wie gut oder schlecht es denn läuft

0: gestellt wird, ist in der Regel reibungslos.
1: Ja, sonst lief es eigentlich ganz reibungslos.
2: Da kommt der Bus auch gerade schon.
3: Wir rollen los, ich starte die Stoppuhr und jetzt gucken wir mal, wie lange es für mich dauert, bis ich in Köln angekommen bin. So. Hälfte der Strecke ist geschafft. Wir sind jetzt in Langenfeld angekommen. Das bedeutet für mich, ich muss jetzt umsteigen. Zum Glück geht es aber an der gleichen Haltestelle, wo ich auch gerade ausgestiegen bin. Und auch hier, der Bus ist wieder fast komplett leer.
4: Nächster Halt, Köln-Mühlheim.
3: Ausgestiegen in Köln-Mühlheim und 2:04. Dazu muss man auch sagen, ich habe jetzt die langsamste Route genommen, die es gibt, die halt wirklich jede Haltestelle abklappert. Wir wollten euch das extrem zeigen, wie es mit diesem Schienenersatzverkehr im schlimmsten Fall laufen kann. Mein Fazit, der Schienenersatzverkehr ist gut ausgeschildert. An jeder Stelle, wo es zu Problemen kommen kann, sind Mitarbeiter, die einem helfen. Auch ich meckere gerne über die Deutsche Bahn, aber hier kann ich mich wirklich nicht beschweren.

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0: Das Wetter.
1: Je nach Region kann es hier und da noch was regnen und gewittern, aber es schauert sich langsam aus über den Abend und die Nacht. Und morgen und übermorgen wird es dann nur noch ab und zu mal nass. Dazu ein Mix aus Sonne und Wolken. Temperatur bleibt ähnlich das ganze Wochenende durch. 24 Grad maximal morgen und übermorgen.
0: NRW Verkehr.
1: Entspannt. Zwei Staus haben wir. A45 Hagen Richtung Dortmund zwischen Westhofener Kreuz und Dortmund Süd. Dichter Verkehr sind 2 Minütchen. Und A46 Düsseldorf-Wuppertal zwischen Wuppertal-Wichlinghausen und Oberbarmen. Dichter Verkehr 6 Minuten. Gute Fahrt, kommt gut an. Sebastian Pulli hier und es ist ja immer was Schönes, wenn mal das eigene Vorurteil aufgebrochen wird. Ne? Wenn mal jemand eine Jogginghose trägt und darin wirklich Sport macht oder jemand Musik nur mit dem Rechner produziert und trotzdem ein richtig, richtig talentierter Musiker ist. So einen haben wir gleich, den absolut genialen Stromae mit Papa Ute. Aber erstmal Musik aus Israel. Temper City ist das mit Self-Aware. Schönen Freitagabend noch.

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0: Alles Gute ans bevölkerungsreichste Bundesland. NRW hat 80. Geburtstag.
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0: Und es gibt ein großes Fest für Opa. 3 Tage Party seit heute in Münster. Kollege Stefan Nottmeier, das ist groß, ne?
2: Also man muss ja sagen, das ist eine Mega-Veranstaltung für Münster. 300.000 Einwohner haben wir. Genauso viele sollen mindestens noch mal kommen zum NRW-Geburtstag. Aber ja, wir sind vorbereitet. Kilometerweit reihen sich hier in der Innenstadt diese weißen Pagodenzelte mit Spitzhaube drauf. Es gibt 11 Themenmeilen, 30 Museen und andere Kulturorte öffnen bei freiem Eintritt. Es gibt ein großes Orchesterkonzert vor dem Schloss, zu dem Ministerpräsident Hendrik Wüst eingeladen hat, und eine Drohnenlichtershow am Himmel von Münster.
0: Und wir feiern mit die NRW-Lokalradios morgen und übermorgen, ja, schöne Events noch.
2: Am Samstag starten wir Deutschlands größte Kopfhörerparty. Wir haben 10.000 Kopfhörer, die an den Eingängen bereit liegen. Und den krönenden Abschluss am Sonntag macht dann unser XXL Comedy Camp mit Atze Schröder, Lisa Feller, Hannes Höfer und Jürgen Bangert. Präsentiert, wie gesagt, alles von den NRW-Lokalradios. Da freuen wir uns schon mega drauf.
0: Wir uns auch. Noch übers ganze Wochenende in Münster die große Geburtstagsfeier unseres Lieblingsbundeslandes.
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1: Ich bin Thomas Brock. Union und SPD wollen ihr Reformpaket bis Jahresende komplett umsetzen. Das haben die Regierungsfraktionen bei ihrem Treffen in Münster bekräftigt. Zu den umstrittenen Maßnahmen zählen, die abschlagsfreie Rente nach 45 Beitragsjahren abzuschaffen und Krankschreibungen zu verschärfen.
2: SPD-Fraktionschef Mirsch spricht von einem festen Fahrplan. An dem könnten sich Bürgerinnen und Bürger und Unternehmen jetzt orientieren. Die Führungsspitzen beschlossen ein Papier, das Reformprogramm noch einmal auflistet. Auch die verpflichtende Krankschreibung ab dem ersten Tag. Außerdem wollen die Bundestagsabgeordneten von Union und SPD den Klimaschutz stärken und das Mietrecht reformieren. Vor allem an den Rentenplänen gibt es intern Kritik. Gut möglich, dass sich hier noch etwas ändern wird. Thomas Bremser, Redaktion.
1: Nach der tödlichen Sturzflut im Grenzgebiet zwischen Nepal und China hat Bundeskanzler Merz beiden Ländern sein Mitgefühl übermittelt. Er habe mit tiefer Betroffenheit von der schweren Flutkatastrophe erfahren, schrieb Merz in seinem Kondolenztelegramm. Unsere Gedanken seien bei den Opfern, ihren Familien und allen Menschen, die ihr Zuhause verloren haben. Bei der Katastrophe kamen mehr als 500 Menschen ums Leben, zahlreiche weitere werden vermisst, darunter auch einige Deutsche. Norwegen trauert um König Harald V. Der Monarch ist im Alter von 89 Jahren gestorben. Sein Sohn hat die Nachfolge angetreten und ist nun als Håkon der 8. neuer König des Landes.
3: König Harald war für viele Norweger wie ein Großvater. Er war unglaublich beliebt, hatte viel Humor und war dem Volke nah. Er litt mit den Menschen nach den Breivik-Anschlägen und fieberte zuletzt mit der norwegischen Nationalelf bei der Fußball-Weltmeisterschaft. Sein 53-jähriger Sohn Håkon hat große Fußstapfen zu füllen, aber der Job ist ihm nicht fremd. Seit langem ist er für das Königshaus im Dienst. Seine Frau Mette Marit ist nun Königin von Norwegen, auch wenn Haralds Frau Sonja ihren Königinnentitel behält. Sigrid Harms, Oslo.
1: Und noch zum Fußball. Der FC Bayern München ist mit einem Heimsieg in die neue Bundesliga-Saison gestartet. Der Titelverteidiger und Rekordmeister gewann die Eröffnungspartie der 64. Spielzeit gegen den VfB Stuttgart klar mit 5:1.
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4: Sebastian Pulli hier kurz nach 11. Die Älteren sind schon seit 2 Stunden aus der Disco zurück. Die Jüngeren haben noch nicht mal angefangen. Wir geben trotzdem jetzt schon mal den fantastischen Einstieg in die Partynacht. Ist ein richtig, richtig guter Club-Track. Fängt gemächlich an und eskaliert dann ganz, ganz wunderbar. Ugel, Move into the Sun. Neu bei uns. Schöne Freitagnacht.

0: Ja gut, Bundesliga-Saison ist heute Abend gestartet, wie sie vermutlich enden wird, mit einem Sieg der Bayern.
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0: Ich hoffe, ich habe nicht recht. Er hier sieht es ein bisschen anders.
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3: Yay, die Bundesliga startet wieder. Und ich weiß, jetzt sagen wieder alle, Hauptsache die Bayern werden nicht wieder Meister. Aber wisst ihr, was da helfen würde? Wenn einfach mal ein anderer Verein mehr Spiele gewinnt. Das wäre doch schon mal ein Anfang. Ich bin auch kein Bayern-Fan, aber die haben die letzten 13 der letzten 14 Saisons gewonnen. Ja, darüber können wir uns jetzt alle aufregen, aber die Bundesliga ist doch kein Waldorf-Kindergarten, wo jeder mal gewinnen darf, nur damit es fair bleibt. Was machen die denn besser als andere Clubs? Also die atmen ja schon mal die gleiche Luft. Vielleicht liegt's am Essen und die kochen mit mehr als nur Wasser. Ich glaube ja, die haben einfach Angst, dass sie zu schlecht spielen, dass der Uli Hoeneß dann zuguckt, dass der sich dann ganz doll aufregt und dem die Birne platzt. Ja, die mögen nämlich den Uli, weil der immer so lecker Würstchen mitbringt. Hier, diese kleinen, wisst ihr, die würzigen. Oder sind das Chivapchichi? Ach egal, mit Hela schmeckt eh alles gleich. Also immer dran denken, das nächste Spiel ist immer das Schwerste. Besonders wenn es gegen die Bayern geht.
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0: Das Wetter.
1: Wochenende wird sehr solide, paar Wolken unterwegs, ab und zu Regen möglich, aber lang nicht mehr so wild wie heute und maximal 24 Grad. Heute hier und da auch nochmal Regen und Gewitter möglich, eher in Ausnahmefällen, je nach Region. Und es kühlt runter über den Abend und die Nacht. Wir landen später bei Tiefstwerten von 13 bis 16 Grad.
0: NRW Verkehr.
1: Nichts Wildes, zwei kleine Staus, A1 Dortmund-Köln, zwischen Westhofener Kreuz und Hagen-Nord. Dichter Verkehr sind 4 Minuten obendrauf. Und A46 Düsseldorf-Wuppertal, zwischen Wuppertal-Wichlinghausen und Oberbarmen. Dichter Verkehr da nur 2 Minütchen. Gute Fahrt, kommt gut durch. Sebastian Pouly hier und im Jahr 2013, da hat ein sehr talentierter Künstler all seine Erfahrungen aus Jahren des privaten Musikunterrichts, des Kirchenchors und einer offenbar extrem großen Kuschelrocksammlung kombiniert und damit eins der besten Schmuselieder der 2010er Jahre geschrieben. Einmal mit dem Ohr ans Radio schmiegen, All of Me, John Legend.

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0: Für alle, die müde sind um die Zeit. Michael Jackson, Bad. Naja, gut.
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0: Gleich noch die fantastische Holly Humberstone. Neulich einen Live-Auftritt gesehen von ihr. Sie hat da komplett die Botschaft ihrer Lieder ausgestrahlt. Und zwar, es geht mir nicht so gut. Sie stand da sehr, sehr zittrig mit wie ängstlich weit aufgerissenen Augen auf der Bühne, hat sich durchs Lied gekämpft und man wollte ihr die ganze Zeit einfach nur eine warme Decke überwerfen und ihr eine Suppe anbieten. Das ist eine wirklich authentische Künstlerin. Sie ist, wie sie es singt. Gibt's gleich hier Holly Humberstone, das ganz wunderbare To Love Somebody.
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3: Sie gehören zusammen bei Dodat? Entscheiden Sie sich jetzt, das ist Ihre Chance. Ja, verheiratet? Warum? Warum nicht? Ist so eine gute Gegenfrage. Ich meine, Liebe wäre auch eine Option, aber warum nicht, kann man auch sagen. Wie lange seid ihr verheiratet? 27 Jahre, das ist ja schon eine krasse Zeit. 27, ist das schon ein Rekord heute Abend? Geht jemand über 27? Längere Beziehung als 27? Wie viel ist bei Ihnen? 34, auch mit dem Fuß in der Stimme, toll. Das war wirklich schön zu hören gerade. Muss er selber lachen.
4: 34. Immer mit derselben.
3: Sehr schön. Wo hat man sich vor 34 Jahren kennengelernt? Auf der Arbeit.
4: Was war das für ein Job?
3: Ein künstlerischer? Sie hat getanzt und du hast die Dollar reingesteckt? Oder was? Ein Künstler. Und geht jemand über 34? Ist 34 Rekord? Geht einer drüber? Wie viel ist bei Ihnen? 56 Jahre.
4: Moment. Moment.
3: Wo ist Ihr Mann? Zu Hause, das ist der Trick.
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1: Ich bin Thomas Brockt. Eine vierköpfige deutsche Familie ist im Katastrophengebiet in Nepal gerettet worden. Nach Angaben der Armee wurde sie gemeinsam mit weiteren Geretteten per Hubschrauber in ein Armeecamp gebracht.
2: Die Familie war nach eigenen Angaben mit einer Wandertour in Zentralnepal unterwegs, als sie von der Flut überrascht wurde. Nun sind die vier in Sicherheit. Wie viele Deutsche noch vermisst werden, ist noch unklar. Das Auswärtige Amt spricht mittlerweile von einer niedrigen zweistelligen Zahl. Insgesamt forderte die Flutkatastrophe mittlerweile mehr als 500 Todesopfer. Die Behörden in China und Nepal suchen noch nach hunderten Vermissten. Aus Peking, Johannes Neudecker.
1: Im Streit um zusätzliches Schmerzensgeld nach dem Germanwings-Absturz vor 11 Jahren zeichnet sich eine Niederlage für die Hinterbliebenen ab. Das Landgericht Braunschweig hält die Klage gegen den deutschen Staat voraussichtlich für unbegründet.
3: Die 30 Kläger sind enttäuscht. Einige von ihnen sind nach Braunschweig gekommen. Einer sagt, es gehe ihm nicht ums Geld, sondern dass so eine Katastrophe nie wieder passiere. Der psychisch labile Co-Pilot hatte den Flieger absichtlich zum Absturz gebracht. Seine Flugtauglichkeit hätte besser überwacht werden müssen, sagen die Kläger. Verantwortlich dafür sei das Luftfahrtbundesamt. Das Gericht sieht das offenbar anders. Die Kläger müssten ihre Ansprüche eher gegen die Airline geltend machen. Man werde die Argumente der Kläger aber nochmal prüfen. Thomas Bremser, Redaktion.
1: Norwegen trauert. Tausende Menschen haben König Harald V. auf seiner letzten Fahrt zum Königsschloss in Oslo begleitet, trotz strömenden Regens. Harald war am Morgen im Alter von 89 Jahren gestorben. Viele standen mit Regenschirmen und norwegischen Flaggen am Straßenrand, um Abschied zu nehmen. Der Sarg soll in der Schlosskapelle aufgebahrt werden, wo Bürgerinnen und Bürger ihrem langjährigen und beliebten Monarchen die letzte Ehre erweisen können. Neuer König ist Haralds Sohn Håkon. Und noch zum Fußball. Der FC Bayern München ist mit einem deutlichen Heimsieg in die neue Bundesliga-Saison gestartet. Der Titelverteidiger und Rekordmeister gewann die Eröffnungspartie gegen den VfB Stuttgart mit 5:1.
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4: Hallo zusammen, wir starten gemeinsam in diesen frühen Samstag. Ich hoffe, ihr seid gut ins Wochenende gestartet. Wir machen uns eine entspannte Nacht jetzt mit Musik von Glockenbach und Tom Walker mit Home. Und danach gibt's für euch Whitney Houston mit How Will I Know.

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0: Okay, also wenn ich mir auch nur einen Ausschnitt aus dem Film anhöre, über den wir jetzt sprechen werden, dann kriege ich schon Gänsehaut und Albträume. Also Obacht, dieser Ausschnitt kommt jetzt.
1: Wenn er dein Fenster offen weiß, wird er klopfen dran ganz leis. Denn jedes Kind, das einsam ist, das holt der Flüsterer gewiss.
0: Oha, das klingt wirklich, also das klingt wirklich sehr, sehr, sehr, sehr, sehr, sehr unheimlich. Film und Streaming, ich bin schon ganz durcheinander. Film und Streaming-Experte Jörg Albrecht, wir gucken auf neuen Stoff zum Streamen und der Kinderflüsterer treibt sich ab sofort auf Netflix rum.
2: Ja, klingt gruselig, der Kinderreim.
0: Ja.
2: Wie aus einem Märchen. Allerdings erwartet dich bei der Kinderflüsterer kein Horrorfilm, sondern ein Thriller über einen Serienkiller. Vorlage ist ein Roman des britischen Krimi-Autors Alex North.
3: Erst am Leben, das ist das Wichtigste.
4: Ja, aber wie lange noch?
2: Das fragt sich Tom, der völlig verzweifelt ist, nachdem sein kleiner Sohn Jake spurlos verschwunden ist. Obwohl Tom vor vielen Jahren mit seinem Vater Pete gebrochen hat, nimmt er jetzt Kontakt zu ihm auf. Denn Pete war früher nicht nur Polizist, er hat damals auch einen Kindermörder zur Strecke gebracht. Und dessen Verbrechen weisen erschreckende Parallelen zu Jakes Verschwinden auf.
3: Das war vor 30 Jahren. Er sitzt lebenslänglich.
4: Aber wie kann er denn wieder morden?
2: Sieht also so aus, als ob es einen Nachahmungstäter gibt.
0: Bei der Synchronstimme auf jeden Fall weiß man direkt, wer den Ex-Polizisten spielt. Das kann nur Robert De Niro sein.
2: So ist es. Mehr als 50 Jahre ist Christian Brückner jetzt schon De Niros deutsche Stimme. Beide sind auch gleich alt. Das heißt, De Niro ist gerade 83 geworden. Brückner wird es im Oktober. Jetzt in Der Kinderflüsterer spielt. Beide sind auch gleich alt. Das heißt, De Niro ist gerade 83.

0: Und in einem halben Stündchen stelle ich euch noch einen Film vor, ist einer der teuersten Flops in der Filmgeschichte. Ob er wirklich so schlimm ist, klären wir in einer halben Stunde.
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0: Das Wetter.
1: Viele Wolken, ein paar Schauer dabei, 16 bis 13 Grad. Tagsüber ähnlich, einige Wolken dabei, dazu kann es auch mal regnen, bis 24 Grad. Am Sonntag wieder mehr trockene Phasen bis 25 Grad.
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2: A3 Köln-Arnheim, zwischen Kreuz Oberhausen-West und Kreuz Oberhausen 1 Kilometer Stau, 8 Minuten Zeitverlust. Wir wünschen allen unterwegs gute Fahrt.
1: Einen schönen Samstag wünsche ich euch. Schön, dass ihr zuhört. Wir verbringen akustisch die Nacht miteinander, jetzt mit Musik von Leonie. Das ist Don't.

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0: The Weeknd, Dancing in the Flames, hallo zusammen. Eben habe ich euch ja schon den Kinderflüsterer vorgestellt. Das ist ein Film, den gibt es jetzt neu zum Streamen auf Netflix. Und wir gucken jetzt auf noch einen Film, der zum Streamen parat steht. Einer der teuersten Flops in der Filmgeschichte. Wahrscheinlich hat bislang auch kaum einer von diesem Film gehört, nämlich Desert Warrior, Wüstenkrieger, Filmexperte Jörg Albrecht.
1: Können wir ganz kurz machen. 4 Jahre lag die 150 Millionen Dollar Produktion im Giftschrank. Dann hat sie nicht mal 1 Million Dollar in den USA eingespielt. Das Geld ist bei Desert Warrior, also wortwörtlich, in den Sand gesetzt worden.
2: Dieser alte Mann ist nicht länger ein König.
3: Ich möchte, dass du uns führst.
2: Gegen ein Imperium?
1: Eine arabische Prinzessin aus dem 7. Jahrhundert tut sich im Kampf gegen ihren tyrannischen Vater mit einem Banditen zusammen. Der wird von Anthony Mackie gespielt, dem neuen Captain America. Okay, die Bilder sind hübsch, die Story aber, die ist wirr, kitschig und die Dialoge oft auch noch unfreiwillig komisch.
0: Oha, also Desert Warrior, ich raus, schicken wir in die Wüste. Danke, Jörg Albrecht.
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1: Ich bin Thomas Brock. In Norwegen haben tausende Menschen König Harald V. am Abend auf seiner letzten Fahrt zum Königsschloss in Oslo begleitet, trotz strömenden Regens. Der Sarg soll in der Schlosskapelle aufgebahrt werden. Harald war am Morgen im Alter von 89 Jahren gestorben und Norwegen trauert.
2: Die Anteilnahme hier auf dem Schlossplatz in Oslo, die ist riesengroß. Im Sekundentakt legen Menschen hier Blumen ab. Viele Kinder haben dem gestorbenen König Briefe geschrieben. Wir werden dich sehr vermissen, steht zum Beispiel auf einem. Harald war ein äußerst beliebter König. Er galt als Person, die das Volk geeint hat, der die Menschen zusammengebracht hat. Sein Sohn Håkon, der neue König Norwegens, der tritt also in große Fußstapfen. Julia Weschenbach, Oslo.
1: Gute Nachrichten aus Nepal. Nach der verheerenden Sturzflut, eine vierköpfige deutsche Familie ist im Katastrophengebiet gerettet worden. Per Hubschrauber hat man sie zusammen mit anderen Geretteten zu einem Armeecamp gebracht. Die Bundesregierung spricht von einer niedrigen zweistelligen Zahl vermisster deutscher Staatsangehöriger. Die Zahl der Todesopfer steigt inzwischen weiter an auf über 500. Mehr als 1400 Menschen werden noch vermisst. 81% der Menschen in Deutschland machen sich Sorgen, ob sie finanziell ausreichend abgesichert sind. Das zeigt eine Studie der gewerkschaftsnahen Hans-Böckler-Stiftung. Grund könnte die aktuelle Debatte über Sozialreformen sein.
3: Die Bundesregierung diskutiert gerade mehrere Reformen. Ein höheres Renteneintrittsalter, weniger Leistungen bei der gesetzlichen Kranken- und Pflegeversicherung oder das Ende der Lohnfortzahlung am ersten Krankheitstag. Das alles verunsichert die Menschen, sagen die Studienmacher. 3/4 der Befragten lehnen die Pläne ab. Und viele sparen mittlerweile lieber, statt das Geld auszugeben. Wenn das so weitergehe, könnte das den wirtschaftlichen Aufschwung stoppen. Thomas Bremser, Redaktion.
1: Und noch zum Fußball. Der FC Bayern München ist mit einem Heimsieg in die neue Bundesliga-Saison gestartet. Der Titelverteidiger und Rekordmeister gewann die Eröffnungspartie gegen den VfB Stuttgart klar mit 5:1.
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4: Das ist echt krass. Das ist das letzte Wochenende in den Ferien, in den Sommerferien jetzt. Und dann ist auch schon wieder September. Ich gehe kaputt. Meine Oma hat früher immer gesagt, hey, wo ist die Zeit geblieben? Und als Kind konnte ich irgendwie nie so richtig was damit anfangen. Aber jetzt so, ich check's total. Ihr auch? Schöne Nacht mit uns.

0: gemacht.
1: Das ist schon krass, oder? Wie viele Menschen so in der letzten Zeit von uns gegangen sind, die irgendwie eigentlich immer da waren, die die Musik oder die Filmgeschichte seit Jahrzehnten geprägt haben. Jetzt also auch Dolly Parton und das Netz ist voll mit Memes und Stories und auch Atze Schröder verneigt sich in seinem aktuellen Podcast ehrfürchtig vor der Country Queen.
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4: Ja, nee, ist klar.
5: Ich bin so ein bisschen traurig. Meine Tante ist die Woche gestorben. Ja, Dolly Parton. Von der habe ich doch die Frisur und die Cowboystiefel. Und die besten Sprüche natürlich. Dolly hat mit 80 noch Dinger rausgehauen. Da kannst du ein Comedy-Programm voll mitmachen. Hier auf Platz 1 war ja immer bei ihr: Sie würden sich wundern, wie viel es kostet, so billig auszusehen. Geiler Spruch, oder? Die Wahrheit ist ja, sie war immer top gestylt und auch mit 18 auf High Heels unterwegs. Ein anderer Spruch von ihr war ja: Ich nehme Witze über Blondinen nicht krumm, weil ich weiß, dass ich nicht dumm bin, aber ich weiß auch, dass ich nicht blond bin. Ey, googelt mal nach Dolly Parton Sprüchen, ihr lacht euch tot. Dagegen sind Chuck Norris Witze kalter Kaffee, echt. Mein persönlicher Lieblingsspruch von Dolly ist: Ich werde immer wieder gefragt, wie lange ich für meine Haare brauche. Antwort: Ich weiß es nicht. Ich bin nie dabei. Kann ich gut verstehen. Ah, eine tolle Frau. Und guck mal, bis jetzt haben wir noch nicht einmal über ihre Musik gesprochen. Was hat diese Frau für Hits geschrieben? Hier, Island in the Stream. Oh, dieses wunderbare Duett mit Kenny Rogers. Leg das Ding mal morgens auf und du hast den ganzen Tag gute Laune, wirklich. Dann hier Working 9 to 5, die amerikanische Gewerkschaftshymne. Wird auch gerne im ICE in Deutschland gespielt, wenn im Bordrestaurant die Kühlung wieder kaputt ist. Man kann unterm Strich sagen, es ist doch alles herrlich gewesen bei Dolly Parton. Es gibt nur einen Menschen, der jetzt ihre Rache aus dem Jenseits fürchten muss. Der Typ, der damals das Klonschaf nach ihr benannt hat. Shame on you.
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0: Das Wetter.
1: Jetzt in der Nacht kann es immer mal wieder regnen. 16 bis 13 Grad sind's. Tagsüber heute dann auch eher wechselhaft. Da kann es auch ab und an mal regnen, bis zu 24 Grad. Und der Sonntag, der wird auch bewölkt. Dazu aber mehr trockene Phasen, nur ab und an Regen, bis 25 Grad.
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2: A1 Dortmund-Köln zwischen Westhofener Kreuz und Hagen-Nord. 1 Kilometer Stau. Wir wünschen allen unterwegs gute Fahrt.
1: Einen schönen guten Morgen oder guten Abend, je nachdem, was ihr gerade macht. Kommt gut durch die Nacht mit uns. Wir sind bei euch. Wir und die Klänge von Teddy Swims. Hier ist für euch Mr. Know-It-All.

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0: Wenn die Server bei Netflix wegen einer Werbung zusammenbrechen, dann ist der Hype groß. Passiert beim XXL-Trailer zu dem Spiel GTA 6. Den gab es exklusiv nur bei Netflix zu sehen und offensichtlich wollten den zu viele Fans auf einmal gucken. Da sind die Server gecrashed und es ging bei Netflix für ein paar Minuten gar nichts mehr. Kollegin Natascha Wittmack ist bei mir. Hallo.
1: Hallo.
0: Während ich mich hier auf die Sendung vorhin vorbereitet habe, ganz vorbildlich, hast du dir den Trailer zusammen mit unserem Chef angeguckt.
1: Das war Recherche.
0: Ja. Ich sehe euch auf jeden Fall auf diesen Bildschirm starren beide und höre nur so krasse Grafik, mega Details bei den Charakteren. Also ich habe ja davon gar keine Ahnung, aber sieht gut aus, oder was?
1: Es sieht sehr gut aus, muss ich sagen. Also ich fasse mal grob zusammen, worum es darin geht in GTA, für alle, die es so gar nicht kennen.
0: Wie ich.
1: Also man spielt darin ein kriminelles Pärchen, das für Auftraggeber so Missionen erfüllen muss. Meistens irgendwas Illegales, zum Beispiel Drogengeschäfte, Schmuggel, Raubüberfälle und sowas. In einer fiktiven Stadt kann man sich dabei frei bewegen bzw. frei rumfahren mit Autos, die man sich klauen kann. Und dabei muss man aufpassen, dass man nicht von der Polizei erwischt wird zum Beispiel.
0: Also ich finde, das klingt alles völlig grauenvoll. Warum will man denn bitte krimineller spielen? Ich verstehe das nicht. Naja, aber extrem viele, muss man sagen, haben ja Bock auf das Spiel. Mhm. Es kommt im November erst raus, aber es ist jetzt schon eins der erfolgreichsten Spiele überhaupt.
1: Ja, im Juni, als das Spiel in den Vorverkauf ging, gab es laut Hochrechnungen schon über 3 Millionen Vorbestellungen und Marktforscher gehen davon aus, dass das Spiel bei Release im November bis zu 50 Millionen Mal verkauft werden könnte. Also das gab es noch nie so.
0: Und es ist auch das teuerste Spiel ever. Ne? Das Budget liegt bei über 1 Milliarde Dollar. Mhm. Also, warum dieser ganze Hype?
1: Also generell ist diese Spielereihe super erfolgreich, aber auf Teil 6 müssen die Fans schon sehr lange warten, muss man sagen. Der letzte Teil kam vor 13 Jahren raus. Dann wurde der Release auch noch mal ein paar Mal verschoben. Das befeuert den Hype natürlich total. Mhm. Aber vor allem wird die Grafik und die Spielmechanik noch mal deutlich besser als im letzten Teil. Und man kann auch mehr Einfluss auf die Charaktere nehmen. Zum Beispiel verändern die sich, je nachdem, wie man sich verhält. Wenn du ihnen zum Beispiel zu viel Fastfood zu essen gibst, werden sie dicker und können sich auch nicht mehr so gut bewegen.
0: Das gibt's aber schon. Nennt sich echtes Leben. Danke dir.
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1: Ich bin Thomas Brock. In Norwegen haben tausende Menschen König Harald V. am Abend auf seiner letzten Fahrt zum Königsschloss in Oslo begleitet, trotz strömenden Regens. Der Sarg soll in der Schlosskapelle aufgebahrt werden. Harald war am Morgen im Alter von 89 Jahren gestorben und Norwegen trauert.
2: Die Anteilnahme hier auf dem Schlossplatz in Oslo, die ist riesengroß. Im Sekundentakt legen Menschen hier Blumen ab. Viele Kinder haben dem gestorbenen König Briefe geschrieben. Wir werden dich sehr vermissen, steht zum Beispiel auf einem. Harald war ein äußerst beliebter König. Er galt als Person, die das Volk geeint hat, der die Menschen zusammengebracht hat. Sein Sohn Håkon, der neue König Norwegens, der tritt also in große Fußstapfen. Julia Weschenbach, Oslo.
1: Gute Nachrichten aus Nepal nach der verheerenden Sturzflut. Eine vierköpfige deutsche Familie ist im Katastrophengebiet gerettet worden. Per Hubschrauber hat man sie zusammen mit anderen gerettet.